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0: Hallo, liebe Märchenfreunde aus nah und fern. Hier ist der Leseopa Richard mit dem Märchen zu Krumpumpel. Und der rollt heute wieder mal durch das Buchstabenland. Und wir haben jetzt den Monat Juni, also hat er den Buchstaben J im Gepäck. Und dazu hört ihr diese Geschichten. Jack und seine goldene Schnupftabakdose, Janek und die schöne Simone und Janko, der kleine Schweinehirt.
1: 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Gesungen? Das geht gar nicht, denn jähen und gemeinsam sind beide falsch. Richtig ist, dann gehen sie gemeinsam. Also nochmal die ganze Strophe. 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

0: Jack und seine goldene Schnupftabakdose. Es waren einmal ein alter Mann und eine alte Frau. Sie hatten nur einen Sohn und lebten in einem großen Wald. Ihr Sohn sah niemals in seinem Leben irgendwelche anderen Leute. Aber er wusste, dass es in der Welt außer dem eigenen Vater und der eigenen Mutter noch etwas anderes gab. Denn er besaß viele Bücher und er las jeden Tag in ihnen. Und als er über hübsche junge Frauen las, wurde er ganz wild, einige von diesen zu sehen. Eines Tages, als er für seinen Vater gerade Holz schlug, erzählte er seiner Mutter, dass er fortgehen wolle, um in irgendeinem anderen Land sein Brot zu verdienen und andere Menschen zu sehen als seine beiden Eltern. Und er sagte: »Hier sehe ich nichts anderes als ringsum große Bäume. Und wenn ich hier bleibe, werde ich vielleicht verrückt werden, bevor ich irgendetwas sehen kann.« Der Vater des jungen Mannes war während dieser Aussprache zwischen ihm und seiner armen alten Mutter nicht anwesend. Die alte Frau sagte zu ihrem Sohn, bevor er fortging: »Gut, gut, mein armer Junge, wenn du gehen willst, ist es besser für dich zu gehen. Gott sei mit dir.« Die alte Frau hielt es für das Beste, so zu sprechen. »Aber warte ein wenig, bevor du gehst. Was würdest du lieber von mir haben? Einen kleinen Kuchen und meinen Segen? Oder einen großen Kuchen und einen Fluch?« »Liebe Mutter«, sagte er, »mache mir einen großen Kuchen. Kann sein, dass ich unterwegs sehr hungrig werde.« Die alte Frau bereitete ihm einen großen Kuchen. Dann begab sie sich auf das Dach des Hauses und verfluchte ihn, solange sie ihn sehen konnte. Bald begegnete er seinem Vater und der alte Mann fragte ihn: »Wo gehst du hin, mein armer Junge?« Als der Sohn dem Vater dieselbe Geschichte erzählte, die er schon seiner Mutter erzählt hatte, sagte sein Vater: »Gut, es tut mir leid, dass du fortgehst, aber wenn du dich dazu entschlossen hast, ist es besser, dass du gehst.« Der arme Junge war nicht weit gegangen, als sein Vater ihn zurückrief. Der alte Mann zog aus seiner Tasche eine goldene Schnupftabakdose und sagte zu ihm: »Hier, nimm diese kleine Dose und steck sie in deine Tasche. Hüte dich, sie zu öffnen, es sei denn, dass dir der Tod drohe.« Und wieder zog der arme Junge seiner Wege und ging, bis er müde und hungrig war. Er hatte seinen ganzen Kuchen unterwegs schon aufgegessen. Jetzt war es Nacht geworden und er konnte kaum den Weg erkennen. Als er ein Licht in der Ferne scheinen sah, ging er darauf zu, fand ein Haus und klopfte an die hintere Tür, bis eines der Hausmädchen kam und ihn fragte, was er wünsche. Er sagte, dass er von der Nacht überrascht worden sei und einen Platz zum Schlafen suche. Das Hausmädchen rief ihn herein zum Feuerplatz und gab ihm reichlich zu essen. Als er das gute Fleisch und Brot und Bier am Feuer verzehrte, kam eine junge Dame herein, schaute ihn an und verliebte sich in ihn. Und er verliebte sich in sie. Die junge Dame lief zu ihrem Vater, um ihm zu erzählen, dass in der hinteren Küche ein hübscher junger Mann sei. Und gleich kam der Edelmann zu ihm, erkundigte sich und befragte ihn, was er für Arbeit machen könne. Jack, dieser dumme Kerl, sagte, dass er alles machen könne. Er meinte damit, dass er jegliches närrisches Stück Arbeit verrichten könne, was man von ihm im Hause fordern würde. »Gut«, sprach der Edelmann zu ihm, »um 8 Uhr morgens muss ich einen großen See haben und vor meinem Haus sollen einige der größten Kriegsschiffe segeln. Und eines der größten Schiffe muss einen königlichen Salut abfeuern. Und der letzte Schuss muss den Fuß des Bettes, in dem meine junge Tochter schläft, zerschmettern. Wenn du das nicht vermagst, dann wird dein Leben verwirkt sein.« »Sehr gut«, sagte Jack. Und er ging schlafen, sprach ruhig seine Gebete und schlief, bis es beinahe 8 Uhr morgens war. Er hatte kaum Zeit, an seine Aufgaben zu denken, als er sich plötzlich an die kleine goldene Dose erinnerte, die ihm sein Vater gegeben hatte. »Gut, ich war noch nie meinem Tod so nah wie gerade jetzt.« Dann fühlte er in der Tasche nach und zog die kleine Dose heraus. Und als er sie geöffnet hatte, da hüpften 3 kleine rote Männlein heraus und fragten Jack: »Was begehrst du von uns?« »Nun«, sagte Jack, »ich brauche hier vor dem Haus einen großen See und einige der größten Kriegsschiffe der Welt. Und eines der größten Schiffe muss einen königlichen Salut feuern und mit den letzten Schüssen eines der Beine des Bettes, in dem die junge Dame schläft, zerschmettern.« Sehr wohl, antworteten die kleinen Männlein, geh nur schlafen. Jack hatte kaum Zeit, die Worte aus dem Mund zu bringen, um den kleinen Männlein zu sagen, was sie tun sollten, als es 8 Uhr schlug. Jack wäre fast aus dem Bett gefallen, als er aus dem Fenster blickte. Bang, bang, kam eines der größten Kriegsschiffe, und ich kann euch versichern, es war ein wundervoller Anblick für ihn, nachdem er so lange mit seinem Vater und seiner Mutter in einem Wald gelebt hatte. Mittlerweile hatte sich Jack angezogen, hatte gebetet und war lachend hinuntergegangen, denn er war stolz, das war er, weil die ganze Sache so gut gegangen war. Der Edelmann kam und sagte zu ihm, »Gut, junger Mann, ich muss sagen, dass du in der Tat sehr klug bist. Komm und nimm etwas zum Frühstück.« Und der Edelmann sprach weiter, »Nun, es gibt noch 2 Aufgaben, die du zu lösen hast, dann sollst du meine Tochter zur Frau haben.« Jack frühstückte und warf einen guten Seitenblick auf die junge Dame und sie auf ihn. Die andere Sache, die ihm der Edelmann auftrug, war, alle großen Bäume im Umkreis bis 8 Uhr morgens zu fällen. Um meine lange Geschichte kurz zu machen, es geschah und es gefiel dem Edelmann sehr. Der Edelmann sagte zu Jack, die andere Sache, die du machen musst, ist die letzte Aufgabe. Du musst mir eine große Burg bauen, die auf 12 goldenen Pfeilern steht. Und dorthin muss ein Regiment Soldaten kommen und muss gedrillt werden. Um 8 Uhr muss der kommandierende Offizier sagen, schultert das Gewehr. Sehr gut, sagte Jack. Und als der dritte und der letzte Morgen gekommen war und die 3 großen Aufgaben erledigt waren, da bekam er die junge Tochter zur Ehefrau. Aber, ihr Lieben, es kommt noch schlimm. Der Edelmann lud alle Edelleute ringsum im Lande zu einer großen Jagdpartie und auch zur Burgbesichtigung ein. Und Jack ritt mit auf einem wunderschönen Pferd und in einem scharlachroten Gewand. An jedem Morgen steckte Jacks Diener, als er dessen Kleider weglegte, seine Hand in eine von Jacks Westentaschen und zog die kleine goldene Schnupftabakdose heraus, die der arme Jack irrtümlicherweise vergessen hatte. Und als dieser Mann die kleine Dose öffnete, da hüpften die 3 kleinen roten Männlein heraus und fragten ihn, was er von ihnen wolle. »Ich will, dass diese Burg von hier verschwindet, weit weg, bis über das Meer.« »Sehr gut«, sagten die kleinen roten Männlein, »wünschst du auch mitzukommen?« »Ja«, erwiderte er. »Gut, so komm«, sagten sie zu ihm, und los ging es weit fort über das große Meer. Als die Jagdgesellschaft zurückkam, war die Burg auf den 12 goldenen Pfeilern verschwunden, sehr zum Missvergnügen derjenigen Herren, die sie zuvor nicht gesehen hatten. Der arme, dumme Jack wurde bedroht, man nahm ihm seine schöne junge Frau weg, weil er ihnen das angetan habe. Aber der Edelmann traf mit ihm ein Abkommen. Er solle 12 Monate und einen Tag nach der Burg suchen. Und Jack zog auf einem guten Pferd und mit Geld in der Tasche los. Nun ging also der arme Jack auf die Suche nach seiner verschwundenen Burg. Über Hügel, durch Täler und Schluchten, über Berge, durch dichtes Buschwerk und über Schafweiden. Weiter, als ich es euch heute sagen kann. Schließlich kam er zu dem Ort, wo der König aller kleinen Mäuse lebte. Dort stand eine der kleinen Mäuse als Schildwache am Vordertor, das zum Palast führte, und bemühte sich, Jack davon abzuhalten, einzudringen. Er fragte die kleine Maus, »Wo lebt der König? Ich würde ihn gerne sehen.« Die Maus schickte eine andere mit ihm, um ihm den Ort zu zeigen. Und als der König Jack sah, rief er ihn herein, fragte ihn aus und erkundigte sich, wohin er auf diesem Weg gelangen wolle. Gut, Jack erzählte ihm alles, dass er die große Burg verloren habe und dass er nachher Ausschau halte und dass er dafür nur ganze 12 Monate und einen Tag Zeit habe. Und Jack fragte ihn, ob er irgendetwas darüber wisse. Doch der König sagte, »Nein, aber ich bin der König von allen kleinen Mäusen und ich will sie am Morgen alle zusammenrufen, vielleicht hat irgendeine etwas gesehen.« Dann erhielt Jack ein gutes Essen und ein Bett und am Morgen gingen er und der König auf die Felder und der König rief die Mäuse zusammen und fragte sie, ob sie eine große schöne Burg gesehen hätten, die auf goldenen Pfeilern stünde. Und die kleinen Mäuse verneinten, da war keine, die etwas gesehen hatte. Der alte König sagte, dass er noch 2 Brüder habe, der eine ist der König aller Frösche und mein anderer Bruder, der älteste, ist der König aller Vögel in der Welt. Geh zu ihnen, es kann sein, dass sie etwas über die verschwundene Burg wissen. Der König riet ihm noch: Lasse dein Pferd hier bei mir, bis du zurückkommst, und besteige eines meiner besten Pferde. Gib diesen Kuchen meinem Bruder, dann wird er wissen, woher du kommst. Denk daran und sage ihm, dass es mir gut geht und ich ihn gern wiedersehen würde. Und dann schüttelten der König und Jack einander die Hände, und als Jack durch die Tore ging, fragte ihn die kleine Maus, ob sie mit ihm kommen solle, und Jack sagte: Nein, ich werde schon selbst meine Schwierigkeiten mit dem König haben. Doch das kleine Ding piepste: Es wäre schon besser für dich, wenn ich mitginge. Es ist doch möglich, dass ich dir etwas nützen kann. Irgendwann, ohne dass du es weißt. Also spring auf. Die kleine Maus lief am Bein des Pferdes hoch und ließ es tanzen, und Jack steckte die Maus in seine Tasche. Nachdem er dem König einen guten Morgen gewünscht hatte und die kleine Maus, die Wache gestanden hatte, in der Tasche verstaut war, zog Jack seiner Wege. Einen langen Weg musste er zurücklegen, und dies war sein erster Tag. Endlich fand er den Ort, und da stand einer der Frösche als Schildwache, das Gewehr über der Schulter, und versuchte Jack daran zu hindern, hineinzugehen. Doch als Jack sagte, dass er den König sehen wolle, durfte er vorbeigehen. Jack begab sich zur Tür, der König kam heraus und fragte ihn nach seinem Begehr. Und Jack erzählte ihm alles von Anfang an. »Gut, gut, komm herein.« Er wurde freundlich aufgenommen in dieser Nacht. Am Morgen machte der König ein sonderbares Geräusch und versammelte alle Frösche der Welt um sich. Und er fragte sie, ob sie etwas wüssten und ob sie eine Burg gesehen hätten, die auf 12 goldenen Pfeilern stünde. Und sie machten alle ein sonderbares Geräusch.
1: Quack, quack, quack, quack, quack.
0: Sie sagten nein. Jack musste nun ein anderes Pferd besteigen und einen Kuchen mitnehmen für den Bruder des Königs, der König aller Vögel in der Luft war. Und als Jack wieder durchs Tor ging, fragte der kleine Frosch, der Wache stand, ob er mitkommen solle. Jack weigerte sich ein wenig, aber schließlich sagte er, er solle heraufspringen, und steckte ihn in die andere Tasche seines Wamses. Und wieder zog er weiter auf seiner langen, langen Reise. Diesmal war es dreimal so weit wie am ersten Tag, doch er fand den Ort. Und da stand ein schöner Vogel als Schildwache. Jack zog vorüber und sagte kein Wort. Dann sprach er mit dem König und erzählte ihm alles und jedes über die Burg. »Nun«, sagte der König zu ihm, »du wirst es am Morgen von meinen Vögeln erfahren, ob sie etwas wissen oder nicht.« Jack führte sein Pferd in den Stall und ging zu Bett. Jack führte sein Pferd in den Stall und ging zu Bett, nachdem er noch etwas gegessen hatte. Und als sie am Morgen aufstanden, gingen der König und er auf die Felder. Der König machte irgendein komisches Geräusch, und die Vögel kamen von überall in der Welt herbei. Und der König fragte sie, ob sie die schöne Burg gesehen hätten. Doch alle Vögel antworteten nein. Aber, fragte der König, wo ist der große Vogel? Sie mussten lange auf den Adler warten. Endlich kam er, ganz in Schweiß gebadet, nachdem 2 kleine Vögel hoch in die Lüfte geschickt worden waren, um ihm zuzupfeifen, dass er mit größtmöglicher Geschwindigkeit kommen solle. Der König fragte den Adler, ob er eine große Burg gesehen habe. Und der Adler erwiderte: »Ja, ich komme von dort, wo sie sich jetzt befindet.« »Gut«, sprach der König, »dieser junge Herr hat sie verloren und du musst mit ihm dorthin zurückkehren. Aber warte erst, bis du ein wenig zu essen bekommen hast.« Sie gaben dem Adler ein riesiges Stück Fleisch mit auf die Reise über die Wasser, denn er musste ja Jack auf seinem Rücken tragen. Nun, als sie in Sichtweite der Burg waren, wussten sie nicht, wie sie an die kleine goldene Dose herankommen sollten. Da sagte die kleine Maus: »Lass mich nur hinunter, ich werde die kleine Dose für dich holen.« So stahl sich die kleine Maus in die Burg und holte die Dose. Als sie die Treppe hinunterlief, stolperte sie und wäre beinahe gefangen worden. Doch sie rannte mit der Dose davon, laut lachend. »Hast du sie?« fragte Jack. Sie sagte: »Ja.« Und schnell waren sie alle auf und davon und ließen die Burg hinter sich. Als sie alle zusammen, Jack, die Maus, der Frosch und der Adler, über das große Meer flogen, brach ein Streit darüber aus, wer es gewesen sei, der die kleine Dose zurückgeholt habe. Und die kleine Dose fiel dabei hinunter ins Wasser, auf den Grund des Meeres. Das geschah, als sie die Dose ansahen und sie von einer Hand zur anderen reichten.
1: »Quack, quack«,
0: sagte der Frosch. Ich wusste, dass ich irgendetwas zu tun bekommen würde. So lasst mich hinunter in das Wasser. Sie ließen ihn hinunter und er war 3 Tage und 3 Nächte unten. Dann kam er herauf und streckte seine Nase und sein kleines Maul aus dem Wasser. Und alle fragten ihn, hast du sie wieder? Doch er antwortete,
1: quack, nein.
0: Und was machst du jetzt?
1: Quack, quack.
0: Gar nichts, sagte er.
1: Quack.
0: Ich muss nur Luft holen.
1: Quack.
0: Und der arme kleine Frosch ging zum 2. Mal in die Tiefe. Er blieb noch 1 Tag und 1 Nacht unten, dann brachte er die Dose. Nach 4 Tagen und 4 Nächten ging es weiter. Und nach einem langen Flug über Wasser und Berge kamen sie wieder zum Palast des alten Königs, der Herr über alle Vögel in der Welt war. Und der König war sehr froh, sie zu sehen. Es gab ein herzliches Willkommen und eine lange Unterhaltung. Jack öffnete die kleine Dose und befahl den kleinen Männlein zurückzugehen und die Burg hierher zu ihnen zu bringen. Und beeilt euch, um so schnell wie möglich zurück zu sein. Die 3 kleinen Männlein gingen los, doch als sie nahe der Burg waren, fürchteten sie sich. Sie warteten, bis der Herr und die Dame und alle Diener ausgegangen waren, um zu tanzen. Nun war niemand dort, nur die Köchin und eine Magd. Aber eine arme Zigeunerin wusste, dass die Familie ausgegangen war. Sie ging zur Burg, um für ein paar Lebensmittel der Köchin ihr Glück wahrzusagen. Die kleinen roten Männlein fragten sie, was sie wohl lieber wolle, mitkommen oder zurückbleiben. Und sie entgegnete, ich will mit euch kommen. Da sagten sie zu ihr, sie solle schnell die Treppe hinauflaufen. Kaum war sie oben und in einem der Wohnzimmer angelangt, waren schon der Herr und die Dame und alle Diener zu sehen, aber sie kamen zu spät. Mit aller Geschwindigkeit ging es los. Die Zigeunerin lachte sie vom Fenster her aus und versuchte sie zum Anhalten zu bewegen, aber es hatte keinen Zweck. Sie waren 9 Tage unterwegs und bemühten sich, den Sonntag heilig zu halten. Eines der kleinen Männlein machte den Priester, das andere den Küster, das dritte spielte die Orgel und die 3 Frauen waren die Sängerin, die Köchin, die Hausmagd und die Zigeunerin. In der Burg hatten sie eine große Kapelle zur Verfügung. Auf einmal gab es einen Misston in der Musik. Eins der kleinen Männlein rannte hinaus zu den Orgelpfeifen, um zu sehen, ob der schlimme Klang von dort kam. Es fand heraus, woher alles rührte. Die 3 Frauen lachten über das kleine rote Männlein, das seine kleinen Füßlein ganz weit bis zu den Basspfeifen vorgestreckt hatte und zugleich auch seine beiden Ärmchen. Darüber und über sein kleines rotes Nachtkäppchen, das es immer trug und das sie vorher niemals so richtig beachtet hatten, waren sie so belustigt und das, obwohl sie sich mitten über dem Meer befanden. Die armen Geschöpfe. Dadurch, dass sie nicht fortsetzten, was sie begonnen hatten, waren sie beinahe in große Gefahr geraten. Die Burg war nahe daran, im Meer zu versinken. Endlich, nach einer lustigen Reise, kamen sie bei Jack und dem König an. Der König war sehr beeindruckt vom Anblick der Burg. Während er die goldenen Treppen hinaufstieg, um das Innere zu betrachten, war das Erste, was seine Aufmerksamkeit erregte, die arme Zigeunerin. Und er sprach zu ihr, »Wie geht es dir, Schwester?« »Mir geht es sehr gut«, antwortete sie. »Und wie geht es dir?« »Recht gut«, sagte er. »Komm zu mir, ich möchte mich mit dir unterhalten, um zu erfahren, wer du bist und wer deine Leute sind.« Die alte Zigeunerin erzählte ihm, dass einige ihrer Leute von den Lowells, den Storleys, den Lees und ich weiß nicht, von wem noch abstammten. Der König und Jack waren sehr zufrieden über die Unterhaltung mit der Zigeunerin, aber die Zeit drängte, die 12 Monate und der 1 Tag näherten sich ihrem Ende. Und Jack, der zu seiner jungen Frau nach Hause gehen wollte, gab den 3 kleinen Männlein den Befehl, sich am nächsten Morgen um 8 Uhr bereit zu halten, um den nächsten Bruder aufzusuchen, dort die Nacht zu verweilen und dann von dort weiter zum jüngsten Bruder zu ziehen, dem Herrn aller Mäuse der Welt. Dort sollte die Burg unter dessen Aufsicht bleiben, bis nach ihr ausgeschickt würde. Jack nahm Abschied von dem König, dankte ihm sehr für seine Gastfreundschaft und sagte zu ihm, er solle nicht überrascht sein, wenn er ihn wieder einmal in einem anderen Land begegnete. Jack zog mit seiner Burg fort, man blieb 1 Nacht am nächsten Ort und weiter ging es an den 3. Dort ließen sie die Burg in guter Obhut zurück. Nun musste Jack sein eigenes Pferd besteigen, das hier auf ihn gewartet hatte. Der König mochte die Zigeunerin sehr gut leiden und sagte zu ihr, dass sie gern bei ihm bleiben könne. Und die Zigeunerin blieb bei ihm,

0: Und es kam noch schlimmer. Er war enttäuscht, dass seine schöne junge Frau ihn nicht begrüßte. Sie wurde von ihren Eltern daran gehindert. Aber das blieb nicht lange so. Jack setzte alle Kraft ein, er schickte die kleinen Männlein aus, das Schloss zu holen. Die Männlein langten bald dort an und das Erste, was sie sahen, war die arme Zigeunerin, die Feuerholz sammelte. Als sie pfiffen, drehte sie sich forsch um und sagte zu ihnen, »Schau, schau, wie geht es euch, Kameraden? Wo kommt ihr her und wohin wollt ihr gehen?« »Nun, um die Wahrheit zu sagen, wir sollen diese Burg von hier wegbringen. Willst du hierbleiben oder mit uns kommen?« »Ich werde lieber mit euch kommen, als hierbleiben.« »Gut, dann komm, arme Schwester.« Jack schüttelte dem König die Hände und bedankte sich vielmals für seine königliche Freundlichkeit. Plötzlich sah der König die Zigeunerin, zu der es ihn so sehr hinzog und die er so sehr mochte, da wollte er die Burg zurückhalten, bis er sie herausgeholt hatte. Aber Jack, der diese Absichten voraussah und die Zigeunerin als Amme haben wollte, befahl den kleinen Männlein, sich zu sputen und schnell aufzubrechen. Und so ging es los. Und es dauerte nicht lange, bis sie das Ende der Reise erreicht hatten. Nun kam die junge Frau heraus und empfing ihn mit einem prächtigen kleinen Sohn. Jetzt komme ich zum Schluss meiner langen Geschichte. Jack lieh sich eines der größten Kriegsschiffe seines Vaters und schickte damit die drei kleinen Männlein auf die Suche nach den Angehörigen der armen Zigeunerin, um ihrem Unglück ein Ende zu bereiten. Nach langer Fahrt wurden sie gefunden und hergebracht, zur großen Freude der Frau und zum Entzücken der neuen Verwandtschaft von Jack. Denn nach einiger Zeit gewannen sie sich gegenseitig sehr lieb. Als die Zigeuner an Land gingen, erlaubten Jacks Leute ihnen, auf ihrem Grund und Boden an einem schönen Fluss zu kampieren. Und der Herr und die Dame pflegten, jeden Tag hinzugehen und sie zu besuchen. Jack und seine Frau hatten viele Kinder und nahmen sich einige der Zigeunerfrauen als Ammen. Die kleinen Kinder wurden selbst halbe Zigeuner, denn die Ammen brachten ihnen ihre eigene Sprache bei. Und der Herr und die Dame waren glücklich mit ihnen. Das letzte Mal, als ich dort war, spielte ich ihnen auf meiner Harfe vor. Und ich werde wieder hingehen.
1: Jannik, Joschka, Stefan und die schöne Simone. Es war einmal ein Mann. Und dieser Mann war Holzschuhmacher. Er schnitzte aus Holz Schuhe und verkaufte sie dann auf dem Markt. Aber wie kann schon so ein Holzschuhmacher Geld verdienen, wenn alle seine Nachbarn so arm sind wie er selbst und nicht einmal genug Geld haben, um einfache Holzschuhe kaufen zu können? So schlug er sich mit Mühe und Not durchs Leben. Und es wurde immer schlimmer, je mehr Kinder ihm geboren wurden. Nicht lange und ein Dutzend war voll. Und noch eins kam zur Welt. Die 12 Knaben bekamen ein schönes Schwesterchen. Kaum war das Kind geboren, so machte sich der arme Holzschuhmacher aus seinem Waldhäuschen auf den Weg, um für sein Töchterchen einen Paten zu suchen. Das Glück war ihm hold, denn wie von ungefähr traf er gleich am Waldrand einen vornehmen Herrn, dem dieser Wald und alles weit und breit gehörte. Der Herr begrüßte ihn. »Sei gegrüßt, Schuster!« »Wohin des Weges?« »Guten Tag, edler Herr«, antwortete der Holzschuhmacher. »Ich eile ins Dorf, denn ich suche einen Paten. Ich habe schon 12 Söhne und vor kurzem kam noch ein Mädchen hinzu.« »Wenn es so ist, dann werde ich der Pate deiner Tochter sein«, sprach der vornehme Herr. »Und nicht nur das. Wenn du willst, so nehme ich sie mit auf mein Schloss und werde sie wie mein eigenes Kind erziehen.« Im ersten Augenblick tat es dem Holzschuhmacher leid, sein Kind zu fremden Leuten vorzugeben. Dann aber sagte er sich, dass es das Mädchen sicher besser haben würde, und er stimmte zu. So nahm der vornehme Herr das kleine Mädchen mit auf das Schloss und erzog es wahrhaftig wie seine eigene Tochter. 3 Söhne hatte er schon, Jannik, Joschka und Stefan. Und so bekamen die 3 Knaben noch ein Schwesterchen. Sie gaben ihr den Namen Simone. Die Brüder hatten Simonchen von Herzen gern. Als sie noch klein war, spielten sie mit ihr. Als sie größer wurde, ritten sie mit ihr auf dem Pferd und gingen zusammen zur Jagd. Die Kinder wuchsen wie richtige Geschwister zusammen auf. Dass sie nicht ihre wirkliche Schwester war, das wussten die Knaben nicht. Sie erfuhren es erst, als sie schon zu fast heiratsfähigen Jünglingen herangewachsen waren. Eines Tages wollten sie wieder ausreiten und befahlen dem Diener, die Pferde zu satteln. Aber sofort.

0: Ort und auch für Simonchen«, rief sie dem Diener wohl ein wenig ungestüm zu, so dass dieser darüber in Zorn geriet. »Barsch«, antwortete er, »für euch werde ich die Pferde satteln, denn ihr seid die Söhne des Herrn, aber für ein Mädchen aus der Hütte eines Holzschuhmachers tue ich das nicht.« »Was sagst du da?« schrien die Jünglinge den Diener an. »Die Wahrheit«, antwortete der Diener, »fragt nur euren Vater.« Die Jungen liefen zum Vater. Der Jüngste, Stefan, sprach: »Ist es wahr, Vater, dass Simonchen nicht unsere leibliche Schwester ist?«
1: »Ja, so ist es«, antwortete ihm der vornehme Herr. Und er erzählte den Brüdern, wie es dazu gekommen war. Zuerst wunderten sie sich, dann aber waren sie sehr erfreut, und am glücklichsten war der Jüngste von ihnen, Stefan.
0: »Simonchen ist also nicht meine Schwester? Umso besser, dann kann ich sie ja zu meiner Gemahlin nehmen.«
1: Aber der Vater unterbrach ihn.
0: »Warte, Stefan, du hast vergessen, dass du der Jüngste bist.«
2: »Das ist wahr«, sagte der Älteste, Janek. »Simonchen werde ich heiraten.«
0: »Oder ich«, meldete sich der Mittlere, Joschka.
3: »Genug gestritten«, entschied der Vater.
0: »Simonchen wird denjenigen heiraten, der sie wirklich verdient. Hier sind für jeden von euch 1000 Dukaten. Zieht in die Welt, und wer das wertvollste Geschenk zurückbringt, der wird Simonchen zur Frau bekommen.« So gingen die Brüder in die weite Welt. Und weil es gute Brüder waren, wanderten sie gemeinsam und wanderten, bis sie nach Paris kamen. Erst dort trennten sie sich, damit jeder für sein geliebtes Simonchen allein sein Geschenk aussuchen konnte. Als Ersten wollen wir den Ältesten, Janek, auf seinem Weg begleiten. In einer der Straßen sah er vor einem Laden eine große Menschenansammlung. Alle schauten auf die dort ausgestellten Kutschen, von denen eine immer herrlicher war als die andere.
1: »Solch eine Kutsche kaufe ich für Simonchen«, beschloss Janek. »Aber es muss die beste und teuerste Kutsche sein.« Und er bat den Kutscher, er möge ihm die teuerste Kutsche zeigen, die er hatte. »Meine wertvollste Kutsche ist diese hier«, sprach der Kutscher und zeigte auf einen ganz gewöhnlichen Wagen.
0: Der etwas abseits in der Ecke stand. »Sie kostet gerade 1000 Dukaten.«
1: Janek war erstaunt.
0: »Aber was ist denn an ihr so Besonderes, dass sie 1000 Dukaten kostet?«
1: »Diese Kutsche ist einzigartig in der ganzen Welt«, antwortete der Kutscher. »Es genügt, dass du dich in sie hineinsetzt, und sie bringt dich im Augenblick und ohne Pferde an jeden gewünschten Ort.«
0: »Das ist wirklich eine prächtige Kutsche. Solch ein Geschenk werden meine Brüder sicher nicht haben«, frohlockte Janek und erzählte die 1000 Dukaten auf den Tisch. Während Janek die wundervolle Kutsche kaufte, betrat Joschka den Laden eines Juweliers.
1: »Ich kaufe für Simonchen einen kostbaren Schmuck«, sagte er sich und bat den Goldschmied, ihm das teuerste Schmuckstück zu zeigen, das er hatte.
0: »Mein wertvollster Schmuck ist dieser hier«, sagte der Goldschmied und zeigte Joschka eine ganz gewöhnliche Brille. »Sie kostet gerade 1000 Dukaten.«
1: Joschka wunderte sich. »Und was ist denn an ihr so Besonderes, dass sie 1000 Dukaten kostet?«
0: »Diese Brille ist einzigartig in der ganzen Welt«, sprach der Goldschmied. »Es genügt, dass du sie auf die Nase setzt und du siehst, was überall geschieht, sei es auch 1000 Meilen entfernt.«
1: »Das ist wirklich eine kostbare Brille. Solch ein Geschenk wird keiner meiner Brüder haben«, frohlockte Joschka und zählte dem Goldschmied die 1000 Dukaten auf den Tisch. Während Joschka die wunderbare Brille kaufte, hielt der Jüngste, Stefan, an dem kleinen Stand einer Gemüsefrau an. Er hatte mächtigen Durst, und aus einem ihrer Körbchen lachten ihm 3 wunderschöne Äpfel entgegen.
0: »Was kosten diese Äpfel, Mütterchen?«, fragte Stefan.
4: »Genau 1000 Dukaten, junger Herr«,
0: antwortete die Gemüsefrau. Stefan wollte seinen Ohren kaum trauen.
2: »Und was soll an den Äpfeln so Besonderes sein, dass sie 1000 Dukaten kosten?«
4: »Diese Äpfel sind einzigartig in der ganzen Welt«, antwortete die Gemüsefrau. »Es genügt, dass man nur einen isst, und man wird wieder gesund, auch wenn man schon den Tod gespürt haben sollte.«
1: Das sind wirklich kostbare Äpfel. Solch ein Geschenk wird sicher keiner meiner Brüder haben, freute sich auch Stefan und zählte dem Mütterchen die 1000 Dukaten auf die Hand. Mit den Äpfeln im Rock eilte er zum Treffpunkt der Brüder. Janek fuhr mit seiner Kutsche vor und Joschka trug seine Brille.
2: »Also, wie steht's? Habt ihr eure Geschenke?« fragte Janek.
0: »Ja, wir sind bereit«, antworteten die Brüder.
2: »Dann wollen wir uns ein wenig die Stadt Paris ansehen, um alsdann nach Hause zurückzukehren«, entschied Janek und er ließ die Brüder in seine Kutsche einsteigen, denn er wollte damit vor den anderen prahlen.
0: »Aber zuerst schauen wir, wie es zu Hause steht«, sagte Joschka, denn auch er wollte sich rühmen.
1: Doch kaum hatte er die Brille auf die Nase gesetzt, so schrie er erschrocken auf. »Schnell, auf die Pferde, Brüder! Vater und Mutter liegen auf dem Sterbebett und unsere Geliebte Simone ebenfalls!«
2: »Lasst die Pferde Pferde sein! Setzt euch in meine Kutsche«, rief Janek. »Mit ihr werden wir in einem Augenblick dort sein.«
1: Und wahrhaftig, kaum waren die Worte ausgesprochen, kaum saßen sie in der Kutsche, kaum hatten sie einmal die Augen niedergeschlagen, schon waren sie zu Hause. Und es war höchste Zeit. Wären sie auch nur einen Augenblick später gekommen, so hätten sie ihre Lieben nicht mehr lebend angetroffen. Brüder standen weinend am Krankenlager. Nur Stefan klagte nicht. Er reichte Vater, Mutter und Simonchen je einen seiner Äpfel und sprach: »Esst, das wird euch helfen.« O Wunder, die Äpfel wirkten. Kaum hatten sie hineingebissen, ging es ihnen besser. Kaum hatten sie die Äpfel aufgegessen, standen sie von ihren Lagern auf und küssten freudig Janek, Joschka und Stefan. Als aber nun entschieden werden sollte, wer von den Brüdern Simonchen zur Gemahlin bekommen würde, entbrannte der Streit aufs Neue. »Ohne meine Brille hätte niemand von euch gewusst, dass zu Hause alle sterbenskrank waren«, vertrat Joschka seine Verdienste. »Ohne meine Kutsche wäret ihr nicht mehr zur rechten Zeit angekommen«, bestand auch Janek auf seinem Recht.
2: »Und ohne meine Äpfel würden alle drei nicht lebendig und gesund sein, wie wir«, sagte wieder Stefan.
0: »Haltet ein mit dem Streit«, entschied der Vater. »Ich werde das Urteil sprechen.«
1: »Es ist wahr, dass ihr ohne Joschkas Brille nichts von unserer Krankheit gewusst hättet. Und es ist auch wahr, dass ihr ohne Janeks Kutsche nicht mehr rechtzeitig angekommen wäret. Aber ohne Stefans Äpfel würden wir heute im Grab liegen und Simonchen mit uns. Euch sind eure kostbaren Geschenke geblieben, die Brille und die Kutsche. Stefan dagegen opferte für uns alles und jetzt hat er nichts mehr. Darum verdient er die geliebte Simone zur Frau.« Janek und Joschka sahen ein, dass der Vater ein gerechtes Urteil gesprochen hatte. Am liebsten gestand es sich Simone selbst ein, denn von den Brüdern hatte sie den Stefan doch am allerliebsten. Und so nahm die Geschichte ein glückliches Ende. Eine Woche später fand eine prächtige Hochzeit statt und Stefan und Simone lebten mit den Brüdern, die nach einiger Zeit auch heirateten, glücklich und zufrieden.
5: Es war einmal 7 Länder weit, weiter noch als der Glasberg, ein Mann. Der hatte 3 Söhne. Der Mann war aber so arm wie eine Kirchenmaus. Manchmal hatten sie etwas zu essen, ein andermal hatten sie nichts. Einmal sagte der arme Mann zu seinem ältesten Sohn: »Geh in den Wald, Holzhauen, mein Sohn, vielleicht kommt jemand und segnet dich.« Der Knabe ging in den Wald und hackte Holz, dass ihm der Schweiß in Bächen herunterrann. Als er mitten in der Arbeit war, kam ein grauhaariger alter Mann zu ihm und sprach: »Warum plagst du dich so arg, mein Sohn?« »Ich hacke Holz, Väterchen, vielleicht segnet mich jemand.« Da sagte der alte Mann: »Lass das Holz hacken, mein Sohn, geh nach Hause. Dein Vater hat einen Acker, auf dem steht ein Nussbaum. Unter dem Nussbaum ist ein Loch. Guck da hinein, da werdet ihr etwas finden.« Der Knabe ging nach Hause und erzählte seinem Vater, was der grauhaarige alte Mann ihm gesagt hatte. Und sogleich machten sie sich auf den Weg nach ihrem Acker. Und denkt euch, da war doch wirklich unter dem Nussbaum ein großes Loch. Sie lugten hinein und sahen eine geräumige Kammer, die war angefüllt mit Mehl, Speck und allerlei guten Esswaren. Sie packten sich davon auf, so viel sie nur konnten, trugen alles nach Hause und bereiteten einen Gästeschmaus. Am nächsten Tage sagte der arme Mann zu seinem zweitältesten Sohn: »Geh in den Wald, mein Sohn, vielleicht wird auch dich einer segnen.« So ging denn auch der zweite Sohn in den Wald, hackte und spaltete Holz, und auch zu ihm kam der grauhaarige alte Mann und sprach: »Warum plagst du dich so, mein Sohn? Geh nach Hause. Dein Vater hat einen Acker, auf dem steht eine Akazie, und unter der Akazie befindet sich ein großer Keller voller Wein.« Der Jüngling ging nach Hause und sagte seinem Vater, was er gehört hatte. Sie gingen aufs Feld, und siehe da, der alte Mann hatte die Wahrheit gesagt. In dem Keller waren wohl an die 100 Fässer Wein. Sogleich zapften sie ein Fass an, labten sich tüchtig, dann luden sie die vielen Fässer auf einen Wagen und brachten sie nach Hause. Am dritten Tag sagte der arme Mann zu seinem jüngsten Sohn: »Na, Janko, mein Sohn, nun geh du in den Wald, vielleicht wird auch dich einer segnen.« Janko ging hinaus in den Wald, hackte Holz und schwitzte sehr dabei, und auf einmal aber, ob ihr es nun glaubt oder nicht, warf er das Beil hin. Er wollte sich wahrhaftig nicht länger plagen, gab es doch zu Hause Essen und Trinken in Hülle und Fülle. Er machte ein Feuer, nahm den Speck aus seinem Ranzen, tat ihn auf den Spieß und ließ ihn schön braun braten. Als er nun so neben dem Feuer saß, kam der alte Mann auch zu ihm und fragte: »Nun, mein Sohn, was machst du hier?« »Ich, Väterchen, ich brate Speck. Mein Vater hat mich zwar zum Holzhacken in den Wald geschickt, aber ich mag mich damit nicht plagen.« »Recht so, mein lieber Junge, wozu denn auch? Hier hast du einen Stab, den wirst du gut gebrauchen können.« »Was soll ich denn mit dem Ding anfangen?« fragte Janko. »Hoho, mein Sohn, gib nur gut Acht auf das Ding, denn das ist ein Stock, mit dem du auf einen einzigen Hieb ein ganzes Regiment Soldaten erschlagen kannst.« Janko ging nach Hause. Dort angekommen, warf er das Beil wütend in die Ecke und sagte seinem Vater, dass er sich nicht länger plagen wolle und er möge ihn nicht mehr in den Wald schicken. Da ärgerte sich der arme Mann. »Was redest du da, du Katzenfrosch, du? In meinem Haus befehle ich. Wenn du nicht arbeiten willst, so scher dich hinaus aus meinem Haus, geh deiner Wege.« »Gut«, sagte Janko, »ärgere dich nicht, Vater. Wenn du es so haben willst, gehe ich eben.« So machte er sich denn auf den Weg in die weite Welt, nahm nichts mit, nur den Stock. Er ging und wanderte durch 7x7 Länder und rastete nicht eher, als bis er in der Stadt des Königs angekommen war. Er ging auf den Hof des Königs, wo sich ein großer Misthaufen befand, den er erstieg, und begann mit seinem Stock darin herumzustöbern. Als der König das sah, ging er zu Janko und fragte ihn: »Wer bist du, mein Sohn?« »Ich bin dieser und jener«, sagte Janko ganz frech. »Wo wohnst du?« »Im Hemd und in der Hose«, antwortete Janko. »Wie heißt du?« »Janko.« »Was suchst du in dem Mist?« »Einen Dienst, großmächtiger König.« »Na, wenn du dich verdingen willst, dann komm zu mir, ich nehme dich als Schweinehirten.« Bevor Janko noch wusste, wie ihm geschah, hatte man ihm schon 100 Schweine anvertraut, und der König sagte zu ihm: »Nun, Janko, hier sind 100 Schweine, hüte sie, pass aber auf, dass du nicht in den Bleiwald mit ihnen gerätst, denn dort wirst du den fürchterlichsten aller Tode sterben.« Mehr brauchte man Janko nicht zu sagen. Schnurstracks führte er die Schweine in den Bleiwald. Er wollte doch mal sehen, was denn da los war. Er ging hinein in den Bleiwald, trieb die Schweine vor sich her und ließ sie dann wühlen, wo sie wollten. Er setzte sich unter einen Baum, machte Feuer und begann, das Stück Speck, das er noch hatte, zu braten. Mit einem Mal kam mit großem Getöse der siebenköpfige Drache und schrie mit gewaltiger Stimme: »Hey, du Knirps! Was fällt dir ein, in meinem Walde alles zu zerstören?« Janko sagte: »Lass doch das Schimpfen. Setzt euch lieber neben mich und bratet euch auch ein Stück Speck.« »Potztausend Sakrament, ich werde dir gleich Speck braten!« Und er rannte auf Janko zu, sperrte alle seine sieben Mäuler auf, um ihn zu zermalmen. »So, so«, sagte Janko, »na, warte, ich werde dich was lehren.« Und er schlug mit seinem Stock auf den Drachen ein und schlug mit einem Hieb alle sieben Köpfe ab. Dann besah er sich die Drachenköpfe genau und fand im siebenten einen großen Schlüssel. »Wenn es einen Schlüssel gibt«, sagte sich Janko, »muss auch irgendwo ein Haus sein.« Und er machte sich auf den Weg, sah sich gründlich nach allen Seiten um, und er war noch keinen Steinwurf weit gegangen, als er vor einer riesig großen Bleiburg stand. Er fand auch sogleich das Burgtor, probierte den Schlüssel, und der passte. Da schloss er auf, ging hinein und spazierte durch alle Zimmer. In einem Zimmer fand er einen Blumenstrauß aus Blei. Den steckte er sich an den Hut. Dann ging er hinaus auf den Hof, dort sah er einen Brunnen. Er lugte hinein und da hing mit dem Kopf nach unten ein Bleiross. Und das Ross sprach: »Ich grüße dich, Schweinehirt Janko. Mein Herr, schlag mich mit deinem Stock und du wirst es nicht bereuen.« Janko schlug fein sanft auf den Schweif des Rosses und im selben Augenblick sprang es aus dem Brunnen. »Ich danke dir, Schweinehirt Janko, dass du mich befreit hast. Sieh, hier ist mein Zaum. Nimm und bewahre ihn gut. Und wenn du mich einmal brauchst, schüttle ihn. Von hier aber gehe nicht eher fort, als bis du vom Hofschneider ein Bleikleid hast machen lassen, das in einer Nuss Platz hat. Und die steckst du mir ins Ohr.« Janko ließ sofort ein Bleikleid machen, tat es in eine Nuss, steckte diese dem Pferd ins Ohr und führte das Pferd hübsch ordentlich in den Stall. Dann ging er weiter, schlenderte auf dem Hof umher, kam in einen Schweinestall, wo er 100 Schweine und des Königs früheren Schweinehirten fand. Der siebenköpfige Drache hatte den hier eingesperrt. Janko ließ den Schweinehirten und die Schweine aus dem Stall, dann ging er ins Schloss, teilte eine Wanne voll Bleigeld an den Schweinehirten aus und sagte zu ihm: »Geh denn, Brüderchen, wohin dein Sinn dich treibt.« Der Schweinehirt ging freudig von dannen. Janko trieb die 100 Schweine aus der Burg in den Wald zu den anderen 100 und machte sich mit 200 Schweinen auf den Weg nach Hause. Der König stand bereits draußen vor dem Tor. Dort erwartete er Janko und zählte die Schweine, denn er wollte sehen, ob nicht eins verloren gegangen war. Aber dieser Schweinehirt hatte nicht nur keins verloren, er brachte sogar statt der 100 Schweine 200 nach Hause. Da freute sich der König ganz gewaltig und in seiner großen Freude sagte er: »Nun, Janko, mein Sohn, ich erlaube dir, mit den Dienern zu Abend zu essen.« »Ich esse mit keiner Mutter Sohn«, sagte Janko. »Ich will mein Abendbrot allein verzehren.« »Gut, du sollst dein Abendbrot für dich allein haben.« Da bemerkte die älteste Königstochter den Bleistrauß. Sie schlängelte sich an Janko heran und bat ihn schön: »Janko, schenk mir den Blumenstrauß.« »Den gebe ich nicht her«, sagte Janko. »Das Fräulein mag sich selbst einen verschaffen.« Aber sie bat und flehte auf das Lieblichste, so lange, bis Janko ihr den Strauß doch gab. Am anderen Tag, als Janko die Schweine herausließ, trug ihm der König streng auf, nur ja nicht in den Silberwald zu gehen. Aber der König mochte reden. Janko trieb seine Schweine schnurstracks in den Silberwald, ließ sie dort weiden und gehen, wohin sie wollten. Er legte sich unter einen Silberbaum, nahm Speck hervor, machte ein großes Feuer und fing an, den Speck zu braten. Mit einem Mal kam der 14-köpfige Drache und schrie schrecklich wütend: »Du wagst es,
6: in meinen Wald zu kommen? Jetzt musst du sterben!«
5: Auch diesen Drachen lud Janko in der freundlichsten Weise ein, sich neben ihn an das Feuer zu setzen. Es wäre doch nett, wenn auch er Speck briete. Aber der Drache wurde nur noch wütender und stürzte sich auf Janko.
6: »Na, Sapperlot nochmal! Ich werde gleich Speck mit dir essen!«
5: Aber weiter gab er dann keinen Muck mehr von sich, denn Janko hatte mit seinem Stock dreingeschlagen und sämtliche 14 Drachenköpfe purzelten herunter. Dann sah er sich der Reihe nach die 14 Köpfe an, denn vielleicht war ja auch hier etwas zu finden. Und wirklich, er fand einen silbernen Schlüssel. »Na, das wird wohl der Schlüssel zur Silberburg sein«, sagte sich Janko, und er brach auf, um die Silberburg zu suchen. Er ging, wanderte hin und her, und auf einmal hatte er die Silberburg gefunden. Er probierte den Schlüssel und wirklich, er passte ins Schloss. Janko ging in die Burg hinein, schritt von Zimmer zu Zimmer, und auf einem Tisch fand er einen Silberstrauß. Den steckte er sich an den Hut. Dann ging er auf den Hof hinaus, und auch hier gab es in der Mitte einen Brunnen. Er lugte hinein, und siehe da, ein Silberross hing darin mit dem Kopf nach unten. Und das Silberross sprach zu ihm: »Ich grüße dich, Schweinehirt Janko, mein lieber Herr. Schlag mich mit deinem Stock, du wirst es nicht bereuen.« Janko schlug dem Silberross auf den Schweif, und sogleich sprang das Pferd aus dem Brunnen und überreichte ihm seinen Zaum. Und das Silberross sprach: »Gib gut Acht auf diesen Zaum, und wenn du mich brauchst, schüttle ihn. Es gibt hier einen Hofschneider, von dem lass ein silbernes Gewand machen, aber ein solches, das in eine Nuss hineingeht, und die Nuss steck mir ins Ohr.« Janko tat alles, was das Ross ihm geraten hatte. Dann blickte er in den Schweinestall, und auch in diesem fand er 100 Schweine mit ihrem Hirten, die auch dem König gehörten. Er ließ die 100 Schweine heraus, gab dem Hirten eine Wanne voll Silbergeld und schickte ihnen die weite Welt hinaus. Er aber führte die 100 Schweine in den Wald und trieb am Abend 300 Schweine nach Hause. Auch diesmal stand der König vor dem Tor. Er wartete auf Janko, zählte die Schweine und wäre fast vor Verwunderung gestorben, als er statt 200 300 zählte. »Na, Janko«, sagte der König, »einen solchen Schweinehirten habe ich in meinem Leben noch nicht gehabt. Ich gestatte dir, mit meinen Ministern zu Abend zu essen.« »Ich esse mit keiner Mutter Sohn zu Abend«, sagte Janko. »Lasst mich allein essen.« Na gut, er bekam sein Essen gesondert zugeteilt, und als er dabei war, es zu verzehren, schlich sich die zweitälteste Königstochter an ihn heran und bat: »Janko, schenk mir den Silberstrauß.« »Es fällt mir gar nicht ein«, sagte Janko. »Wenn das Fräulein einen Silberstrauß haben will, so besorge sie sich selber einen.« Aber sie bat und flehte so schön, dass sie den Strauß schließlich doch bekam. Am anderen Morgen trieb Janko die Schweine wieder hinaus, und diesmal sagte ihm der König, er könne überall hingehen, nur in den Goldwald nicht, denn sonst würde ihm kein Zahn mehr wehtun. »Das wollen wir doch mal sehen«, dachte Janko, und er trieb die Schweine schnurstracks in den Goldwald. Nun, da erging es ihm ebenso wie im Blei- und Silberwald. Nur, dass im Goldwald ein 24-köpfiger Drache hauste, dem er alle 24 Köpfe abschlug. In der Goldburg fand er einen Goldstrauß, in dem Brunnen der Burg ein goldhaariges Ross, das ihm seinen goldenen Zaum gab, und dort fand er 100 Schweine im Stall, die er aus der Burg herausließ, und am Abend trieb er 400 Schweine nach Hause. Ach, wie freute sich da der König! Und er sagte zu Janko: »Nun, Janko, mein Sohn, ich erlaube dir heute Abend, mit uns zu essen. Ich esse mit niemandem, großer König. Gebt mir mein Abendbrot für mich allein.« Man gab ihm sein Essen gesondert, Aber die kleine Königstochter sah an seinem Hute den Goldstrauß und sie ging zu Janko und begann ihn zu streicheln, schnurrte wie ein Kätzchen um ihn herum und Janko sagte mit keinem Wort, dass er den Strauß nicht hergeben wolle. Er nahm den Strauß vom Hut und gab ihn der kleinen Königstochter in die Hand. Am vierten Tage, als Janko eben dabei war, seine Schweine hinauszutreiben, hörte er, dass der König im ganzen Land verkünden ließ, er wolle seine drei Töchter verheiraten. Man hatte die drei Sträuße auf den Wipfel eines hohen Baumes gesteckt und bekannt gegeben, dass diejenigen drei Jünglinge, die Königstöchter zur Frau bekommen sollten, denen es gelinge, zu Pferde mit einem Sprung einen der Sträuße herunterzuholen. Nun, da kamen alle möglichen Herzöge, Grafen, Barone und ausgesucht schmucke Zigeunerburschen, um ihr Glück zu versuchen. Aber nicht einer von ihnen konnte auch nur bis zur halben Höhe des Baumes springen. »Ich werde wohl hinaufspringen können«, dachte Janko. Er schüttelte den Bleizaum. Und wie aus dem Boden gestampft, stand das Bleiross da, warf ihm das Bleigewand über, dann sprengten sie in des Königs Hof und mit einem Sprung holte Janko den Strauß der ältesten Königstochter herunter. Wie freute sich da die älteste Königstochter, dass sie schon einen Bräutigam hatte. Aber die Freude dauerte nicht lange, denn Janko verschwand mit dem Strauß wie der Brausewind. Dann schüttelte er den silbernen Zaum. Und es kam das Silberross. Wieder sprengten sie in den Königshof und mit einem Sprung holte Janko den Strauß der zweitältesten Königstochter vom Wipfel des Baumes. Sie hätte wohl große Freude gehabt, wenn nicht gar zu schnell Traurigkeit über sie gekommen wäre, denn auch der silberne Ritter war in einem Augenblicke ihren Augen entschwunden, als hätte die Erde ihn verschlungen. Aber nach einer Minute, denn zwei hatte es nicht gedauert, war Janko wieder auf dem Königshof, jetzt jedoch mit dem goldhaarigen Ross. Mit einem Sprung holte er den letzten Strauß vom Baum herunter und, hast du nicht gesehen, waren weder Strauß noch Ritter da. Ach, das gab ein Heulen und Jammern. Die drei Königstöchter weinten, dass es aussah, als wäre ein Platzregen ausgebrochen und sie hatten ja auch allen Grund dazu, denn ihre drei Sträuße waren von drei Rittern geholt worden und doch saßen sie nun da und hatten weder Sträuße noch Bräutigame. Da sprach der König, »Weint nicht, meine lieben Töchter. Es gibt hier am Hof genug Königssöhne und Herzöge. Wählt unter ihnen einen nach eurem Gefallen. Seht, ich gebe jeder von euch einen goldenen Apfel. Werft ihn dem zu, der euch gefällt, und der soll euer Gemahl sein.« Die beiden älteren Königstöchter sahen sich nur ein wenig um und warfen dann ihre Äpfel je einem Königssohn zu. Die jüngste Königstochter aber behielt ihren Apfel. »Na, und du?« fragte der König böse. »Soll ich vielleicht noch ein paar Jünglinge herrufen lassen?« »Ja, Vater, denn der, dem ich meinen Apfel zuwerfen möchte, ist nicht hier.« Man rief nun alle, die zum Hof gehörten, herbei, aber keinem von ihnen warf die jüngste Königstochter ihren Apfel zu. Der Schweinehirt Janko war nicht unter ihnen. »Ruf den Schweinehirten Janko herbei«, schrie der König. Da liefen die Diener, Janko zu holen, sagten ihm, der König lass ihn rufen. Aber Janko ließ sagen, er käme erst, wenn der König neben jedes Schwein einen Menschen stelle, denn er wolle die Schweine nicht unbehütet lassen. Was war da zu machen? Der König schickte 400 Menschen zu den Schweinen und dann schüttelte Janko den goldenen Zaum, zog sich das goldene Gewand an und sprengte auf dem goldhaarigen Ross auf des Königs Hof. Und die drei Sträuße der Königstöchter steckten an seinem Hut. »Hier bin ich, großmächtiger König«, meldete sich Janko, der Schweinehirt. Aber in diesem Augenblick flog auch schon der goldene Apfel auf ihn zu. »Nun, Janko«, sagte der König, »ich bin in allen Ländern der Welt gewesen,
6: aber einen Jüngling wie du einer bist, habe ich nie gesehen. Dir gebe ich meine Tochter und mein ganzes Königreich dazu.« Alle Fässer wurden auf einmal angezapft. Hei, da gab es eine Hochzeit. So eine hat es auf der Welt noch nie gegeben. Das war also die Geschichte von Janko, dem Schweinehirt.
7: Das war der Märchenzug für heute mit dem Buchstabenlied J und Geschichten mit dem Buchstaben J. Ich verabschiede mich von euch. Tschüss, bis zum nächsten Mal.

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3: Und damit herzlich willkommen bei der Guten Morgen, gute Laune Show hier im Wartburg Radio 96.5. Mein Name ist Justin Ehegötz und ich darf Sie nun in den nächsten 2 Stunden hier durch das Programm führen. Ich habe natürlich neben spannenden Themen, dem aktuellen Wetter und auch einigen Veranstaltungstipps die beste Musik dabei. Und wir starten jetzt gleich mit einem richtig guten Song, der kommt von Amy Stewart und heißt Knock on Wood aus dem Jahre 1985. Ich wünsche Ihnen einen schönen guten Morgen.

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0: Das war Xavier Nedou mit Bei meiner Seele hier im Wartburg Radio 96.5 bei der Guten Morgen, Gute Laune Show. Kommen wir nun zu dem aktuellen Wetter in Eisenach und Umgebung. Der heutige Samstag zeigt sich überwiegend freundlich. Neben einem Mix aus Sonne und Wolken bleibt es meist trocken. Am Nachmittag können sich zeitweise dichtere Wolkenfelder durchsetzen, Regen ist aber kaum ein Thema. Die Temperaturen erreichen heute ca. 18 bis 21 Grad. Angenehm, aber nicht mehr ganz so warm wie zuletzt. Am Sonntag bleibt es wechselhaft, aber insgesamt freundlich. Sonne und Wolken wechseln sich ab und es bleibt weitestgehend trocken, bei rund 19 bis 21 Grad. Zum Wochenstart der neuen Woche setzt sich ein ruhiges Frühsommerwetter durch. Mehr Sonne, nur lockere Wolken und deutlich wärmere Werte bei bis zu 25 Grad. Am Dienstag wird es dann etwas unbeständiger, zeitweise Sonne, später einzelne Schauer möglich bei rund 22 Grad. Also wir steuern so langsam in Richtung Sommer, die Temperaturen steigen langsam, bleiben langsam konstant über 20 Grad, aber so ganz ist der Sommer noch nicht hier eingekehrt. Jetzt gibt's weiterhin gute Musik und ich würde sagen, los geht's!
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Das war der Grease Megamix von John Travolta und Olivia Newton-John hier in der Guten Morgen, Gute Laune Show im Wartburg Radio 96.5. Die Zeit, es ist 9 Uhr und 20 Minuten und jetzt geht es weiter mit der besten Musik.

Die Fußball-Weltmeisterschaft 2026 steht in den Startlöchern und startet am 11. Juni mit dem Eröffnungsspiel in Mexiko-Stadt. Und auch Deutschland greift wieder ins Turnier ein. Die deutsche Nationalmannschaft beschreitet ihre Gruppenspiele am 14. Juni gegen Curaçao in Houston, am 20. Juni gegen die Elfenbeinküste in Toronto und am 25. Juni gegen Ecuador, und zwar dort in New Jersey. Anstoßzeiten liegen jeweils am späten Abend in deutscher Zeit. Doch nicht nur auf dem Platz wird die WM zum Weltevent. Auch musikalisch. Denn kaum ein Sportereignis hat so viele große Hits hervorgebracht wie die Weltmeisterschaft. Der wohl bekannteste WM-Song aller Zeiten ist Shakiras Waka Waka aus dem Jahre 2010. Ein weltweiter Mega-Hit, der bis heute in Stadien und auf Partys läuft. Ebenfalls unvergessen ist Ricky Martins La Copa de la Vida aus dem Jahre 1998, der den modernen WM-Sound überhaupt erst geprägt hat. Und auch 2014 sorgte We Are One von Pitbull, Jennifer Lopez und Claudia Leiter für Stadionstimmung, während Waving Flag rund um die WM 2010 fast genauso berühmt wurde wie das offizielle. Und auch in diesem Jahr sind wieder einige WM-Songs am Kommen, so zum Beispiel der Eröffnungssong der WM von Shakira und Burna Boy, Die Die. Und wenn man in den Song reinhört, klingt das schon so ein bisschen nach Waka Waka, also zumindest die Vibes kommen so durch. Und ob man will oder nicht, an diesen Songs kommt man in dem Sommer nicht vorbei. Also sie werden in der nächsten Zeit wahrscheinlich wieder einige WM-Songs hören. Zum Beispiel auch Charlie Roll und Carrion Leon, featuring die FIFA-Sound mit Leiter. Das sind unter anderem so die Songs, die jetzt in den nächsten Wochen wahrscheinlich öfters gespielt werden. Wir schauen zurück in das Jahr 2010 zu dem wohl erfolgreichsten WM-Song aller Zeiten. Und zwar gibt es jetzt hier Waka Waka, Tis Time for Africa von Shakira. Über 3 Millionen YouTube-Aufrufe, die weltweite Nummer 1 und heute, bis heute, der bekannteste WM-Song.

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1: Mit Dalina Räum und diesen Themen. Neugestaltung von Spiel- und Freizeitflächen in Eisenach, das 5-Euro-Ticket für Schülerinnen und Schüler im Wartburgkreis und starke Grundwasserbelastung im Kreis Gotha. Die Stadt Eisenach plant die Neugestaltung von 2 Spiel- und Freizeitflächen und ruft die Bevölkerung zur Mitwirkung auf. Vor der Jakobsschule soll nach Abschluss der laufenden Brückenbaustelle eine bislang als Parkplatz genutzte Fläche zu einem öffentlichen Spiel- und Freizeitbereich umgestaltet werden. Die Anlage soll unter anderem den weggefallenen Fußballplatz an der Goethe-Sporthalle ersetzen. Bis zum 14. Juni können Kinder, Jugendliche und weitere Interessierte in einer Online-Umfrage ihre Ideen und Wünsche einbringen. Zur Diskussion stehen unter anderem Kletterwände, Tischtennisplatten sowie Angebote für Skateboarder und Inline-Skater. Auch der Spielplatz am Schleierborn in Eisenach Nord soll erweitert und modernisiert werden. Dazu lädt die Stadt am 10. Juni zu 2 Beteiligungsworkshops in der Mosewaldschule ein. Kinder, Jugendliche und Erwachsene können dort ihre Vorstellungen für die künftige Gestaltung vorstellen. Ein beauftragtes Planungsbüro präsentiert erste Entwürfe, die gemeinsam mit den Teilnehmenden diskutiert werden können. Die bei der Umfrage und den Workshops gesammelten Vorschläge sollen in die weitere Planung beider Projekte einfließen. Im Wartburgkreis soll ab dem Schuljahr 2026/2027 ein 5-Euro-Ticket für Schülerinnen und Schüler eingeführt werden. Das Angebot wurde vom Landrat Dr. Michael Brotführer und Sina Fleischmann vorgestellt und richtet sich an rund 16.000 Jugendliche. Das Ticket ermöglicht die Nutzung der Busse im Gebiet der Verkehrsgemeinschaft Wartburg-Region einschließlich Eisenach für nur 5 Euro pro Monat. Es gilt täglich ab 14 Uhr bis Betriebsschluss sowie an Wochenenden und Feiertagen. Ziel ist es, die Mobilität junger Menschen zu verbessern, Familien zu entlasten und den öffentlichen Nahverkehr attraktiver zu machen. Die Berechtigung erfolgt über eine Karte, die von den Schulen ausgegeben wird. Mit dieser kann das Ticket per App im Service Center oder direkt im Bus erworben werden. Das Angebot soll das bisherige Schülerfreizeitticket für 15 Euro ersetzen. Vor der Einführung müssen noch zuständige Gremien zustimmen. Bis dahin können Schülerinnen und Schüler weiterhin das Thüringer Schülerferienticket nutzen. Die Nitratbelastung der Gartenbrunnen im Landkreis Gotha ist weiterhin sehr hoch. Die gemeinnützige Organisation Vereine zum Schutz des Rheines Gewässerschutz kommt nach der 10-jährigen Analyse zu diesem Fazit. So haben mehr als 42% der Brunnen von 2016 bis 2020 den Grenzwert überschritten. Von 2021 bis 2025 waren es hingegen noch über 32%. Die Verbesserung ist zu gering, heißt es. Die Experten raten Besitzern von Gartenbrunnen, das Wasser nicht zu trinken. Der Verein zum Schutz des Rheins Gewässerschutz fordert, die Nitratbelastung auch außerhalb von Wasserschutzgebieten flächendeckend senken zu müssen. Die Daten über die Nitratbelastung entstehen durch regelmäßige Brunnenwasseranalysen vor Ort in einem mobilen Labor. Auch viele Brunnenbesitzer schicken ihre Wasserproben mit der Post. Insgesamt wurde die Wasserqualität von 136 Brunnen analysiert. Das waren die Regionalnachrichten mit Alina Räum hier im Wartburg Radio 96,5.
2: Vielen Dank, Alina, für den kurzen Nachrichtenüberblick aus Eisenach und Umgebung. Ja, und nun geht es hier in der Morgenshow im Wartburg Radio weiter mit der besten Musik. Und ich würde sagen, los geht's. Mein Name ist Justin Ehrgötz und Sie hören die Guten Morgen, Gute Laune Show im Wartburg Radio 96,5.

0: Wir machen ein Interview zum Thema Sommer, Sonne, Sonnenschein. Was fällt Ihnen dazu als erstes ein?
1: Was mir einfällt, hoffentlich scheint die Sonne immer und regnet nicht morgen schon wieder, wie es jetzt die letzten Tage war.
2: Urlaub, ja. Urlaub machen.
3: Bäder, Blumen, die mal endlich gedeihen, ohne Regen, ohne den vielen Regen.
4: Sommer, Sonne, Sonnenschein, Erholung.
3: Sommerkleider.
4: Stress abbauen, fröhlich sein.
5: Zu Sommersonne gedünster. Na, was fällt mir da ein? Freunde treffen, Eis essen.
6: Schwimmbad.
7: Schönes Wetter, baden gehen.
8: Freie Tage, wie ich jetzt gerade habe.
9: Urlaub, Sommer, Sonne. Ja, da fällt mir Baden ein. Badeeinrichtungen, die gut ausgestattet sind.
10: Wandern, schwimmen gehen. Schönes Wetter ist das.
11: Baden, Durst. Ein Eis. Also ich war noch nicht, aber ich fahre gleich Urlaub.
12: Genau, ins Schwimmbad gehen, auf der Wiese liegen und lesen, sich sonnen, keine Ahnung.
13: Dass es draußen warm ist.

0: Fahren Sie auch in den Urlaub?
1: Nein.
2: Ich komme gerade aus dem Urlaub. Das war ich nicht an der See, sondern im Elsass.
1: Ja, wir machen einen Kurzurlaub. Wir fahren in den Hansapark mit den Kindern.
3: Wir haben den Urlaub gemacht.
4: Wir waren in Amerika.
3: Und
4: da
3: war es
4: heiß.
5: Ja, nach Berlin. Nach Spanien.
6: Wenn ich es mir leisten kann, dann würde ich auch gerne mal wegfahren, ja. Studenten haben nicht so viel Geld.
7: In die Sächsische Schweiz.
8: Leider nicht. Ich habe mir gerade einen Fuß gebrochen gehabt.
9: Mit dem Wald.
10: Mit einer Eisenbahn in der Schweiz.
11: Ja, wir fahren an die Nordsee.
12: Wir fahren am Bodensee.
13: Wir sind gerade im Urlaub.
14: In Ägypten.
15: In Bayerischen Wald.
16: An die Ostsee hoch.

Vielen Dank an die Jugendredaktion des Wartburg-Radios 96.5. Die Jungs und Mädels haben einmal in der Eisenacher Innenstadt rumgefragt, wie denn die Bürgerinnen und Bürger ihre Sommertage verbringen und vor allem, was sie halt mit Sommer verbinden. Und dazu gab es den Song Holiday von The Other Ones hier im Wartburg-Radio 96.5. Und nun gibt es noch einen Song von Queen, passend zur Fußball-Weltmeisterschaft. Hoffentlich, ich sage es mal, denn 2014 bei der WM wurde dieser Song gespielt am letzten Tag und auch in Deutschland mehrfach. We are the Champions. Ja, mal schauen, ob das dieses Jahr auch wieder klappt mit We are the Champions, die Fußball-Weltmeister Deutschland, ob das passt. Und jetzt gibt es den Song auf jeden Fall hier in voller Länge. Im Wartburg Radio 96.5.

0: Green, we are the champions hier im Wartburg Radio 96.5. Die Zeit, es ist 9:44 und nun gibt es das Gotteswort zur Woche.
1: Barmherzigkeit und Fronleichnam. Liebe Hörerinnen und Hörer, Barmherzigkeit will ich, nicht Opfer, heißt es am Sonntag im Matthäus Evangelium 9,13. Das ist eine Ansage, oder? Bei einer Recherche hierzu fand ich eine interessante Sichtweise dazu. Jesus lässt sich zum Essen einladen. Neben dem Gastgeber trifft er dort einen Zöllner mit seinen Freunden, die allesamt Zöllner sind. Der private Umgang mit diesen Mahlteilnehmern erregt Aufsehen, denn sie sind in den Augen der Pharisäer große Sünder. Die Zöllner haben sich allmählich in den Dienst der römischen Besatzungsmacht einspannen lassen und sich selbst gnadenlos an der eigenen Bevölkerung bereichert. Aus diesem Grund werden die Zöllner auch von den Mitbürgern gemieden, ja sogar verachtet und ausgegrenzt. Doch Jesus Christus schreckt nicht davor zurück, mit ihnen menschlich umzugehen. Mit dieser Verhaltensweise möchte Jesus das Tun der Zöllner nicht gutheißen, sondern die Möglichkeit nutzen, ihnen in einer guten Atmosphäre seine Sichtweise von einem gelungenen Leben darzutun. Jesus spürt, dass sich auch die egoistischen Opportunisten und reich gewordenen Ausbeuter danach sehnen, als Mensch wahrgenommen und vor allem wertgeschätzt zu werden. Geld macht eben nicht glücklich. Aus diesem Grund überspringt Jesus die Mauern einer sturen Geisteshaltung und bietet seinen Leuten am Tisch eine Freundschaft an, die auf keinen Fall auf eine materielle Win-Win-Situation abzielt, sondern die verdeutlicht, auch du bist ein geliebtes Kind Gottes. Jesus bringt seinen Gesprächspartnern am Tisch sein Gottesbild nahe. Wir haben einen Gott, der auf unsere Umkehr wartet, um uns in seine Arme schließen zu können. Viel mehr als nur kluge Worte setzt Jesus auf sein leuchtendes Beispiel für die Barmherzigkeit Gottes. Barmherzigkeit, füreinander und miteinander Dasein, das wünsche ich uns allen in dieser sehr aufgewühlten Zeit, in der wir jetzt leben. Sich gegenseitig akzeptieren, zuhören und Mut machen, ohne Neid und Missgunst. Nur so kann ein stabiler Frieden geschaffen und erhalten werden. Am vergangenen Donnerstag war Fronleichnam. Es ist das Fest im Kirchenjahr, wo buchstäblich der Himmel die Erde berührt. Eine Demonstration des Glaubens. In unserem Breiten ist dieser Donnerstag kein Feiertag. In unserem Breiten ist dieser Donnerstag kein Feiertag, weshalb wir und viele Kirchengemeinden im Osten erst jetzt am Sonntag traditionell Fronleichnam feiern. In einer friedlichen Prozession wird die Hostie in einer sehr wertvolle Monstranz unter einem Baldachin von einem Pfarrer durch die Straßen getragen. An vier Altären, in katholischen Gegenden sehr häufig davor mit aufwendigen Blumenteppichen geschmückt, wird nacheinander ein Teil aus den jeweiligen vier Evangelien verkündet. Fronleichnam ist das Fest des Leibes Christi. Leider ist es in unserem Breiten so, dass sich nur sehr wenige Menschen für den traditionellen christlichen Glauben interessieren. Beinahe tagtäglich spüre ich diesen Gegenwind. Gott ist tabu und Kirche sowieso. Wie konnte es nur so weit kommen? Ein Smartphone kann viel, aber es kann niemals den wahrhaften Gott ersetzen. Diese ständige Erreichbarkeit lässt uns Gott gar nicht mehr hören, geschweige fühlen. Aber nur im Vertrauen auf Gott sehen wir immer wieder in dunklen Zeiten ein Licht am Horizont. Das sollten wir immer und überall beherzigen. Und somit schließt sich der Kreis zur Barmherzigkeit Gottes. Eine friedvolle und gute neue Woche wünscht Ihnen Alexander Hoffmann von der katholischen Kirche.

Das war Sunrise Avenue mit You Can Never Be Ready hier im Wartburg Radio 96.5. Und von der einen etwas rockigeren Band geht es zur nächsten Punk-Rock-Band. Die Toten Hosen melden sich mit neuer Musik zurück und gleichzeitig steht ein echter Einschnitt in der Bandgeschichte bevor. Ihr aktuelles Album trägt den Titel Trink aus, wir müssen gehen und ist nach Angaben der Band ihr letztes reguläres Studioalbum. Veröffentlicht wurde es Ende Mai 2026, also vor einigen Tagen, fast 45 Jahre nach der Gründung der Band im Jahre 1982. Damit schließt die Düsseldorfer Punkrockband ein zentrales Kapitel ihrer Karriere ab. Das Album enthält neue Songs, aber auch ein großes Bonusprojekt mit neu aufgenommenen Klassikern aus der Bandgeschichte. Produziert wurde über 2 Jahre hinweg und zeigt noch einmal die ganze Bandbreite der Toten Hosen. Laut, politisch, emotional, aber auch nachdenklich. Zur Bandgeschichte gehört dabei auch eine außergewöhnliche Entwicklung. Von den kleinen Punk-Clubs in Düsseldorf Anfang der 1980er Jahre über den Durchbruch in den 90ern mit Songs wie Hier kommt Alex bis hin zu einer der erfolgreichsten Rockbands im deutschsprachigen Raum mit Millionen verkauften Tickets und vor allem ausverkauften Stadien. Und auch live geht es weiter, zumindest ein letztes Mal groß. Die dazugehörige Tour führt die Band ab 2026 durch Deutschland, Österreich und die Schweiz mit weiteren internationalen Terminen und einem geplanten Finale dann in Düsseldorf, also der Heimat von den Toten Hosen. Damit endet für viele Fans eine Ära. Eine Band, die deutschen Punk geprägt hat, wie kaum eine andere, geht langsam in Richtung Abschied. Und, liebe Hörer, es wird etwas rockiger. Hier sind die Toten Hosen mit ihrem vermutlich letzten Album und der Single daraus. Die Show muss weitergehen. 1, 2,

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2: Herzlich willkommen zum zweiten Teil der zweiten Stunde der Guten Morgen Gute Laune Show hier im Wartburg Radio 96.5. Mein Name ist Justin Ehrgötz und ich darf Sie nun in den nächsten 60 Minuten, also in der nächsten Stunde, noch hier durch das Programm führen. Ich habe natürlich weiterhin für Sie die beste Musik dabei, also die beste Musikmischung. Die beste Musik. Musik ist so eine Geschmackssache, aber ich versuche natürlich für jeden was dabei zu haben, dass natürlich auch Sie auf Ihre Kosten kommen. Und da unser Programm natürlich bunt ist und natürlich auch die Musik da entsprechend sehr bunt ist, gibt es jetzt einmal Musik aus Österreich. Nachdem wir eben die Toten Hosen gehört haben mit ihrem letzten Album, gibt es jetzt mal Musik von einem österreichischen Künstler, der auch schon seit vielen, vielen Jahren nicht mehr unter uns ist. Damals gestorben in der Dominikanischen Republik bei einem Verkehrsunfall. Und die Rede ist hier von Falco mit seinem Song Egoist. Ich wünsche Ihnen einen wunderschönen guten Morgen und viel Spaß jetzt bei dem Song.

Von Österreich geht es jetzt nun in die USA. Das war eben übrigens Falco mit Egoist. Und jetzt der nächste Künstler ist Bruce Springsteen. Er lädt ein Born in the US.

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1: Sie hören das Wartburgradio 96,5 mit G. Maddox Henschel. Und ich habe jetzt neben mir jemanden sitzen, der hier für einen Tag seinen sozialen Tag macht. Willi Wagner vom Martin-Luther-Gymnasium ist hier bei uns. Du warst ja schon mal hier gewesen.
2: Ja.
1: Und hast ja beim MLG Output schon Sendung gemacht.
2: Ja.
1: Wir haben ja festgestellt, dass wir beide so verschiedene Hobbys haben, beziehungsweise verschiedene Interessen-Hobbys haben. Und wir wollen Ihnen diese Hobbys etwas näher bringen. Und ja, Willi, erzähl doch erstmal so, was hast du denn so für Hobbys, Interessen, was machst du so in deiner Freizeit?
2: Im Sportbereich spiele ich Tennis in meiner Freizeit und mache Krav Maga jetzt seit 2-3 Monaten, weil Kampfsport interessiert, aber halt nicht nur, dass man halt nicht nur zuschlägt, halt auch so Verteidigung lernt. Also da geht es ja mäßig eher um Verteidigung, aber wir lernen halt auch, wie du dich dann verteidigst und dann halt Gegenschlag machst. Aber zu Hause in meiner Freizeit, was ich sehr oft mache, beschäftige ich mich viel mit Informatik. Heißt Programmieren, PC bauen, also Bestandteile, alles halt rund um Informatik. Macht mir halt sehr viel Spaß. Ja, was machst du denn so?
1: Also ich mache Kampfsport, auch wie du Kickboxen. Aber bei mir ist halt so der Unterschied, dass halt das alles so ein bisschen dabei ist. Also Selbstverteidigung machen wir auch, wie du es jetzt bei dem Krav Maga machst. Wir machen auch teilweise so Boxsparring, Kickboxsparring, also verschiedene Sachen. Und schon unterschiedlich, also in derselben Richtung wie du, aber halt auch mit anderen Richtungen drinne. Und wie ist das so beim Krav Maga? Gibt es das jetzt auch? Ich habe zum Beispiel beim Kickboxen unterschiedliche Gürtelfarben. Habt ihr das auch?
2: Also, weit wie ich bisher beim Krav Maga da bin, haben wir halt, ich glaube, das ist halt nur verteidigungsmäßig oder gibt es jetzt nicht bestimmte Turniere, wo du was bekommst, weil so man kann ja halt nicht so gegeneinander antreten, wenn man sich nur verteidigt so. Glaube ich, gibt es da keine Gürtelmäßig wirklich. Also, es ist halt wirklich nur, dass du dich so selbst verteidigen kannst.
1: Weil genau das habe ich nämlich. Ich habe nämlich diese unterschiedlichen Gürtelfarben. Es geht praktisch los, dass du halt ohne Gürtel anfängst und dann arbeitest du dich praktisch bis zu dem schwarzen Gürtel hoch, wo dann die erste Station der gelbe Gürtel ist, wo es erstmal darum geht, alle Grundtechniken, alle Schlagtechniken, alle Kicks zu können, diese ganzen grundlegenden Sachen. Dann geht's weiter mit dem orangenen Gürtel, dann praktisch alles, was du schon kannst, eine Doppelvariante, also sprich Doppelkicks, die du dann hast. Dann geht's weiter mit Grüngürtel ist, wir machen auch viel manchmal Techniken im Vorwärtsgehen. Bei Grün ist es jetzt so, dass du das Ganze auch im Rückwärtsgehen machen musst. Dann gibt es den blauen Gürtel, fängst du dann schon so langsam an, gedrehte Kicks auszuführen. Beim Braun kommt dann noch gesprungen dazu und beim schwarzen Gürtel, das ist dann das Schwere, dass du gesprungen gedreht noch machen musst. Das bedeutet, du musst während des Springens dich gedreht haben und dann noch den Kick ausgeführt haben. Und das ist halt die Herausforderung dabei. Bei dem schwarzen Gürtel gibt es dann noch so verschiedene Stufen, die man dann noch aufwärts gehen kann. Und das habt ihr ja halt nicht.
2: Welchen Gürtel hast du denn?
1: Ich bin jetzt schon beim Braun. Mein Ziel war es eigentlich, den schwarzen zu machen, aber den werde ich zumindest hier in Eisenach nicht mehr machen können, dadurch, dass ich eine Ausbildung beginne. Und vielleicht gibt es aber da in meinem nächsten Heimatort dann auch eine Kampfsportschule, wo ich dann weitermachen kann und auch den schwarzen Gürtel letztendlich machen kann. Wie ist denn das beim Programmieren? Wie kamst du überhaupt dazu, das zu machen?
2: Ganz am Anfang hatte ich halt einen alten Laptop von meiner Mutter bekommen, wo ich dann mit Freunden Minecraft gespielt habe. Und dann hatten wir halt in der Schule Informatik und ich konnte halt schon halt ein paar Sachen, weil so meine Mutter, mein Vater mir jetzt Sachen umgebracht haben. Und dann mich immer mehr mäßig befasst mit Informatik, was es genauer ist, was es da genauer gibt. Und irgendwann habe ich mich halt so interessiert, konnte Sachen, die halt mal, also Leute, die ich kenne, nicht konnten. Und dann dachte ich mir so, ah, habe ich was gefunden, wo ich ziemlich gut bin und mal andere nicht direkt das auch können. Dann dachte ich mir halt, ja, dann kann ich das weitermachen und es gefällt mir halt sehr und es macht mir halt Spaß. Halt stundenlang einfach was zu programmieren oder einfach so mich da zu befassen. Ich schaue mir halt auch Videos dazu an, wie Leute das machen, einfach. Ja.
1: Was programmierst du so? Also so ganz einfach gesagt.
2: Also, Spiele programmiere ich nicht. Daran habe ich noch nicht so die Interesse gefunden. Was, also mehr so Webseiten programmiere ich halt einfach. So, also das macht mir halt so Spaß, einfach Webseiten so aufzubauen. So, ich mache halt meistens so für mich. Zum Beispiel habe ich meine Lego-Sammlung, habe ich so, weiß ich, da aufgelistet und dann konnte man da drauf gehen, ist auf eine andere Webseite gekommen, dann wurde da halt so Sachen, Details, so alles dazu gemacht, mäßig. Das macht mir halt ziemlich Spaß so. Aber es gibt halt auch viele Arten von Programmieren. Die Art, die ich gerade nutze, ist halt HTML, nennt sie sich. 92% aller Webseiten auf der Welt wurde mit HTML geschrieben. Ja, und es gibt halt noch verschiedene, zum Beispiel JavaScript. Die ist halt ziemlich berühmt, beliebt. Daran versuche ich mich möglichst mal ranzuwagen. Weil es ist halt ziemlich, also es ist halt schon schwer, aber ich versuche das, mich so ranzuwagen. Aber es gibt ja auch mit KI, dort kann man sich leicht einfach so ein mäßig Sachen programmieren lassen, aber ich mache das eigentlich ohne KI. Also es gibt was ganz schweren Code, was ich überhaupt nicht hinkriege, dann muss ich vielleicht mal so ein paar Sachen machen lassen, aber so den Rest, also ich mache halt eigentlich fast gar nichts da in die Richtung mit KI.
1: Okay, also klingt ja schon auf jeden Fall sehr technisch. Also das ist ja völlig eigentlich das Gegenteil von mir. Ja, also klingt auf jeden Fall sehr interessant. Und du hast doch gesagt, du machst noch Tennis. Wie kam es da dazu, dass du Tennis machen wolltest?
2: Also in der Grundschule habe ich halt Sportarten so getestet und dann war halt mäßig so, ich wusste, ich hatte halt gerade keine Sportart und dann habe ich irgendwie mal von Tennis gehört und dann habe ich halt meiner Mutter so gesagt, ich will das mal ausprobieren. Dann sind meine Mutter und ich hingegangen, haben es getestet und mir hat das halt ziemlich Spaß gemacht, meiner Mutter auch.
1: Klingt auf jeden Fall sehr gut. Dann danke, dass du uns deine Hobbys und Interessen näher bringen konntest und dass wir auch zwischen Kraftmager und Kickboxen auch Unterschiede feststellen konnten. Und ja, ich danke dir auf jeden Fall. Das war ein Beitrag von G. Maddox Henschel und Willi Wagner hier im Wartburg Radio 96,5.
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2: Mit Alina Räum und diesen Themen. Neugestaltung von Spiel- und Freizeitflächen in Eisenach, das 5-Euro-Ticket für Schülerinnen und Schüler im Wartburgkreis und starke Grundwasserbelastung im Kreis Gotha. Die Stadt Eisenach plant die Neugestaltung von 2 Spiel- und Freizeitflächen und ruft die Bevölkerung zur Mitwirkung auf. Vor der Jakobsschule soll nach Abschluss der laufenden Brückenbaustelle eine bislang als Parkplatz genutzte Fläche zu einem öffentlichen Spiel- und Freizeitbereich umgestaltet werden. Die Anlage soll unter anderem den weggefallenen Fußballplatz an der Goethe-Sporthalle ersetzen. Bis zum 14. Juni können Kinder, Jugendliche und weitere Interessierte in einer Online-Umfrage ihre Ideen und Wünsche einbringen. Zur Diskussion stehen unter anderem Kletterwände, Tischtennisplatten sowie Angebote für Skateboarder und Inlineskater. Auch der Spielplatz am Schleierborn in Eisenach Nord soll erweitert und modernisiert werden. Dazu lädt die Stadt am 10. Juni zu 2 Beteiligungsworkshops in der Mosewaldschule ein. Kinder, Jugendliche und Erwachsene können dort ihre Vorstellungen für die künftige Gestaltung vorstellen. Ein beauftragtes Planungsbüro präsentiert erste Entwürfe, die gemeinsam mit den Teilnehmenden diskutiert werden können. Die bei der Umfrage und den Workshops gesammelten Vorschläge sollen in die weitere Planung beider Projekte einfließen. Im Wartburgkreis soll ab dem Schuljahr 2026/2027 ein 5-Euro-Ticket für Schülerinnen und Schüler eingeführt werden. Das Angebot wurde vom Landrat Dr. Michael Brotführer und Sina Fleischmann vorgestellt und richtet sich an rund 16.000 Jugendliche. Das Ticket ermöglicht die Nutzung der Busse im Gebiet der Verkehrsgemeinschaft Wartburg-Region einschließlich Eisenach für nur 5 Euro pro Monat. Es gilt täglich ab 14 Uhr bis Betriebsschluss sowie an Wochenenden und Feiertagen. Ziel ist es, die Mobilität junger Menschen zu verbessern, Familien zu entlasten und den öffentlichen Nahverkehr attraktiver zu machen. Die Berechtigung erfolgt über eine Karte, die von den Schulen ausgegeben wird. Mit dieser kann das Ticket per App im Service Center oder direkt im Bus erworben werden. Das Angebot soll das bisherige Schülerfreizeitticket für 15 Euro ersetzen. Vor der Einführung müssen noch zuständige Gremien zustimmen. Bis dahin können Schülerinnen und Schüler weiterhin das Thüringer Schülerferienticket nutzen. Die Nitratbelastung der Gartenbrunnen im Landkreis Gotha ist weiterhin sehr hoch. Die gemeinnützige Organisation Vereine zum Schutz des Rheines Gewässerschutz kommt nach der 10-jährigen Analyse zu diesem Fazit. So haben mehr als 42% der Brunnen von 2016 bis 2020 den Grenzwert überschritten. Von 2021 bis 2025 waren es hingegen noch über 32%. Die Verbesserung ist zu gering, heißt es. Die Experten raten Besitzern von Gartenbrunnen, das Wasser nicht zu trinken. Der Verein zum Schutz des Rheins Gewässerschutz fordert, die Nitratbelastung auch außerhalb von Wasserschutzgebieten flächendeckend senken zu müssen. Die Daten über die Nitratbelastung entstehen durch regelmäßige Brunnenwasseranalysen vor Ort in einem mobilen Labor. Auch viele Brunnenbesitzer schicken ihre Wasserproben mit der Post. Insgesamt wurde die Wasserqualität von 136 Brunnen analysiert. Das waren die Regionalnachrichten mit Alina Räum hier im Wartburgradio 96,5.
3: Das waren die Regionalnachrichten hier im Wartburgradio 96,5. Vielen Dank, Alina, für den Nachrichtenüberblick. Und nun kommen wir hier zur letzten halben Stunde der heutigen Morgenshow im Wartburgradio. Und ja, in der nächsten halben Stunde geht's weiter mit der besten Musik und spannenden Themen aus Eisenach. Es gibt noch einen Beitrag von der Projektwoche der Pestalozzi-Schule und zu dem Thema Was ist Rassismus? Seien Sie gespannt, bleiben Sie dran und jetzt geht's weiter mit Musik.

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1: Wir, die 6. Klasse Petzalozzi-Schule Eisenach, hatten eine Projektwoche über Rassismus. Unsere Ergebnisse könnt ihr jetzt hören.
2: Ihr wollt wissen, was Rassismus ist? Das erzählen euch die Erklärbären.
3: Was ist Rassismus?
4: Rassismus bedeutet, manche Menschen behandeln andere unfair. Sie tun das, weil jemand anders aussieht, eine andere Hautfarbe hat, eine andere Sprache spricht oder aus einem anderen Land kommt. Manche Menschen denken dann, unsere Gruppe ist besser als die andere. Das ist aber falsch. Alle Menschen sind gleich viel wert.
5: Oft sagen Menschen Dinge über eine ganze Gruppe. Zum Beispiel sagen manche, alle Afrikaner können gut tanzen. Das stimmt nicht. Jeder Mensch ist anders. Solche Vorurteile können andere Menschen traurig machen oder verletzen.
6: Rassismus zeigt sich auf verschiedene Arten. Manche Menschen benutzen gemeine Worte. Andere schießen jemanden aus. Ein Beispiel ist, ein Kind darf nicht mitspielen, weil es eine andere Hautfarbe hat. Das ist unfair.
7: Früher teilten manche Menschen andere Menschen sogenannten Menschenrassen ein. Sie wollten damit zeigen, dass manche Menschen wichtiger seien als andere. Dadurch entstanden schlimme Dinge wie Sklaverei und Völkermord. Heute wissen wir alle, Menschen gehören zur gleichen Menschheit.
6: Woran erkenne ich Rassismus? Rassismus kann man in vielen Alltagssituationen erkennen. Menschen werden dabei unfair behandelt, weil sie anders aussehen, einen anderen Namen haben oder aus einem anderen Land kommen. Oft passiert das im Alltag und wird von anderen gar nicht bemerkt. Manche Menschen hören oft die Frage, wo kommst du wirklich her? Das kann verletzend sein. Die Person fühlt sich dann vielleicht nicht als richtiger Teil der Gesellschaft. Besonders unfair ist das, wenn die Person in derselben Stadt oder sogar in Deutschland geboren wurde.
7: Auch Sätze wie "Du sprichst aber gut Deutsch" können verletzen. Viele Menschen meinen das nett, trotzdem fühlt sich die andere Person dadurch fremdgemacht. Die Aussage zeigt, manche Menschen erwarten nicht, dass jemand mit dunkler Hautfarbe oder einem anderen Aussehen gut Deutsch spricht.
4: Rassismus zeigt sich auch bei der Wohnungs- oder Jobsuche. Menschen mit ausländisch klingenden Namen bekommen manchmal keine Einladung oder eine Absage. Andere Menschen bekommen dagegen schneller eine Wohnung oder einen Job. Das ist ungerecht.
5: Manchmal werden Menschen auch ausgeschlossen. In einem Club oder in einer Gaststätte werden manche Personen ignoriert oder nicht bedient. Andere Gäste werden freundlich behandelt. So merken Betroffene, dass sie nicht willkommen sind.
7: Auch bei Polizeikontrollen kann Rassismus vorkommen. In einer Gruppe werden manchmal Personen mit fremdländischem Aussehen stärker kontrolliert als Menschen mit mitteleuropäischem Aussehen. Die betroffenen Personen fühlen sich dann unfair behandelt. Rassismus kann offen oder versteckt sein. Deshalb ist es wichtig, genau hinzusehen und alle Menschen mit Respekt zu behandeln.
8: Aber was können wir als Einzelner gegen Rassismus machen?
2: Dazu haben wir natürlich auch Menschen auf der Straße in Eisenach befragt.
9: Was denken Sie, kann jeder von uns gegen Rassismus unternehmen?
10: Ja, ich denke, dass jeder von uns was gegen Rassismus unternehmen kann. Das fängt im täglichen Leben schon an, dass man sich gegenseitig achtet, egal wo man herkommt, wie die Hautfarbe ist oder wie die Kulturen sind. Ja, und ich denke, die Freundlichkeit im täglichen Leben ist eigentlich das A und O, um friedlich miteinander zu leben.
11: Was jeder von uns gegen Rassismus in allererster Linie unternehmen kann, ist, auf seine allgemeine Sicht darauf zu reflektieren, andere auf alltägliche Themen und Witze darauf ansprechen, wenn die unter die Gürtellinie gehen und nicht wegzuschauen. auch bei Dingen, wo man ein komisches Bauchgefühl hat, was nicht richtig geäußert wurde zu einer Person, lass es kleine alltägliche Sachen sein, die dann schon mal zu reflektieren und diesen Menschen darüber aufzuklären.
12: Aber auch wir als Klasse haben uns überlegt, was man gegen Rassismus machen kann.
13: Rassismus ist eine Form von Ungerechtigkeit. Menschen werden dabei unfair behandelt. Das passiert oft im Alltag.
14: Manchmal geschieht es absichtlich, manchmal merken Menschen gar nicht, dass sie andere verletzen. Deshalb ist es wichtig, über das eigene Verhalten nachzudenken.
15: Wir alle können etwas gegen Alltagsrassismus tun. Ein wichtiger Schritt ist das Zuhören. Betroffene Menschen erzählen oft von schlechten Erfahrungen. Wir sollen ihre Gefühle ernst nehmen. Ein Beispiel: Ein Kind erzählt, dass andere Kinder sich über seinen Namen lustig machen. Dann ist es wichtig, zuzuhören und das Problem nicht kleinzureden.
7: Wir können auch Unterstützung anbieten. Niemand soll mit Rassismus alleine bleiben. Wenn ein Mensch beleidigt oder ausgeschlossen wird, können wir helfen. Wir können fragen, geht es dir gut oder kann ich dir helfen? Schon kleine Gesten zeigen, du bist nicht allein.
16: Wichtig ist auch eine klare Haltung. Wir sollten bei verletzenden Witzen oder Beleidigungen nicht mitmachen. Wir können deutlich sagen, das finde ich nicht in Ordnung. Ein Beispiel: In einer Gruppe macht jemand einen gemeinen Spruch über die Herkunft eines anderen Kindes. Dann ist es gut, wenn jemand widerspricht und den Spruch nicht einfach hinnimmt.
6: Auch in der Gemeinde kann man etwas tun. Manche Menschen unterschreiben Petitionen gegen Rassismus. Damit zeigen sie, wir wollen, dass alle Menschen fair behandelt werden. Andere machen bei Projekten oder Aktionen gegen Rassismus mit. Jeder Mensch kann helfen, die Welt gerechter zu machen. Freundlichkeit, Respekt und Mut sind dabei sehr wichtig.
2: Das war ein Beitrag von der 6. Klasse der Bezzalozzi-Schule in Eisenach.
17: Tschüss!

Das war Pavor Stella Hooked on You hier im Wartburg Radio 96.5. Ja, und jetzt geht's uns um einen Künstler, der sogar nach seinem Tod noch richtig erfolgreich wurde mit einem neuen Song. Mit Love Never Felt So Good gehört einer der letzten großen posthum Michael Jackson Hits weiterhin zu den beliebtesten Songs seiner späteren Karriere. Der Titel stammt ursprünglich aus einer Demoaufnahme von Michael Jackson und Paul Anka aus dem Jahre 1980. Erst viele Jahre später wurde der Song fertig produziert und im Jahre 2014 auf dem Album Escape veröffentlicht. Sogar in einer Version mit Justin Timberlake. Der Song entwickelte sich weltweit zum Erfolg, landete in vielen Ländern in den Top 10 und zeigte noch einmal, Michael Jacksons Musik funktioniert zeitlos, auch Jahrzehnte nach der Aufnahme. Inhaltlich ist der Song ein klassischer Feel-Good-Titel. Es geht um das überwältigende Gefühl einer Liebe, die sich intensiver anfühlt als alles zuvor. Leicht, tanzbar, typisch Jackson halt, mit einem unverwechselbaren Pop- und Soundgefühl. Und genau diese Musik erlebt aktuell ein neues Highlight auf der großen Leinwand. Der neue Kinofilm Michael erzählt das Leben des King of Pop, von den früheren Jahren bis zum weltweiten Superstar. Der Film wurde bereits kurz nach dem Start zum Kassenschlager und spielte weltweit hunderte Millionen Dollar ein. Trotz gemischter Kritiken zieht der Film vor allem nochmal Fans an, die Michael Jacksons Musik und die Energie noch einmal im Kino erleben wollen. Mit seinen größten Hits, seinen ikonischen Momenten und der Geschichte hinter einer der größten Pop-Legende aller Zeiten. Ob im Kino oder im Radio, Michael Jackson bleibt ein Name, der Musikgeschichte geschrieben hat. Und jetzt gibt's hier den Song Love Never Felt So Good, einen seiner letzten Hits.

Das war die heutige Ausgabe der Guten Morgen, Gute Laune Show hier im Wartburg Radio 96.5. Mein Name ist Justin Ehrgötz und ich durfte Sie die letzten 2 Stunden hier durch das Programm führen. Die Sendeverantwortung der letzten 2 Stunden übernehme ebenfalls ich. Und ich würde mich freuen, Sie bald mal wieder zu hören, also sprich mal wieder hier für Sie da sein zu dürfen. In den nächsten Wochen übernehmen meine Kollegen jeweils die Morgenshow am Samstag und am Sonntag. Und wir hören uns, denke ich mal, bald wieder hier auf diesen Wellen. Und zum Schluss lade ich Sie nochmal ein, ein bisschen mitzusingen. Hier kommt die beste Musik im Wartburg Radio 96.5. Bye bye und auf Wiedersehen.

Im Namen des Vaters und des Sohnes und des Heiligen Geistes. Der Herr sei mit euch. Wir feiern hier Gottesdienst in der Georgenkirche, zu dem ich Sie alle ganz herzlich willkommen heiße und begrüße. Ein Gruß auch unseren Hörerinnen und Hörern am Wartburgradio. Im Kirchenjahreskreis sind wir in der Trinitatiszeit. Heute ist der erste Sonntag nach dem Trinitatisfest. Und Lieder und Texte drehen sich um das Thema Gemeinschaft, füreinander sorgen, miteinander teilen. Und so laden wir ein, mit uns zu singen von dem ersten Lied in dem Ergänzungsheftchen, die Nummer 12, meine engen Grenzen, die vier angezeigten Verse.

0: Finden wir den Psalm für den heutigen Sonntag. Wir wollen ihn im Wechsel miteinander beten. Ich beginne und Sie antworten mit den eingerückten Zeilen. Ich will den Herrn loben alle Zeit. Sein Lob soll immer da in meinem Munde sein.
1: Meine Seele soll sich rühmen des Herrn, dass es die Elenden hören und sich freuen.
0: Preiset mit mir den Herrn und lasst uns miteinander seinen Namen erhöhen.
1: Da ich den Herrn suchte, antwortete er mir und errettete mich aus aller meiner Furcht.
0: Die auf ihn sehen, werden strahlen vor Freude, und ihr Angesicht soll nicht schamrot werden.
1: Als einer im Elend rief, hörte der Herr und half ihm aus allen seinen Nöten.
0: Der Engel des Herrn lagert sich um die her, die ihn fürchten, und hilft ihnen heraus.
1: Schmecket und sehet, wie freundlich der Herr ist, wohl dem, der auf ihn trauet.
0: Fürchtet den Herrn, ihr seine Heiligen, denn die ihn fürchten, haben keinen Mangel.
1: Reiche müssen darben und hungern, aber die den Herrn suchen, haben keinen Mangel an irgendeinem Gut.

lasset uns beten. Herr unser Gott, du schaffst uns den freien Raum, in dem wir deine Stimme hören können. Setze du uns in Bewegung und hilf uns zu einem freudigen Zeugnis deiner Liebe für die Menschen, die du uns im Alltag auf dem Weg begegnen lässt. Darum bitten wir durch Christus, unseren Herrn, der mit dir und dem Heiligen

Die Epistel für den heutigen Sonntag steht im ersten Brief des Johannes im 4. Kapitel. Gott ist Liebe, und wer in der Liebe bleibt, der bleibt in Gott und Gott in ihm. Darin ist die Liebe bei uns vollendet, auf dass wir die Freiheit haben, zu reden am Tag des Gerichts. Denn wie er ist, so sind auch wir in dieser Welt. Furcht ist nicht in der Liebe, sondern die vollkommene Liebe treibt die Furcht aus. Denn die Furcht rechnet mit Strafe. Wer sich aber fürchtet, der ist nicht vollkommen in der Liebe. Lasst uns lieben, denn er hat uns zuerst geliebt. Wenn jemand spricht, ich liebe Gott und hasst seinen Bruder, der ist ein Lügner. Denn wer seinen Bruder nicht liebt, den er sieht, der kann nicht Gott lieben, den er nicht sieht. Und dies Gebot haben wir von ihm, dass wer Gott liebt, dass der auch seinen Bruder liebt. Halleluja. Deine Zeugnisse sind gerecht in Ewigkeit. Unterweise mich, so lebe ich. Halleluja.

Das Evangelium steht bei Lukas im 16. Kapitel. Es war ein reicher Mann, der kleidete sich in Purpur und kostbares Leinen und lebte alle Tage herrlich und in Freuden. Ein Armer aber, mit Namen Lazarus, lag vor seiner Tür. Der war voll von Geschwüren und begehrte sich zu sättigen. Von dem, was von des reichen Tisches fiel, doch kamen die Hunde und leckten an seinen Geschwüren. Es begab sich aber, dass der Arme starb, und er wurde von den Engeln getragen in Abrahams Schoß. Der Reiche aber starb auch und wurde begraben. Als er nun in der Hölle war, hob er seine Augen auf in seiner Qual und sah Abraham von Ferne und Lazarus in seinem Schoß. Und er rief und sprach: Vater Abraham, erbarm dich meiner und sende Lazarus, damit er die Spitze seines Fingers ins Wasser tauche und kühle meine Zunge, denn ich leide Pein in dieser Flamme. Abraham aber sprach: Gedenke, Kind, dass du dein Gutes empfangen hast in deinem Leben. Lazarus dagegen hat Böses empfangen. Nun wird er hier getröstet, du aber leidest Pein. Und in all dem besteht zwischen uns und euch eine große Kluft, dass niemand, der von hier zu euch hinüber will, dorthin kommen kann und auch niemand von dort zu uns herüber. Da sprach er: So bitte ich dich, Vater, dass du ihn sendest in meines Vaters Haus, denn ich habe noch 5 Brüder, die soll er warnen, damit sie nicht auch kommen an diesen Ort der Qual. Abraham aber sprach: Sie haben Mose und die Propheten, die sollen sie hören. Er aber sprach: Nein, Vater Abraham, sondern wenn einer von den Toten zu ihnen ginge, so würden sie Buße tun. Er sprach zu ihm: Hören Sie Mose und die Propheten nicht, so werden sie sich auch nicht überzeugen lassen, von jemand von den Toten auferstünde. Lob sei dir, o Christus.

Gnade sei mit euch und Friede von Gott, unserem Vater und dem Herrn Jesus Christus. Amen. Ein Herz und eine Seele, liebe Gemeinde. Für zwei sich liebende Menschen ist solch ein Gefühl, miteinander Seelen

gegeben zu haben, zu der Zeit, als sich die ersten Gemeinden gründeten. Wir hören aus dem 4. Kapitel. Die Menge der Gläubigen aber war ein Herz und eine Seele. Auch nicht einer sagte von seinen Gütern, dass sie sein wären, sondern es war ihnen alles gemeinsam. Und mit großer Kraft bezeugten die Apostel die Auferstehung des Herrn Jesus, und große Gnade war bei ihnen allen. Es war auch keiner unter ihnen, der Mangel hatte, denn wer von ihnen Land oder Häuser hatte, verkaufte sie und brachte das Geld für das Verkaufte und legte es den Aposteln zu Füßen, und man gab einem jeden, was er nötig hatte. Josef aber, der von den Aposteln Barnabas genannt wurde, das heißt übersetzt Sohn des Trostes, ein Levit aus Zypern gebürtig, der hatte einen Acker und verkaufte ihn und brachte das Geld und legte es den Aposteln zu Füßen. Ein Herz und eine Seele, liebe Gemeinde, alle hatten alles gemeinsam. Keiner meckerte, keiner stellte individuelle Ansprüche. Wie klingen solche Erzählungen in Ihren mit Lebenserfahrung gesegneten Ohren? Lächeln Sie vielleicht jetzt innerlich nach dem Motto, zu schön, um wahr zu sein? Oder ruft die Erfahrung im Umgang mit Menschen, das ist schön geredet, wird aber niemals funktionieren? Wie auch immer Sie über diesen Satz denken, er lässt uns stolpern und fordert Aufmerksamkeit. Schauen wir aus drei Blickrichtungen auf den heutigen Predigttext. Ein erster Blick betrachtet unsere Geschichte. Die Geschichte der Apostel mit ihren zahlreichen kleinen Geschichtchen erzählt uns von einer ungemein starken Gemeinschaft. Armut war letztlich ausgerottet. Jede und jeder brachte ein, was man besaß, verteilt wurde so, dass es allen gut ging. Aber wie lange, liebe Gemeinde? Wäre dieses Modell von Erfolg gekrönt gewesen, wäre es heute wohl der Maßstab für Gesellschaften und Staaten. Allenfalls in abgeschotteten Systemen lässt sich dieses Modell, alle haben alles gemeinsam, ansatzweise leben. Folgen wir den Jahrhunderten unserer Geschichte, so gab es vielfach Entwürfe und Versuche, Kommunen zu gründen, oder es wurden ganze Gesellschaften häufig mit Zwang und Gewalt so umgebaut, dass allen alles gehörte, zumindest theoretisch. Der Praxistest scheiterte an Doppelmoral und Machtmissbrauch. Das war bei allen sozialistischen Gesellschaftsentwürfen so und wurde zu einem ihrer Kernmerkmale. Ironischerweise fußt das dezidiert antikirchliche Programm dieser Gesellschaftsentwürfe auf einem biblischen Text, nämlich unserem Predigttext aus der Apostelgeschichte. Allen gehört alles, ausgeteilt wird nach Bedarf und nicht nach Leistung. Sind wir Menschen am Ende zu egoistisch, liebe Gemeinde? Funktionieren die niederen Instinkte wie Neid, Missgunst, Selbstoptimierung auf Kosten anderer besser, als sich auf mein Gegenüber so konsequent einzulassen? Ein zweiter Blick schaut in die Tiefe dieses Textes. Und vielleicht, liebe Gemeinde, ist das Plakative, ein Herz und eine Seele, eben zu plakativ und aktiviert eher die Abwehrreflexe. Das wäre an sich schade, denn hinter der Überschrift unseres Textes steckt viel mehr. Vielleicht führten kleine Erfolge der wachsenden und sich ausbreitenden Gemeinde dazu, dass eben mit solch einem großen Überschwang berichtet wurde. Ich möchte die Geschichte vom Anfang der Gemeinden etwas kleiner erzählen und versuchen, ihre innere Kraft leuchten zu lassen. Da wären zuerst die unterschiedlichen Lebensmöglichkeiten. Es gab, so wie auch heute, Vermögende und jene, die nicht viel mehr hatten, um den nächsten Tag zu überleben. Es gab Sklaven und solche, die in ihrer Freiheit gute Geschäfte machen konnten. Eine gemischte Gemeinde, so wie sie sich auch in der Gesellschaft jenseits des christlichen Glaubens finden ließ.

Was war nun bemerkenswert und berichtenswert, dass es Eingang fand in die Geschichte der Apostel? Armut war den Menschen nicht egal, ein erster Gedanke. Im Blick füreinander und im Handeln miteinander gab es das Bestreben, für jeden in der Gemeinde zu sorgen. Es wurde so gesorgt, dass niemand Hunger leiden musste. War der Bedarf größer als erwartet, so haben die Menschen gespendet. Dafür stehen die Verse von dem zypriotischen Leviten Josef. Er verkaufte einen Teil seines Vermögens, um es der Gemeinschaft zu spenden. Vielleicht zog er innerlich Bilanz und bewertete seinen Besitz neu. Vielleicht stellte er die Erfahrung aus der Gemeinde neben sein Vermögen und wog ab. Das, liebe Gemeinde, lässt sich dann durchaus übertragen, weil solches Abwägen Schule machte. Dabei muss nicht jedem alles gemeinsam gehören, doch der Text will uns einladen. Er will uns einladen, Bilanz zu ziehen über unser Vermögen, das Finanzielle ebenso wie das der anderen Gaben. Wo es notwendig wird, Vermögen und Gaben einzusetzen, da dürfen wir uns rufen lassen. Dafür braucht es Ehrlichkeit, womit wir beim zweiten berichtenswerten Detail sind. Ohne ehrliche und klare sowie nachvollziehbare Informationen wird es wohl schwer gewesen sein, Gaben und Vermögen der Gemeindeglieder zu aktivieren. Erst die Ansage und Anzeige von Mangel, der beseitigt werden musste, hat Energie freigesetzt, eigenes Vermögen neu zu bewerten. Das förderte Glaubwürdigkeit und strahlte offensichtlich nach außen. So konnten Gemeinden wachsen, denn die Menschen sagten, schaut mal, die leben, was sie glauben. Sie reden nicht nur und erwarten von anderen etwas, sondern sie handeln nach ihren Überzeugungen. Das schien zu überzeugen und eine Strahlkraft zu entwickeln, über die es sich dann lohnte, in den kleinen Geschichten der Apostel zu berichten. Das Zeugnis vom Evangelium des Herrn Jesus Christus gewann an Kraft. Es gewann an Kraft, weil Herz und Hand eben gemeinsam vom Sieg des Lebens über den Tod berichteten. Man könnte sogar sagen, dass dieses Einhergehen von Tat und Wort zur Voraussetzung für die Ausbreitung des Evangeliums wurde. Ein dritter Blick auf den Text möchte versuchen, ihn fruchtbar werden zu lassen für uns heute Lebende und Handelnde. Dabei müssen wir zu Beginn klarstellen, ein Herz und eine Seele ist kein moralinsaurer Appell. Wir müssen nicht immer ein Herz und eine Seele sein in einer großen Gemeinde. Denn das würde zwangsläufig bedeuten, konfliktscheu durchs Leben zu wandeln. Wo Dinge schieflaufen in einer Kirche, wie bei den leider zahlreichen Missbrauchsgeschichten im kirchlichen Bereich, würde ein Herz und eine Seele zu Vertuschung führen. Gut, wenn wir heute andere Wege gehen, Wege der Aufklärung und Konsequenz. Und auf der anderen Seite stehen die Erfahrungen einer guten Gemeinschaft. Einer Gemeinschaft, die sich ebenso anfühlte wie ein Herz und eine Seele. Menschen wurden und werden angesprochen. Man begegnet sich auf Augenhöhe. Mein Gegenüber ist mir in gewisser Weise wichtig. Und ich sehe auch Not und Bedürfnis. Gleichgültigkeit tritt in den Hintergrund. Aus solchen Gemeinschaftserfahrungen dürfen wir Kraft ziehen. Und wo erfahren wird, dass Geben und Nehmen in einem sinnvollen, sinnstiftenden und den einzelnen Menschen stärkenden Kontext stehen, da lassen sich Menschen auch berühren. Sie werden berührt, neu zu bewerten. Und dabei kann herauskommen, dass so manche Gabe im Verborgenen schlummert und so manches Vermögen
woanders viel besser und wirksamer eingesetzt werden könnte. Mit vollem Herzen geben und ehrlich bitten. Dazu möge uns diese kleine Geschichte der Apostel ermutigen. Amen. Und der Friede Gottes, der größer ist als all unser Verstehen, bewahre eure Herzen und Sinne in Jesus Christus. Amen. Wir singen als nächstes Lied aus dem Heftchen, die Nummer 28, wenn das Brot, das wir teilen.

über der heutigen Woche steht ein Vers aus dem Lukas-Evangelium im 10. Kapitel. Wer euch hört, der hört mich. Und wer euch verachtet, der verachtet mich. Wir laden als Kirchengemeinde zu folgenden Veranstaltungen und Gottesdiensten ein. Heute noch um 16 Uhr das 10. Eisenacher Sonntagskonzert in dieser Saison mit der Mitteldeutschen Barockkompanie. Sie sind zu diesem Konzert herzlich eingeladen. Der Eintritt ist frei. Wir bitten um eine Spende. Am morgigen Montag um 16 Uhr ist hier in der Georgenkirche ein Chorkonzert mit dem Caneland High School Kammerchor. Am Mittwoch um 14.30 Uhr trifft sich der Frauen- und Seniorenkreis im Werner-Sülten-Haus. Donnerstag um 17 Uhr ist im Wohnzimmer des Diakonissenmutterhauses die Veranstaltung Aus meinem Bücherschrank 2.0. Und am Freitag um 17 Uhr wird in der Nikolaikirche das Versöhnungsgebet von Coventry gebetet. Am kommenden Sonntag feiern wir um 10 Uhr hier in der Georgenkirche Gottesdienst. Wir danken ganz herzlich für die Kollekte vom vergangenen Sonntag in Höhe von 523 Euro, die hier in der Georgenkirche eingesammelt wurden. Die Kollekte heute am Ausgang, wir haben zwei Körbchen, das eine Körbchen ist die landeskirchliche Kollekte, sie ist bestimmt für die Arbeit des Bundes der evangelischen Jugend in Mitteldeutschland und mit der ortskirchlichen Kollekte unterstützen Sie die Aufgaben, die wir hier in Eisenach und in der Georgenkirche zu bewerkstelligen haben. Wir laden auch ganz herzlich ein, nach dem Gottesdienst noch einen Moment zu verweilen bei unserem Kirchcafé im hinteren Teil der Georgenkirche. Wir haben in dieser Woche Abschied genommen und wollen für unsere Geschwister in Christus miteinander beten. Wir gedenken an Karl-Heinz Kneis, er wohnte im Klosterweg 4 und wurde 85 Jahre alt. Und wir denken an Dr. Rosemarie Kraft, sie wohnte in der Ernst-Böckel-Straße 4 und wurde 85 Jahre alt. Herr, du bist unsere Zuflucht für und für, ehe denn Himmel und Erde geschaffen wurden, bist du Gott von Ewigkeit zu Ewigkeit, der du die Menschen lässest sterben und sprichst, kommt wieder Menschenkinder. Denn 1000 Jahre sind vor dir wie ein einziger Tag, sie fahren dahin wie ein Strom, wie eine Blume, die des Morgens noch sprost und am Abend verwelkt. Wir bitten dich, nimm unsere Geschwister auf in deine Herrlichkeit. Lass sie schauen, woran sie geglaubt haben. Und wir bitten dich für alle, die jetzt Trauer tragen. Sende deine Engel des Trostes. Lehre uns bedenken, dass wir sterben müssen, auf dass wir klug werden. Dass wir Gäste sind auf deiner Erde und die zukünftige Stätte uns in Christus entgegenkommt. Amen. Lasst uns miteinander Fürbitte halten.

Ewiger, du bist in der Welt, deine Liebe ist in uns und deine Gegenwart öffnet Herzen und Hände. Um deine Liebe bitten wir, auf deine Gegenwart hoffen wir, erhöre uns. Du bist in der Welt, in der die Mächtigen Kriege führen und die Machtlosen verachtet werden. Wir bitten dich für die Opfer der Kriege. Vor dir denken wir an die Menschen in der Ukraine, in Israel, im Iran und in so vielen anderen Ländern. Vor dir denken wir an die Menschen voller Herzenskälte, Hass, Gier und Rachegelüsten. Deine Gegenwart heile und öffne Herzen und Hände. Erhöre uns. Du bist in der Welt, in der sich die Kranken nach Heilung sehnen und die Schwachen auf Fürsorge angewiesen sind. Wir bitten dich für die Leidenden. Vor dir denken wir an Verzweifelte, an Trauernde, an Einsame. Vor dir denken wir an die, die sich um ihre Liebsten sorgen, die trösten und den Trauernden beistehen, die sich um andere kümmern und Tränen abwischen. Deine Gegenwart heile und öffne Herzen und Hände, erhöre uns. Du bist in der Welt, in der deine Gläubigen nach Gerechtigkeit fragen und Frieden suchen. Wir bitten dich für deine Kirche. Vor dir denken wir an die Christinnen und Christen im Iran und im Nahen Osten, in den kleinen Gemeinden mit großen Kirchen, in den alten Gemeinden mit wenig Jungen. Vor dir denken wir an alle, die dich mit Hoffnung und Liebe bezeugen, die als Gemeinde füreinander einstehen und an alle, die ihre Kräfte und Gaben deiner Gemeinde schenken. Deine Gegenwart heile und öffne Herzen und Hände. Erhöre uns. Ewiger, du bist in der Welt. Deine Liebe ist in uns und deine Gegenwart erbitten wir für alle, die zu uns gehören und auf deine Liebe warten. Öffne unsere Herzen und Hände heute und alle Tage. Und manches bewegt unsere Herzen und Seelen und wir finden keine Worte. In deine Kirche kommen Menschen mit ihrem stillen Gebet. Manchmal schreiben sie auf oder zünden eine Kerze an. Und für all das, was uns bewegt, nehmen wir die Stille, um es vor dich zu bringen.

Wir rufen zu dir, Ewiger, mit den Worten deines Sohnes Jesus Christus. Vater unser im Himmel, geheiligt werde dein Name. Dein Reich komme, dein Wille geschehe, wie im Himmel, so auf Erden. Unser tägliches Brot gib uns heute und vergib uns unsere Schuld, wie auch wir vergeben unseren Schuldigen. Und führe uns nicht in Versuchung, sondern erlöse uns von dem Bösen. Denn dein ist das Reich und die Kraft und die Herrlichkeit in Ewigkeit. Amen. Wir singen noch einmal gemeinsam vom Lied Nummer 168 in unserem Gesangbuch, die Verse 4 bis 6.

geht in dem Frieden des Herrn. Der Herr segne dich und behüte dich. Der Herr lasse sein Angesicht über dir leuchten und sei dir gnädig. Der Herr erhebe sein Angesicht auf

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1: Hallo liebe Märchenfreunde, hier ist eure Marlene aus Marlenes Märchenwelt im Wartburgradio 96,5 in Eisenach. Heute habe ich kein klassisches Märchen für euch, sondern eine ganz besondere Geschichte und eins meiner Lieblingskinderbücher. Es heißt, für Hund und Katz ist auch noch Platz. In dieser Geschichte geht es um eine freundliche Hexe und ganz viele Tiere, die nach und nach zu ihr auf den Besen steigen. Und jedes Mal stellt sich die Frage, ist überhaupt noch Platz? Aber das Buch zeigt uns etwas ganz Wichtiges, dass man gemeinsam stärker ist und dass es schön ist, andere nicht allein zu lassen. Vielleicht kennt ihr das auch, wenn jemand mitspielen möchte und ihr entscheidet, ob ihr ihn mitmachen lasst. Und nun öffnet sich das goldene Märchentor und ich lese euch vor aus dem Buch Für Hund und Katz ist auch noch Platz von Axel Scheffler und Julia Donaldson. Die Hexe will eine Reise machen, drum packt sie ihre 7 Sachen. Hut, Zauberstab und Zaubertopf und eine Schleife für den Zopf. Die Katze hat sie auch dabei. Zusammen sind sie also 2. Geschwinde, geschwind, bläst sie der Wind. Die Hexe, sie lacht. Doch lacht sie nicht lange. Der Wind packt den Hut. Und das ist nicht gut. Stopp, halt, ruft die Hexe mit bösem Gesicht. Sie suchen den Hut und finden ihn nicht. Da kommt aus den Büschen ein niedlicher Hund. Rasch kommt er gelaufen mit dem Hut im Mund. Die Hexe hat wieder den Hut auf dem Kopf, auf dem Hexenkopf mit dem roten Zopf. Und der Hund sagt, kein Hündchen ist braver als ich. Habt ihr noch Platz für ein Tier wie mich auf dem Besenstiel? Ich brauch ja nicht viel. Die Hexe ruft, ja, der Hund kommt dazu. Ein Schlag mit dem Zauberstab und los geht's. Juhu! Seht, wie sie fliegen, hoch über der Welt. Die Katze, sie schnurrt und der Hund, er bellt. Und die Hexe lacht wieder und hält ihren Hut. Der Wind nimmt die Schleife und das ist nicht gut. Stopp, halt, ruft die Hexe mit bösem Gesicht. Sie suchen die Schleife und finden sie nicht. Was kommt da geflogen? Was ist denn das? Ein Vogel, so grün wie das Gras. Er bringt der Hexe die Schleife zurück. Was für ein Glück. Kein Vogel, so sagt er, ist so grün wie ich. Habt ihr noch Platz für ein Tee wie mich auf dem Besenstiel? Ich brauch ja nicht viel. Die Hexe ruft, ja, du kommst noch dazu. Ein Schlag mit dem Zauberstab und los geht's. Juhu! Es geht über Flüsse, es geht über Seen, sogar wenn es regnet. Die Welt ist so schön. Was für ein Wind. Wie schnell sie sind. Die Hexe kann die Schleife noch fassen. Den Zauberstab musste sie fallen lassen. Stopp! Halt! Ruft die Hexe mit bösem Gesicht. Sie suchen den Stab und finden ihn nicht. Dann quakt es laut im grünen Gras, direkt am Teich. Wer ist denn das? Ein tropfnasser Frosch mit dem tropfnassen Stab. Ich habe ihn gefunden, sagt er. Quak, quak. Kein Frosch im Teich ist so sauber wie ich. Habt ihr noch Platz für ein Tier wie mich? Auf dem Besenstiel? Ich brauch ja nicht viel. Die Hexe ruft, ja, der Frosch kommt dazu. Ein Schlag mit dem Zauberstab und los geht's. Juhu! Sie lachen und singen und sausen und fliegen. Der Frosch macht ein Sätzchen vor lauter Vergnügen. Doch dann ein Schrei. Der Besen, er bricht in zwei. Der Frosch und die Katze, der Vogel, der Hund. Sie taumeln vom Besen hinunter zum Grund, versinken schnell mit Stiel und Stumpf in einem Sumpf. Die Hexe kann auch nicht mehr richtig fliegen. Mit halbem Stiel, das ist kein Vergnügen. Da tönt es auf einmal wie Donnergetöse, sehr laut und sehr böse. Ich bin ein Drache, der schlimmste von allen, und ich habe Hunger, ich will dich fressen, will Hexe mit Pommes zum Abendessen. Nein, schreit die Hexe. Es verlässt sie der Mut. Der Drache kommt näher, spuckt Feuer und Glut. Die Hexe, sie denkt, es ist aus und vorbei. Sie öffnet den Mund und heraus kommt ein Schrei. Zu Hilfe, wer hilft mir in meiner Not? Gleich frisst mich der Drache zum Abendbrot. Der Drache kommt näher, schmatzt gierig, sagt nur, vielleicht esse ich heute mal Hexe pur. Doch als er gerade anfangen will, zu seinem Festmahl fehlt ihm nicht viel. Da steigt aus dem Sumpf ein Ungeheuer, schlimmer als Schwefel und schlimmer als Feuer, mit Federn und Fell, mit Gemauns und Gebell, vierköpfig und schmutzig, nicht lieb und nicht putzig. Eine Stimme hat es, noch schlimmer als schlimmer, es hört sich an wie Geistergewimmer. Du Drache, hau ab, brüllt das schreckliche Tier. Die Hexe, die Hexe, die Hex gehört mir. Der Drache weicht rückwärts und Schweiß bricht ihm aus. Schnell sagt er, da ist er, dein Hexenschmaus. War nett, dich zu treffen, doch jetzt tut's mir leid. Ich muss ganz schnell weiter, es ist höchste Zeit. Das Untier zerfällt nun Stück für Stück. In zwei, drei, vier Tiere, was für ein Glück. Die Hexe, sie weint, die Hexe, sie lacht. Ihr Lieben, ihr habt mich so glücklich gemacht. Ich bin euch so dankbar, ich kann's gar nicht sagen. Ohne euch wäre ich jetzt schon im Drachenmagen. Nun füllt sie ihren Kessel voll und sagt zu den anderen, wenn's gut werden soll, werft auch etwas rein. Eine Blume, zwei Zapfen, ein Zweig, ein Knochen. Dann muss alles kochen. Die Hexe rührt im Zauberbrei und sagt den Zauberspruch dabei. Schwuppdiwupp, Kartoffelsupp, Abracadabra und Ei der Daus, was kommt heraus? Ein super toller Besenstiel, der allertollste Hexenbesen. So ist noch nie ein Besen gewesen, ein super Luxus-Hexengefährt, bewundernswert. Ja, ruft die Hexe. Hopp und los, die Welt ist schön, die Welt ist groß. Am höchsten aber ist das Fliegen. Achtung, fertig, aufgestiegen. Und nun denkt noch einmal darüber nach. Habt ihr schon einmal jemanden mitspielen lassen, der sonst allein gewesen wäre? Oder jemanden geholfen, der euch gebraucht hat? In dieser Geschichte sehen wir, zusammen ist man stärker und für Freundschaft ist immer Platz, auch wenn es manchmal eng wird. Und ich finde, Freundschaft ist etwas ganz Besonderes, denn ohne Freunde würde ich mich ganz schön alleine fühlen. Freunde sind da, wenn man lacht, wenn man spielt, aber auch, wenn es einem mal nicht so gut geht. Und genau deshalb möchte ich jetzt einen kleinen Gruß schicken. Ein dicker Gruß geht raus an meine Freunde und an die liebe Selina Lampe, denn ohne sie würde ich hier im Wartburgradio nicht sprechen können. Danke für deine Unterstützung, jede Woche an der Technik. Ich hoffe, dass wir in Zukunft noch viele schöne Momente zusammen erleben können. Darauf freue ich mich. So, und nun zurück zu euch. Wen würdet ihr mit auf euren Besen nehmen? Würdet ihr Platz machen? Vielleicht denkt ihr heute noch im Bett drüber nach. Das war Marlenes Märchenwelt im Wartburgradio 96,5 in Eisenach. Am Mikro war Marlene Herbig. Ich freue mich, wenn ihr beim nächsten Mal wieder dabei seid, wenn sich das goldene Märchentor wieder öffnet. Bis bald. Tschüss.

0: 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Hallo liebe Märchenfreunde, schön, dass ihr wieder dabei seid bei Marlenes Märchenwelt im Wartburgradio 96,5 in Eisenach. Heute wird es eine ganz besondere Reise. Keine Reise in ein fernes Land mit Schlössern oder Schätzen, sondern eine Reise in uns selbst. Denn heute geht es um etwas, das man nicht sehen kann, aber trotzdem ganz stark ist. Es geht um Mut, um Selbstvertrauen und darum, wie man seinen eigenen Mut findet, seinen ganz persönlichen Löwen in sich. Manchmal fühlt man sich klein, manchmal traut man sich etwas nicht. Vielleicht kennt ihr das auch? Wenn man sich in der Schule nicht meldet, obwohl man die Antwort weiß, oder sich etwas nicht traut zu fragen, weil man Angst hat. Aber was wäre, wenn in dir etwas steckt, das stärker ist als diese Angst? Genau darum geht es in meinem heutigen Lieblingsbuch. Der Löwe in dir. Eine Geschichte über eine kleine Maus und einen großen Löwen, die beide mehr gemeinsam haben, als sie zuerst denken. Und nun öffnet sich das goldene Märchentor und ich lese euch vor aus... Der Löwe in dir. In rauer Wildnis mit goldgelbem Sand ein gewaltiger, schroffer Felsen stand. Unter diesem Felsen lebte in einem winzigen Häuschen das kleinste, ruhigste und friedlichste Mäuschen. Die Maus war so winzig, so unglaublich klein, sie fiel keinem auf, wirklich niemals. Nein!
1: Hallo!
0: Sie wurde übersehen, gequetscht und getreten.
1: Aua! Autsch!
0: Wie traurig und schwer war doch ihr Mäuseleben. Oben auf dem Felsen jedoch thronte sorglos und erhaben der stolze Löwe. Er hatte das Sagen. Der Löwe kam sich sehr wichtig vor und bewies seine Macht durch ein dröhnendes
2: Hurrah!
0: Er führte das Rudel, er hatte die Macht, er zeigte es gerne, er strotzte vor Kraft. Ja, alle bewunderten ihn, den mächtigen König der Tiere. Wenn ich doch nur, dachte die Maus, ihm ein bisschen ähnlich wäre. Doch eines Nachts in ihrem Bettchen schoss ein Gedanke ihr durchs Köpfchen. Sie streckte ihr Pfötchen weit empor.
1: Ich hab's, rief sie, ich brauch ein Uah! Stell dir vor, ich bin nicht nur lieb, ich mache mehr Grrrr und weniger Fiep. Ich weiß, ich bleibe winzig klein, doch fände ich Freunde, wäre ich nicht mehr allein. Ja, dachte die Maus. Ich muss wissen, wie. Ich werde brüllen, jetzt oder nie.
0: Doch, schluck, sie musste sich an die Bestie wenden. Oh je, würde sie dann als Festmahl auf dem Teller enden? Die Maus beschloss, jetzt stark zu sein. Ihr Leben lang war sie immer nur klein. Sie fasste Mut, verließ ihr Haus und sah sich schon als Löwenschmaus. Der Gedanke daran war so fürchterlich. Doch willst du was ändern, dann ändere dich. Sie kletterte weiter, sie war fast am Ziel. Zum schlafenden Löwen war es gar nicht mehr viel. Und plötzlich, sie traute ihren Augen nicht, blickte die Maus in des Löwen Gesicht.
1: Lieber Herr Löwe, schluck, ich bin nur ein Mäuschen. Und störe sehr ungern ihr Mittagspräuschen. Doch nur sie können mir einen Wunsch erfüllen. Wie lerne ich, fiep, wie sie zu brüllen?
0: Da wurde es still im goldgelben Land. Der Löwe erwachte, die Mähne hochstand. Die Zeit verstrich langsam, so langsam wie nie. Da brüllte der Löwe mit Inbrunst ein. Der Löwe zitterte, starr war sein Blick. Wimmernd wich er erschrocken zurück. Tu mir nix, bitte, das wär mir ein Graus. Unglaublich,
1: Der Löwe hat Angst vor einer Maus.
0: Das Mäuschen fiebte. Ich bin dein Feind? Nur keine Bange. Ein Freund wie dich, den suche ich schon lange.
1: In diesem Moment steckte ganz viel Magie. Die Maus fühlte sich plötzlich so groß wie nie. Sie sprach aus, was sie dachte, ganz ehrlich und frei. Und das schafft man auch ohne Gebrüll und Geschrei. Sie teilten von nun an den Felsen ihr Leben. Ja, für ihren Freund würde sie alles geben. Die Maus dachte, jetzt kann ich alles schaffen. Und der Löwe, der brüllte, doch diesmal vor Lachen. So fanden die beiden schließlich heraus, jeder von uns ist mal Löwe und mal Maus. Und nun denkt noch einmal darüber nach. Wann habt ihr euch zuletzt etwas nicht getraut? Und habt ihr schon einmal gemerkt, dass ihr mehr könnt, als ihr zuerst gedacht habt? In dieser Geschichte sehen wir, dass es nicht darauf ankommt, wie groß oder stark man ist, sondern darauf, was in einem steckt. Die Autorin dieses Buches heißt Rachel Bright. Und ich finde, sie wollte uns mit dieser Geschichte etwas ganz Wichtiges zeigen. Dass Mut wachsen kann. Dass man seine Angst überwinden kann. Und dass jeder seinen eigenen Löwen in sich trägt. Und ich finde auch, dass es in der Geschichte ganz viel um Freundschaft geht. Denn Freundschaft kann ganz unterschiedlich sein. Man muss nicht gleich sein, um sich gut zu verstehen. Egal wie wir aussehen, egal welche Hautfarbe wir haben, ob groß oder klein, jeder ist etwas wert, jeder hat Talente. Und wenn jeder sein Talent mit einbringt, dann können wir gemeinsam ganz weit kommen. Und ich finde, genau das wollte die Autorin uns sagen. Hab Mut, glaub an dich und finde deinen eigenen Weg. Das war Marlenes Märchenwelt im Wartburgradio 96,5 in Eisenach. Am Mikro war Marlene Herbig. Ich freue mich, wenn ihr beim nächsten Mal wieder dabei seid, wenn sich das goldene Märchentor öffnet. Bis bald! Tschüss!

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Hallo liebe Märchenfreunde, hier ist eure Marlene aus Marlenes Märchenwelt im Wartburgradio 96,5 in Eisenach. Stellt euch einmal vor, ihr steht auf einem Schulhof, alle spielen zusammen, alle lachen. Und ihr habt das Gefühl, irgendwie passe ich hier nicht rein. Vielleicht, weil ihr anders ausseht oder vielleicht ihr andere Dinge mögt. Oder weil ihr euch einfach ein bisschen anders fühlt als die anderen. Und vielleicht kennt ihr auch dieses Gefühl. Man möchte dazugehören, aber man weiß nicht so richtig wie. Manchmal ist das gar nicht so leicht. Und manchmal fühlt man sich dann ein kleines bisschen allein. Aber wisst ihr was? Anders sein bedeutet nicht, dass etwas mit euch nicht stimmt. Manchmal bedeutet es einfach nur, dass ihr euren eigenen Weg habt. Und genau darum geht es in unserem heutigen Märchen. Ein kleines Entlein, das von Anfang an merkt, ich bin nicht wie die anderen. Und genau das macht ihnen das Leben richtig schwer. Die anderen lachen über es. Sie verstehen es nicht. Und es fühlt sich oft ganz allein. Aber ist Anderssein wirklich etwas Schlechtes? Oder steckt vielleicht genau darin etwas ganz Besonderes? Und nun öffnet sich das goldene Märchentor und ich lese euch die Geschichte vom hässlichen Entlein vor. An einem warmen Sommertag, versteckt zwischen hohen Gräsern, saß eine Entenmutter auf ihrem Nest. Geduldig wärmte sie ihre Eier und wartete darauf, dass ihre Küken schlüpfen. Eines Tages war es endlich soweit. Knack, knack. Die ersten Eier öffneten sich und kleine, gelbe Küken schlüpften heraus. Sie waren weich, flauschig und piepsten fröhlich. Nur ein Ei war noch übrig. Es war größer als die anderen. Die Entenmutter wartete und wartete, bis es endlich auch knackte. Doch als das Küken herausschlüpfte, waren alle überrascht. Es war größer, grauer und ganz anders als die anderen. »Das ist aber ein seltsames Kind«, sagte die Entenmutter leise. Aber trotzdem nahmen sie es bei sich auf. Am nächsten Tag führte sie ihre Küken zum Teich. Alle sprangen fröhlich ins Wasser und schwamm munter umher. Auch das graue Entlein konnte schwimmen, genauso gut wie die anderen. Doch die anderen Tiere sahen es an und begannen zu tuscheln. »Was ist das denn? Wie hässlich es ist!« »Das gehört nicht zu uns.« Das kleine Entlein verstand nicht, warum alle so zu ihm waren. Es fühlte sich traurig und ganz allein. Tag für Tag wurde es schlimmer. Die anderen Entenküken schubsten es, die Tiere lachten über es. Niemand wollte mit ihm spielen. Eines Tages hielt es das nicht mehr aus. Es lief davon. Es lief durch Wiesen und Felder, durch hohe Gräser und über kleine Wege. Es suchte einen Ort, an dem es willkommen war. Doch überall war es das Gleiche. »Geh weg, du passt hier nicht hin!« Der Herbst kam, die Blätter färbten sich bunt und fielen von den Bäumen. Das Entlein wurde größer, aber es fühlte sich immer noch fremd. Dann kam der Winter. Es wurde kalt, sehr kalt. Der Wind pfiff durch die Luft und das Wasser fror zu Eis. Das Entlein hatte Hunger und fror. Oft war es ganz allein, aber es gab nicht auf. Es lebte weiter. Tag für Tag. Dann, ganz langsam, kam der Frühling. Die Sonne wurde wärmer, die Blumen blühten und das Eis schmolz. Das Entlein war inzwischen groß geworden. Eines Tages saß wunderschöne weiße Vögel auf einem Seeschwimm. Schwäne. Sie waren elegant, ruhig und strahlend schön. Das Entlein blieb stehen und sah ihnen lange zu. »Sie sind so schön«,
dachte es. Bestimmt werden sie mich auch verjagen. Doch diesmal war etwas anders. Das Entlein war nicht mehr das kleine, unsichere Tier von früher. Langsam ging es ins Wasser und schwamm auf die Schwäne zu. Und dann geschah etwas Wundervolles. Als es ins Wasser blickte, sah es sein Spiegelbild. Es war kein hässliches Entlein mehr. Es wurde ein wunderschöner Schwan. Seine Federn waren weiß und glänzend. Sein Hals war elegant und lang. Es war genauso schön wie die anderen. Die Schwäne kamen näher und begrüßten es freundlich. Willkommen, schienen sie zu sagen. Zum ersten Mal fühlte sich das Tier nicht falsch. Nicht allein, nicht anders, sondern genau richtig. Und da verstand es. Es war nie hässlich gewesen. Es war einfach nur ein Schwan unter Enten. Und wenn es nicht gestorben ist, dann schwimmt es noch heute als stolzer Schwan über den See. Und nun denkt noch einmal darüber nach. Habt ihr euch schon einmal anders gefühlt? Oder vielleicht erlebt, dass jemand anders ausgeschlossen wurde? Dieses Märchen zeigt uns etwas ganz Wichtiges. Nur weil jemand anders ist, heißt das nicht, dass er weniger wert ist. Ich finde, dass jeder Mensch etwas Besonderes ist. Egal wie wir aussehen, egal welche Hautfarbe wir haben, egal ob wir groß oder klein sind. Jeder ist etwas wert. Jeder hat seinen Platz. Und manchmal dauert es einfach ein bisschen, bis man merkt, wie besonders man wirklich ist. Und ich finde, genau das wollte der Autor Hans Christian Andersen uns mit dieser Geschichte sagen. Bleib so, wie du bist. Glaub an dich und gib nicht auf. Das war Marlenes Märchenwelt im Wartburgradio 96,5 in Eisenach. Am Mikro war Marlene Herbig. Ich freue mich, wenn ihr beim nächsten Mal wieder dabei seid, wenn sich das goldene Märchentor wieder öffnet. Knack, knack! Das war Entisch und heißt Tschüss, auf Wiedersehen!

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2: Hallo, liebe Hörer. Da sind wir wieder, die Kolleginnen aus der Stadtbibliothek. Heute mit meiner Kollegin Konstanze Müller
3: und Veronika Taubert.
2: Wir starten unsere Sendung heute mit einem der wichtigsten Themen überhaupt: ausgestorbene, bedrohte und wiederentdeckte Tierarten. Die Klimakrise, der Eingriff des Menschen in die Natur, das Aussterben vieler Tierarten und somit auch die größte Gefahr für die Menschheit. Allerdings gibt es auch wiederentdeckte Tierarten und solche, die durch großen menschlichen Einsatz wieder ausgewildert werden konnten. In der Natur sind Tiere vielen Gefahren wie Raubtieren, Nahrungsmangel oder Krankheiten ausgesetzt. Wir Menschen machen es den Tieren zusätzlich schwer. Wir verändern die Erde, damit sie unseren Bedürfnissen besser gerecht wird. Dabei zerstören wir die natürlichen Lebensräume der Tiere. Nimmt die Anzahl der Tiere einer Art zu sehr ab, ist das Überleben gefährdet. Wenn wir nichts unternehmen, werden viele Tierarten für immer von der Erde verschwinden. Der englische Naturforscher Charles Darwin beschrieb 1859, warum sich das Leben auf der Erde so vielfältig entwickelte. Er fand heraus, dass Arten sich durch natürliche Auslese verändern. Heute verändern sich Lebensräume durch menschliche Aktivitäten so schnell, dass viele Tierarten keine Chance haben, sich an die veränderten Lebensbedingungen anzupassen. Dazu mehr nach unserer Musik.

Um Tiere wirksam schützen zu können, müssen Wissenschaftler sie in der freien Natur erforschen. Eine der bekanntesten ist die englische Zoologin Jane Goodall, die 25 Jahre lang in Tansania in Afrika Schimpansen erforschte. In unserer Bibliothek kann man ihr Buch »Die Erde gehört uns nicht allein – Meine Hoffnung für die Tiere und ihre Welt« entleihen. Mit der unstillbaren Neugier und der unterhaltsamen Prosa, die sie zur Bestseller-Autorin gemacht haben, erzählt Jane Goodall 40 faszinierende Geschichten vom Überleben vieler Tierarten, die bis vor kurzem vom Aussterben bedroht waren und deren Population sich nun langsam wieder erholen. Im ersten Teil ihres Buches erzählt sie die Geschichten von 6 Säugetier- und Vogelarten, die tatsächlich aus der Natur verschwunden waren. Sie konnten nur durch Zucht und Gefangenschaft gerettet werden, mit dem Ziel, ihre Nachkommen in ihrem ursprünglichen Lebensraum anzusiedeln. Sobald sie zahlreich geworden und Lebensräume für die dauerhafte Bewahrung zur Verfügung gestellt waren. Im zweiten Teil finden Sie eine faszinierende Auswahl unterschiedlicher Arten, die eine Sache gemeinsam haben. Sie alle standen am Rand des Aussterbens und haben eine zweite Chance bekommen. Keiner dieser Arten galt je als ausgestorben, auch wenn das sicher geschehen wäre. Wären da nicht einige wild entschlossene gewesen, die das verhinderten? Die Geschichte des Wanderfalken repräsentiert beispielsweise die außergewöhnlichen Bemühungen buchstäblich Hunderter von Menschen in der gesamten USA. Neugierig geworden? Dann lesen Sie selbst das Buch. Es ist erschienen 2011 im Giger Verlag. Hannes Jänicke, Dokumentarfilmer und Autor, schreibt: Geschichten, wie sie Jane hier vorstellt und kommentiert, machen Mut, geben Hoffnung und inspirieren hoffentlich viele Leser, selbst die Initiative zu ergreifen und aktiv zu werden. Und die Schauspielerin Angelina Jolie sagt: Jane Goodall ist für mich eine der stärksten und mutigsten Frauen der Welt. Und jetzt wieder die passende Musik.

Zurück nochmal zu Hans Jennecke, geboren 1960. Ist Schauspieler, Dokumentarfilmer und Querdenker. Setzt sich selbst seit Jahrzehnten aktiv für den Schutz der Umwelt ein. Zusammen mit Dr. Ina Knoblauch, geboren 1963 und promovierte Biologin, Dokumentarfilmerin, freie Autorin und Journalistin, berichtet sie in mehreren Filmen und Büchern. Bei uns können Sie ihr Buch Aufschrei der Meere, was unsere Ozeane bedroht und wie wir sie schützen müssen, entleihen. Erschien 2019 im Ullstein Verlag. In ihrem ersten gemeinsamen Buch erzählen die beiden leidenschaftlich, was sie antreibt. Sich unermüdlich für unsere Ozeane einzusetzen. Ihre erschreckenden Beobachtungen zeigen, dass wir auf eine Katastrophe zusteuern. Umso lauter ist ihr dringender Appell: Rettet die Meere jetzt! In ihrem Prolog schreiben die beiden einen sehr eindringlichen Text. Hier ein kleiner Ausschnitt. Die Zeit ist reif. Der meiste Dreck landet im Meer. Und wir brauchen gar nicht mehr mit dem Finger nach Asien zu zeigen, wo der Ozean voller Plastik ist. Der Müll dort kommt auch von uns, weil wir auf den miesen dualen Gelbe-Tonnen-Trick reingefallen sind, wurde die ganze Plastikproduktion erst richtig angeheizt. Aber die Industrie hat sich einen Dreck um das Recycling gekümmert und stattdessen den Müll nach Asien geschippert. Der fliegt uns gerade um die Ohren, ausgespuckt vom Ozean an die Strände der Welt. Doch das ist nur die Spitze des Eisbergs. Vielleicht bewirken diese Bücher das ein oder andere in uns. Bei mir hat jedenfalls schon ein Umdenken begonnen.

0: ein weiteres Buch, was ich Ihnen wärmstens empfehlen kann, ist von Lisa Warnecke mit dem Titel Tierisch heiß. Wie Koala, Elefant und Meise auf die Klimakrise reagieren. Erschienen im Aufbau Verlag 2021. Sie erforschte, welche Reaktionen Tiere auf Wetterextreme wie Hitzewellen und Feuer zeigen. Welche Anpassungen an heiße Lebensräume finden wir im Tierreich? Wie verschieben sich Verbreitungsgebiete? Wie hängt der Klimawandel mit den Artensterben zusammen? Lisa Warnecke beschreibt den Umgang verschiedener Tiergruppen mit den Folgen des Klimawandels. Sie untersucht in Australien die Überlebensstrategien kleiner Beuteltiere. In Trockengebieten, Fledermäuse in der bitterkalten kanadischen Prärie oder dem Winterschlaf von Igeln im Großstadtdschungel. Seit einigen Jahren lebt sie nun mit ihrer Familie im australischen Albury, wo sie die Folgen des anthropogenen Klimawandels direkt vor ihrer Haustür zu spüren bekommt. Sie sehen also, dass wir in unserer Bibliothek sehr viel zu diesem Thema zu bieten haben. Auch Tierärzte setzen sich für den Artenschutz ein. So beschreibt Hannah Emde ihre Erfahrung in ihrem Buch Abenteuer Artenschutz. Als Tierärztin im Dschungel, erschienen im Pieper Verlag. Hannah Emde ist Tierärztin und Artenschützerin aus Leidenschaft. Sie arbeitet mit dem extrem seltenen Nebelparder auf Borneo, mit farbenfrohen Großpapageien in Guatemala, mit Orang-Utans oder mit einer 4 Meter langen Würgeschlange. An Einsatzorten überall auf der Erde engagiert sie sich für den Schutz gefährdeter Wildtiere. In ihrem beeindruckenden Buch vermittelt sie die Vitalität und Schönheit des Dschungels und zeigt, weshalb Nasenaffen oder Sonnenbären besonders gefährdet sind. Was das für das Leben auch bei uns bedeutet und was wir alle hier und jetzt für den Erhalt der biologischen Vielfalt tun können. Aber auch für Kinder haben wir viele interessante Nachschlagewerke, zum Beispiel bedrohte Tiere aus dem Dörling-Kinsley Verlag oder Tiere in Gefahr aus dem Karl Müller Verlag. Diese Bücher sind sehr anschaulich mit vielen farbigen Fotos und Illustrationen. Aber jetzt zu dir, Constanze. Wie ich weiß, hast du auch viel recherchiert und einige tolle Beispiele für das Leben gefunden.
1: Genau, aber dazu erzähle ich gleich mehr.

Dass viele Arten jeden Tag ums Überleben kämpfen, ist uns bekannt. Gerade haben wir ja schon einiges darüber gehört. Bei all dem Artensterben gibt es allerdings ab und zu einen Lichtblick. Denn immer wieder entdecken Forscherinnen und Forscher als ausgestorben zählende Tierarten wieder. Dieses Phänomen wird in Fachkreisen als Lazarus-Effekt bezeichnet. Die Bezeichnung bezieht sich auf eine Geschichte aus der Bibel, genauer gesagt dem Johannesevangelium. In diesem soll Jesus Lazarus von den Toten auferstehen lassen haben. Eines der bekanntesten Beispiele für diese Naturerscheinung ist der Quastenflosser. Ihn soll es seit 400 Millionen Jahren in den Tiefen unserer Meere geben. Man glaubte, dass er seit 70 Millionen Jahren ausgestorben war,

bis man ihn im Jahre 1938 wiederentdeckt hat. Und das in 70 Metern Tiefe. Was nebenbei wirklich beachtlich ist, die Anatomie des Quastenflossers hat sich in all den Jahren nur wenig bis gar nicht verändert. Die Quastenflosser sind allerdings nur ein spannendes Beispiel für das Wiederentdecken von Tierarten. In der Wissenschaft und Forschung geht man davon aus, dass in den vergangenen Jahren 351 Arten, die als ausgestorben galten, wieder zum Vorschein kamen bzw. wiederentdeckt wurden. Vielleicht denken Sie jetzt, dass es sich bei einem Großteil dieser Arten um Insekten handelt, weil diese klein sind und leicht mal übersehen werden könnten. Aber weit gefehlt. Es sollen 103 Säugetierarten, 144 Vogelarten und 104 Amphibienarten sein. Was haben all diese verschiedenen Arten eigentlich gemeinsam? Wie kommt es, dass sie als ausgestorben galten und auf einmal wieder da sind? Wie haben die Menschen diese Tiere wieder neu entdeckt? Das alles sind viele interessante Fragen, die wahrscheinlich für jede Art separat beantwortet werden sollten. Was man allerdings sagen kann, ist, dass die allermeisten dieser Arten in abgelegenen Gebieten leben, also dort, wo die Menschheit wenig bis gar nicht aktiv ist. Manchmal sind es auch unglaubliche Zufälle, die die Arten wiederentdeckt werden lassen. Genau genommen kann man sagen, dass solche Arten nicht wirklich komplett ausgestorben waren. Ihr Bestand hat sich einfach über einen Zeitraum so verringert, dass der Mensch längere Zeit keine Lebensanzeichen von diesen mehr gesehen hat. Infolgedessen wurden dann die Tiere als ausgestorben bezeichnet. Leider bedeutet wiederentdeckt nicht immer gleich, dass diese Tierart nicht mehr in Gefahr ist. Häufig handelt es sich um eine kleine Anzahl von Tieren, die wirklich stark vom Aussterben bedroht sind. Ein gutes Beispiel dafür ist der neuseeländische Takahe. Er ist ein Vogel und zählt zu den Rallen. Er ist in etwa so groß wie eine Gans und kann nicht fliegen. Im Rahmen der Globalisierung wurden von Europa Fressfeinde des Vogels eingeschleppt. Dazu zählen unter anderem Wiesel und Ratten. Zusätzlich wurde auch der Lebensraum der Tiere durch die Menschen zerstört. Das waren äußerst schlechte Bedingungen für einen Vogel, der sich schlecht verteidigen und nicht fliegen konnte. Zum Schluss galt der Takahe ab 1894 als ausgestorben. Erst 1948 wurden ungefähr 400 Tiere wieder entdeckt. Diese sollten nicht wieder von der Bildfläche verschwinden. Die Menschen entschlossen sich zu handeln. Die Behörden veranlassten, dass die Fressfeinde der Vögel konsequent abgeschossen werden sollten. Denn Experten waren der Meinung, dass es wenigstens 500 Exemplare einer Art geben muss, damit diese auch überleben kann. Neben Tieren, die Takahes fressen wollten, hatte die Art noch ein Problem. Bei wenig vorhandenen Tieren ist der Genpool relativ klein und kann somit weniger überlebensfähige Nachfahren hervorbringen. Denn auch Krankheiten und Gendefekte werden so begünstigt. Die Art gefährdet sich also ab einer gewissen Anzahl indirekt selbst. Zwischenzeitlich sank die Zahl der Tiere wieder auf nur wenige mehr als 100. Nur durch die großen Anstrengungen der Forscher und Nachzuchtprogramme konnte die Population der Tiere in der freien Wildbahn wieder auf ca. 300 Tiere steigen. Weitere Tiere befinden sich noch in Zoos zum Zwecke der Nachzucht. Wir können also in diesen Fällen eher von einer Wiederentdeckung sprechen als von einer Wiederauferstehung, denn für letztere gibt es momentan nur ein direktes Beispiel. Und das hören wir nach dem nächsten Lied.

In dem Beispiel geht es nämlich um den Pyrenäensteinbock. In seinem Fall waren alle Tiere seit dem Jahr 2000 komplett ausgestorben. Sie fragen nach dem Grund für das Aussterben dieser Art. Leider war auch in diesem Fall wieder der Mensch daran schuld. Sie jagten und erschossen so viele Tiere, dass 1989 nur noch ein knappes Dutzend von ihnen übrig war. Das letzte lebende Tier, eine Geiß, fing man ein, legte ihm einen Peilsender an und entließ sie wieder in die Freiheit. Nach einem Dreivierteljahr erloschen die Lebenszeichen. Als man dann das Tier suchte, fand man es tragischerweise von einem Baum erschlagen vor. Das war der traurige Zeitpunkt, an dem der Pyrenäensteinbock offiziell für ausgestorben erklärt wurde. Doch ein Funken Hoffnung bestand. Forscher hatten der letzten Geiß Zellen entnommen und aufbewahrt. Bald wurde der Plan gefasst, der Art wieder neues Leben einzuhauchen. Und das Ganze mit Hilfe der Wissenschaft. Helfen sollten Hausziegen. Ihnen wurden die Zellen des Pyrenäensteinbocks eingesetzt und Klone sollten entstehen. Von ganzen 57 Versuchen wurden gerade mal 7 Tiere trächtig. 6 von ihnen erlitten eine Fehlgeburt. Nur eine Ziege konnte das geklonte Geißlein vollständig austragen. Dieses wurde dann von den Forschern per Kaiserschnitt auf die Welt geholt. Doch die Freude über das neue Leben und den Durchbruch war nur von sehr kurzer Dauer. Nach nur 10 Minuten starb das Geißlein. Bei einer späteren Obduktion wurde festgestellt, dass dieses nicht lebensfähig gewesen wäre. Das war ein riesiger Rückschlag für die bis dahin geleistete Forschung. Und auch für die Art des Pyrenäensteinbocks. Diese Art ist bis heute ausgestorben. Die Wissenschaftler geben aber nicht auf. Es gibt viele Arten, die mit Hilfe von Zellen und Nachzuchten wieder neu belebt werden sollen. Wie zum Beispiel die Wandertaube oder der Auerochse. Das wahrscheinlich überraschendste Beispiel dafür ist jedoch wahrscheinlich das Wollhaarmammut.

Ja, Sie haben richtig gehört. Forscher überlegen, wie sie die Mammuts wiederbeleben können. Aber wie soll das gehen und wohin mit diesen überdimensionalen Elefanten mit Fell? Die letzten Mammuts starben übrigens vor ungefähr 4000 Jahren aus. Sie lebten auf der nordsibirischen Wrangelinsel. So ganz nebenbei, zu dieser Zeit wurden in Ägypten schon die ersten Pyramiden gebaut. Da viele der Tiere sehr gut erhalten im Permafrost gefunden wurden, gibt es schon mal genügend DNA-Material. Das kann bei der Reproduktion genutzt werden. Einige Forscher würden dieses Material gerne mit dem vom indischen Elefanten kreuzen. Diese sollen den Mammuts am ähnlichsten sein. Daraus soll ein kälteresistenter Elefant entstehen, der nicht nur wie ein Mammut aussieht. Er soll auch die gleichen Eigenschaften haben. Ein weiterer Teil der Theorie ist, dass die Tiere dann in Sibirien leben sollen. Manche Wissenschaftler haben die Theorie, dass Mammuts sogar gegen den Klimawandel helfen könnten. Wie sieht dieser Plan aus? Die Mammuts würden mit ihrem Gewicht die Eisschichten verdichten. Und wenn sie mit ihren Rüsseln nach Futter im Schnee suchen würden, könnte die Schneeschicht dünner werden und der Frost könnte tiefer in den Boden ziehen. Das würde das Schmelzen verlangsamen und sogar die Freisetzung der im Permafrost befindlichen Treibhausgase verlangsamen. Und naja, die Hinterlassenschaften der Tiere wären natürlich auch ein super Dünger. Soweit, so gut. Natürlich gibt es auch hier einen Haken. Oder sogar mehrere. Das erste Problem stellt die Fläche des Permafrostgebiets dar. Es ist mit über 22 Millionen Quadratkilometern einfach riesig. Es würden also nicht einfach 20 Mammuts ausreichen, man bräuchte wohl eher 20.000. Und diese Zahl an Nachzuchten ist schlichtweg unerreichbar. Auf der einen Seite würde man eine komplette Mammutzuchtstation für Milliarden von Euros benötigen. Auf der anderen Seite müssen die Tiere erstmal in einem fortpflanzungsfähigen Alter sein. Die Tragezeit ist mit geschätzten 12 bis 13 Monaten auch nicht zu vergessen.

0: Sie merken also, selbst bei allen vorhandenen Faktoren, die Zeit kann man nicht beeinflussen. Jeder Mensch muss für sich selbst entscheiden, wie er zu solchen Forschungen und Versuchen steht. Wichtig ist auf jeden Fall, nicht nur die bereits ausgestorbenen Arten zu sehen. Man geht davon aus, dass jeden Tag 50 neue aussterben. Und vielleicht kann jeder einen kleinen Teil dazu beitragen, das einzudämmen. Dann müssen wir später auch weniger wieder auferstehen lassen. Mit diesen Gedanken möchten wir unsere Sendung für heute schließen. Wir freuen uns auf Ihren Besuch in der Stadtbibliothek. Geöffnet haben wir montags und donnerstags von 10 bis 18 Uhr sowie dienstags und freitags von 13 bis 18 Uhr. Zusätzlich sind wir wie immer den ersten Samstag im Monat von 10 bis 12 Uhr für Sie da.
1: Damit verabschieden wir uns und sagen Danke fürs Zuhören. Ihre Veronika Taubert
0: und Konstanze Müller.

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Liebe Hörerinnen und Hörer, kaum zu glauben, aber heute können wir Ihnen bereits die 590. Sendung von Radio DARC präsentieren. Herzlich willkommen dazu. Das Datum der Erstveröffentlichung ist Freitag, der 29. Mai 2026. Ich bin Cordy Farren und werde Sie durch das kommende Technikmagazin des Deutschen Amateur-Radioclubs führen. Kennen Sie den Namen eines der wichtigsten Erfinders aus dem Bereich der Elektronik? Ohne ihn gäbe es viele Meilensteine der Technik nicht, wie spezielle Elektronenröhren oder Schottky-Dioden. Die Rede ist natürlich von dem genialen Physiker und Erfinder Hans Walter Schottky, dessen Todestag sich zum 50. Mal jährt. Wir stellen Ihnen heute unter anderem seine Person und sein bahnbrechendes Lebenswerk einmal genauer vor. Wenn Sie uns auf der Kurzwelle aus Wuferten hören, wie fühlen sich 10.000 Kilowatt Strahlungsleistung an, die wir in die Luft blasen? Eine mögliche Antwort darauf gibt uns die Rockband Bonfire aus Ingolstadt in Bayern mit »You Make Me Feel«.

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1: Heute mit diesen Themen. Radio DARC macht am 7. Juni Doppelfrequenztest. BBC beschließt Einstellung ihrer Langwelle 198 kHz. Amateurfunkkommunikation vom Mond wird vorbereitet und US-Amateurfunkmesse Hamvention begrüßte zahlreiche Besucher. Am Mikrofon Conny Farren. Der zeitweise Wechsel der Radio DARC-Hauptsendung aus Wooferton auf 6070 kHz hat entgegen aller Erwartungen nicht zu einer deutlichen Verbesserung des Empfangs geführt. Die Frequenz 9670 kHz liefert hervorragende Signalstärken im Süden und Osten Deutschlands, die 6070 hingegen eher im Westen. Nach einigen Diskussionen um die beste Lösung möchte das Redaktionsteam daher am kommenden Sonntag, dem 7. Juni, einen möglichen Kompromiss testen. Eine zusätzliche Ausstrahlung im 41-Meter-Band, also bei 7,3 MHz. Hierzu wird uns der englische Sendepartner Encompass zwei identische Sender mit je 125 Kilowatt Ausgangsleistung sowie zwei baugleiche Vorhangantennen zur Verfügung stellen. Damit wird ein direkter 1:1-Vergleich der Empfangsqualität möglich. Die kommende Radio DARC-Sendung am Sonntag, dem 7. Juni 2026, wird also parallel wie bisher auf 9670 kHz zu hören sein und gleichzeitig auf 7380 kHz. Wir bitten alle Hörerinnen und Hörer, beide Frequenzen zu beobachten und uns Bericht zu erstatten, damit wir eine Entscheidung für die Zukunft treffen können. Erreichbar ist das Radio DARC Redaktionsteam unter der E-Mail-Adresse radio@darc.de. Bleiben wir in Großbritannien. Die dortige öffentlich-rechtliche Rundfunkanstalt BBC hat nun offiziell die Einstellung der Langwelle 198 kHz für den 27. Juni 2026 angekündigt. Dort wird momentan noch das Programm BBC 4 gesendet mit 250 Kilowatt vom Standort Droitwich, dazu in Gleichwelle von den Nebenstandorten West Irglin und Birkenhead in Schottland mit je 50 Kilowatt. Obwohl es wahrscheinlich nur noch sehr wenige Zuhörer gibt, die auf Langwelle hören oder hören können, fühlt es sich trotzdem an wie das Ende einer Ära. Die 198 kHz galten lange Zeit als eine der Traditionsfrequenzen des britischen Rundfunks, die nach rund 90 Jahren Betrieb nun ein Ende finden wird. Als Gründe für die Abschaltung werden die hohen und nicht mehr zeitgemäßen Betriebskosten für die alternden Sendeanlagen genannt, deren Wartung und Erneuerung zu teuer geworden sei. Das Ende der britischen Langwelle war über die Jahre hinweg immer wieder ein Thema. Am Ende hat man von einer Stilllegung bisher abgesehen, da aber die Anlagen nicht nur für BBC Radio 4, sondern auch ein Steuersignal zur Tarifumschaltung von Stromzählern übertragen wurde. Nun hat die britische Energiewirtschaft die Umstellung auf neue digitale Stromzähler abgeschlossen, sogenannte Smart Meter, die eine Umschaltung per Funk nicht mehr benötigen. Im Vereinigten Königreich wird BBC Radio 4 auf UKW über 217 Senderstandorte flächendeckend ausgestrahlt, über DAB das Programm sogar über 415 Standorte. Im Ausland wird der Sender aber terrestrisch nicht mehr zu hören sein. Während ihres Vortrags auf der US-amerikanischen Amateurfunkfachmesse Hamvention vergangene Woche gab ARIS die Gründung von Amateur Radio Exploration, kurz AREX, sowie ihre Zusammenarbeit mit der NASA bekannt. 25 Jahre nach Aufnahme von Funkkontakten zur internationalen Raumstation ISS könnte dies nun innerhalb künftiger Mondmissionen eine mögliche Amateurfunkpräsenz auf dem Mond zur Folge haben. AREX ist ein gemeinsames Konsortium von AMSAT und ARIS. Obwohl zum jetzigen Zeitpunkt noch nichts feststeht, spekulierte ARIS über die Art der Funkausrüstung, die es Funkamateuren ermöglichen könnte, über den Mond zu kommunizieren. Das Projekt könnte Kaviar lauten und bedeutet übersetzt Kommunikation, Audio, Video und Bildgebung mittels Amateurfunk. Mit dabei sein könnten Kameras für die Bildgebung von Erde, Mond und Fahrzeugen, die Unterstützung von Sprache, digitalen Daten und Video, HF-Links auf 10 und 5 GHz unterstützt durch ein Netzwerk von Bodenstationen. Laut dem Vortrag sollte man die ARIS-Webseite für Ankündigungen in der Zukunft im Auge behalten. Der US-Amateurfunkverband ARRL blickt auf eine erfolgreiche Hamvention zurück. Die US-Amateurfunkmesse fand vom 15. bis 17. Mai in Senior im US-Bundesstaat Ohio statt. Schon zu Beginn strömten zahlreiche Besucher in die 5 Ausstellungshallen, 4 Vortragsräume und auf den riesigen Flohmarkt. Im Expo-Bereich der ARRL tauschten sich die Besucher mit Programmvertretern und ehrenamtlichen Führungskräften aus, darunter ARRL-Geschäftsführer David Minster, November Alpha 2 Alpha Alpha und Präsident Rick Roderick, Kilo 5 Uniform Romeo. Im Mitglieder- und Verkaufsbereich der ARRL waren die großen Themen dieses Jahr der Field Day, die Aktion America 250 und eine Handvoll neuer Buchvorstellungen des US-Amateurfunkverbandes. Junge Funkamateure konnten unter Aufsicht Löten üben, Morsezeichen entschlüsseln und die Frage beantworten, welchen Rat würdest du Funkamateuren der älteren Generation geben? Ebenfalls vor Ort waren Vertreter der International Amateur Radio Union und mehrere ausländische Amateurfunkverbände. Bob Enderbitzen, November Quebec 1 Romeo, Senior Director of Marketing and Innovation bei der ARRL, hielt am Freitagabend die Grundsatzrede beim Flex Radio Bankett. Wir alle in diesem Raum haben die Aufgabe, dafür zu sorgen, dass die Innovation weitergeht, indem wir ein Umfeld schaffen, das die nächste Generation willkommen heißt und fördert, sagte er. Er hob die Bemühungen der ARRL und der gesamten Amateurfunk-Community hervor, Wege für Jugendlichen zu fördern, die zu einer Weiterbildung und zu Karrieren in der Funktechnologie führen. Auch technisch gab es Neues. Ein japanischer Hersteller zeigte sein Mock-up seines neuen X026 Transceivers. Der Prototyp könnte ein möglicher neuer Mobiltransceiver für Kurzwelle 6 Meter sowie 2 Meter und 70 Zentimeter werden. Das Gerät wird als Nachfolger des IC7100 gehandelt. Es bleibt abzuwarten, ob die Besucher der Ham Radio in Friedrichshafen Ende Juni oder erst der Tokyo Ham Fair das fertig entwickelte Gerät zu Gesicht bekommen. Weiterhin präsentierte man den IC5200, ein neuer Mobiltransceiver für 2 Meter und 70 Zentimeter, der wie das X026-Projekt auf ein geteiltes Gehäusekonzept mit absetzbarem Display setzt. Genutzt wird ein Farbdisplay und weitere fortschrittliche Features. Einen Termin für die Hamvention 2027 gibt es auch schon. Es ist das Wochenende vom 21. bis 23. Mai. Das waren unsere heutigen Meldungen aus der Funkwelt für Sie. Nun, wo wir doch in den USA sind, bleiben wir gleich dort mit unserem nächsten Musiktitel. Hier ist Country Sound vom Feinsten. Hier ist John Fogerty, ja, der von Creedence Clearwater Revival mit seinem Blue Ridge Mountain Blues.

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1: Das Ende einer Ära. Kanadas Zeitzeichen-Legende Charlie Hotel Uniform wird im Juni verstummen. Für viele von uns gehört es zum festen Ritual. Man sitzt nachts im Scheck, schaltet den Transceiver oder den SDR ein, dreht über die Bänder und landet unweigerlich auf eine der charakteristischen Frequenzen knapp außerhalb der Amateurfunkbänder. Das vertraute rhythmische Ticken, gefolgt von einer markanten Stimme, die abwechselnd auf Englisch und Französisch die Uhrzeit verkündet. Für Kurzwellenhörer und Funkamateure in ganz Europa und in Nordamerika war diese Station ein verlässlicher Leuchtturm im Äther. Doch damit wird bald Schluss sein. Am 22. Juni 2026 wird das National Research Council of Canada den Kurzwellensendebetrieb seiner offiziellen Zeitzeichenstation Charlie Hotel Uniform dauerhaft einstellen. Ab diesem Tag bleiben die vertrauten Frequenzen 3330 kHz, 7850 kHz und 14670 kHz leer. Das NRC verweist für die Zukunft nüchtern auf moderne Alternativen, das Network Time Protocol für Computer, Webuhren und den klassischen Telefondienst. Für die DX-Community im Alter zwischen 25 und 49 Jahren, eine Generation, die zwar mit dem Internet aufgewachsen ist, aber die Faszination für analoge HF-Technik und die Physik der Ionosphäre teilt, geht damit ein Stück lebendige Radiogeschichte verloren. CHU war nicht nur ein Zeitanzeiger, der Sender diente auch als unschätzbare Barke, um die Bedingungen auf den Bändern 80, 40 und 20 Meter in Echtzeit zu beurteilen. Die Geschichte von CHU reicht erstaunlich weit zurück, in eine Epoche, als das Radio selbst noch in den Kinderschuhen steckte. Alles begann im Jahr 1923 unter der Ägide des Dominion Observatory in Ottawa. Die allerersten experimentellen Sendungen liefen unter dem Rufzeichen 9 Charlie Charlie auf der Langwelle von 275 Metern. Mit dem rasanten Fortschritt der Funktechnik erkannte man schnell das enorme Potenzial der Kurzwelle, um die riesigen, oft unzugänglichen Weiten Kanadas flächendeckend mit der exakten Uhrzeit zu versorgen. Eine Notwendigkeit für die Schifffahrt, die Eisenbahn und die Vermessung des Landes. 1929 starteten regelmäßige Tagesaussendungen unter dem Rufzeichen Victor Echo 90 Bravo auf einer Wellenlänge von etwa 40,8 Metern. 1933 machte die Einführung von Quarzkristallsteuerungen einen Quantensprung. Zuvor wanderten die Frequenzen von Röhrensender mangels präziser Bauteile oft spürbar umher. Das heute bekannte Rufzeichen Charlie Hotel Uniform erblickte offiziell das Licht der Welt im Jahr 1938. Der Sender strahlte damals ebenfalls in den heute bekannten Bändern aus, allerdings mit einer für heutige Verhältnisse winzigen Sendeleistung von gerade einmal 10 Watt. Im Jahr 1967 hielt die Moderne endgültig Einzug. CHU stellte auf Cäsium-Atomuhren um, was die Genauigkeit in astronomische Höhen schraubte. 3 Jahre später, 1970, wechselte die Verantwortung von den Astronomen des Observatoriums zu den Physikern des National Research Council. Für uns Funkamateure war CHU technisch immer ein faszinierendes Studienobjekt. Im Gegensatz zu vielen anderen Zeitzeichensendern nutzte CHU ein ganz besonderes Sendeformat, nämlich H3E, das ist Zwei-Seitenband-Amplitudenmodulation mit unterdrücktem Unterseitenband, wobei der Träger voll erhalten blieb. Dies erlaubte es DXern, das Signal sowohl mit einfachen AM-Radios als auch im exakten SSB-Modus zu empfangen. So mancher von uns hat beim Testen eines neuen Transceivers als erstes CHU eingestellt, um die SSB-Filter zu überprüfen. Auch das akustische Design war durchdacht. In den letzten 10 Sekunden jeder Minute erfolgte eine zweisprachige Stationskennung und eine Zeitansage. Dabei wurden die 1000 Hertz-Sekundenimpulse zu kurzen Ticks verkürzt. Ein Highlight für technikbegeisterte Hörer war der sogenannte Wabelton, ein ratterndes Modemsignal zwischen der 31. und 39. Sekunde jeder Minute. Dieser Code entsprach dem alten Bell 103 Standard mit 3000 Bit pro Sekunde. Er ermöglichte es Computern bis weit in die 1990er Jahre hinein, über ein einfaches Telefonmodem am Funkempfänger die Systemzeit vollautomatisch zu synchronisieren. Bis zum 1. April 1990 verkündete CAU die Zeit in lokaler Eastern Standard Time. Erst danach schloss man sich dem internationalen Standard an und stellte vollständig auf die koordinierte Weltzeit UTC um. Gleichzeitig wurden die Durchsagen digitalisiert. Seit 1990 hören wir denselben zwei Sprecher im wechselnden Ein-Minuten-Takt. Die englische Ansage stammt von Harry Mannis, einem ehemaligen CBC-Sprecher. Die französische Stimme gehört Simon Durivage von Radio Kanada. Diese Stimmen haben sich tief in das akustische Gedächtnis von Generationen von Kurzwellenhörern eingebrannt. Warum schmerzt das nun bevorstehende Ende von CHU uns so sehr, obwohl wir die Uhrzeit auf jedem Smartphone ablesen können? CHU fungierte als globales Werkzeug, wenn man wissen wollte, ob die Grey Line, also die Tag-und-Nacht-Grenze, Richtung Nordamerika offen war, drehte man auf 7850 oder 14670 kHz. Kam das Signal aus dem Südwesten Ottawas mit S9 und mehr im Scheck an, wusste man, das Band ist offen, die Bedingungen sind exzellent. Zudem stirbt mit der Abschaltung ein Stück analoger Romantik. Das bewusste Heraushören eines Signals aus dem Rauschen und das synchrone Ticken im Hintergrund lässt sich nicht durch ein steriles NTP-Signal aus dem LAN-Kabel ersetzen. Wer noch keinen Empfangsbericht nach Ottawa geschickt hat, sollte die verbleibende restliche Betriebszeit bis zum Juni nutzen. Das NRC hat bestätigt, dass korrekte Berichte nach wie vor mit einer traditionellen QSL-Karte beantwortet werden. Die Karte zeigt historisch passend Sir

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1: Hallo, liebe DX-Freunde und Funkamateure. Sie kennen doch sicherlich den Werbespruch, der zu einem geflügelten Wort wurde. Wer hat's erfunden? Die Schweizer. Was ursprünglich für ein gewisses Kräuterhustenbonbon geschaffen wurde, trifft aber in ganz besonderem Maß für einen Schweizer Physiker und Elektrotechniker zu, dessen 50. Todestag wir kürzlich begehen konnten. Wobei, ein hundertprozentiger Schweizer war er nicht. Er war Sohn deutscher Eltern, die zu seiner Geburtszeit im Jahr 1886 aus beruflichen Gründen in der Schweiz lebten. Unser Jubilar war ein genialer Techniker, ohne den die Elektrotechnik heute sicherlich ganz anders aussähe. Den Eingeweihten dämmert vermutlich, von wem hier die Rede ist. Es ist Walter Hans Schottky. Und dessen Erfindungen sollten wir uns aus dem Anlass geschuldet heute einmal näher anschauen. Die wissenschaftliche Arbeit des Vaters als Professor für Mathematik an der Eidgenössischen Technischen Hochschule in Zürich erweckte im jungen Walter Schottky bereits großes Interesse für Physik. Nach der Rückkehr nach Deutschland erwarb er in Berlin das Abitur und begann im Jahr 1904 ein Physikstudium an der Humboldt-Universität. Schon zu dieser Zeit waren seine Leistungen so herausragend, dass ihm von keinem Geringeren als Max Planck eine Dissertation empfohlen wurde. Das war einer seiner Professoren. Nach seiner Promotion wurde Walter Schottky 1912 wissenschaftlicher Mitarbeiter am Physikalischen Institut der Universität Jena und untersuchte hier vor allem das Verhalten von Elektronen nach dem Austritt aus Metalloberflächen. Sie können sich wohl denken, wohin das führte, nämlich zur Entwicklung von Elektronenröhren. Da Schottky aufgrund gesundheitlicher Einschränkungen nicht zum Militärdienst im Ersten Weltkrieg eingezogen wurde, arbeitete er ab 1915 im Forschungslabor der Firma Siemens und Halske in Berlin, wobei er sich in erster Linie mit Elektronenröhren beschäftigte. Damals eine ganz neue Erfindung. Deren Einsatzbereiche waren noch sehr begrenzt und erst rudimentär. Das änderte sich aber 1916, als Walter Schottky ein Patent für

den Aufbau einer besonderen Bauform einreichte. Das war die von ihm entwickelte Tetrode. Eine neuartige Röhre mit Kathode, Anode und zwei Gittern also, bei dem das sogenannte Schirmgitter zusätzlich eingeführt wurde. Wie der Name schon nahelegt, schirmt dieses Schirmgitter das schon bekannte Steuergitter vom elektrischen Feld der Anode ab. Die Vorteile liegen auf der Hand. Die vierpolige Röhrenkonstruktion ermöglicht deutlich höhere Verstärkungsgrade als bei der dreipoligen Triode. Und auch parasitäre Schwingungen lassen sich so deutlich besser unterdrücken. Walter Schottkys Tetroden werden auch heute noch eingesetzt, etwa in Leistungsendstufen von Funkamateuren oder auch in der Endstufe des Senders in Wufferten, wenn Sie diese Sendung auf Kurzwelle hören. Die jahrelang sehr beliebten Metallkeramik-Endstufenröhren der Typen 4CX250 oder GU35 gehören zu dieser Bauart. Nicht nur die Röhrentechnik revolutionierte der ambitionierte Physiker, sondern auch die Kommunikationstechnik schlechthin. So veröffentlichte er im Jahr 1918 einen wissenschaftlichen Beitrag zur Entstehung des Rauschens. Dieses identifizierte er als Produkt von Elektronenflüssen. Um weitergeleitet zu werden, müssen Elektronen nämlich eine Potentialbarriere überwinden. Der Gesamtfluss setzt sich aus der Bewegung einzelner Ladungsträger zusammen, wobei jeder einzelne die Barriere überspringen muss. Vorstellen kann man sich das anschaulich wie einen Topf mit kochendem Wasser, bei dem die Wassermoleküle als Dampf in die Luft springen. Dies geschieht jedoch nicht gleichmäßig, sondern als ein stochastischer Vorgang, also zufällig und nicht vorhersehbar. Schottky bezeichnete das so entstandene Rauschen als Schrottrauschen im Gegensatz zum thermischen Rauschen nach Johnson, das nach völlig anderen Prinzipien entsteht. Die Entdeckung des Schrottrauschens ist in der Elektronik, der Nachrichtentechnik und der grundlegenden Physik unverzichtbar, da es zur Messung von Rauschzahl und Rauschtemperatur elektronischer Bauteile verwendet werden kann. Dazu werden Halbleiterdioden mit Lawinendurchbruch als Rauschnormale an eine vorgegebene Wellenimpedanz angepasst und mit einer Kalibrationstabelle verglichen. Diese gibt die Rauschleistung als Funktion des Diodenstroms an. So macht man das übrigens bis heute. Das ist aber beileibe noch nicht alles. Schottky entwickelte das bis heute eingesetzte Prinzip des Überlagerungsempfängers, auch als Superhead bezeichnet. Dabei wird eine Empfangsfrequenz einfach oder mehrfach mit einem Oszillator gemischt, um eine Zwischenfrequenz zu erzeugen. Auch dieses Prinzip gibt es bis heute, sogar in modernen Hybridkonzepten bei Software-Defined Radio. Man mag es kaum glauben, ersonnen wurde es in der Zeit des Ersten Weltkriegs. Nach Walter Schottky wurden auch der Schottky-Effekt, die Schottky-Leerstellen, die Schottky-Anomalie, das Schottky-Diagramm und die Schottky-Gleichung benannt, auf die wir hier aus Zeitgründen nicht mehr näher eingehen können. Erwähnen sollten wir allerdings unbedingt noch die von ihm entwickelte Schottky-Diode. Auch diese befindet sich bis heute in so manchem elektronischen Gerät. Sie hat keinen PN-Übergang wie bei Standarddioden, sondern stattdessen einen Metall-Halbleiterübergang. Wie beim PN-Übergang ist die Schottky-Diode ein Gleichrichter, aber mit entscheidenden Vorteilen. Sie schaltet extrem schnell und hat einen sehr geringen Spannungsabfall, was sie vor allem für Mikrowellenanwendungen geeignet macht. Das Durchbruchsverhalten ist zudem höchst nichtlinear, weist also einen recht scharfen Knick zwischen leitend und nichtleitend auf. Der amerikanische Physiker und Nobelpreisträger John Bardeen nutzte die Erkenntnisse von Walter Schottky als wichtige Vorarbeiten für die Erfindung des Transistors Ende der 40er Jahre. Schottky erhielt mehrere wissenschaftliche Ehrungen, so die Hughes Medal, die Carl-Friedrich-Gauß-Medaille und den Werner-von-Siemens-Ring. Die Deutsch-Physikalische Gesellschaft verleiht seit 1973 jährlich den nach ihm benannten Walter-Schottky-Preis für herausragende wissenschaftliche Leistungen. Mehrere Straßen- und Hochschulinstitute wurden nach ihm benannt. Walter Schottky verstarb am 4. März 1976 im oberfränkischen Forchheim im Alter von 90 Jahren. Dort hatte er zuvor bis zu seinem Ruhestand im Siemens-Labor gearbeitet und weiter die Grundlagenforschung im Bereich der Halbleiterphysik vorangetrieben. Wie ich schon eingangs sagte, ohne ihn sähe die Elektronik heute anders aus.
Das dürfte nun klar sein, wenn ich Ihnen all diese wichtigen Erfindungen präsentiert habe. Ich meine, viel ärmer. Bis zum nächsten Mal, Eva Maria, DG9 MFG.

Bestimmt haben Sie sich die Frage nach den beiden Hauptakteuren der technischen Entwicklung von Rundfunk und Audiotechnik bereits beantwortet. Es geht um die Elektronenröhre, in Nordamerika als Tube und in UK als Wolf bezeichnet. Außerdem geht es um den Transistor. Bevor wir zu technischen Details und historischen Fakten kommen, lassen Sie uns zum besseren Verständnis zunächst einmal die Gemeinsamkeiten betrachten. Zusammengefasst können wir mit Röhren und Transistoren kleinste Spannungen und Ströme verstärken. Die Grundlage für die Funktion einer Elektronenröhre war die Entdeckung des Elektronenflusses zwischen einer elektrisch beheizten Kathode und einer Anode in einem Glaskolben mit Vakuum. Die Elektronenwolke um die glühende Kathode wurde von einer positiv gespannten Anode angezogen. So kommt es zum gerichteten Stromfluss. An einer Elektrode dazwischen, dem sogenannten Steuergitter, wurde der Elektronenfluss gesteuert. Diese Funktion beschreibt die Triode, eine einfache Elektronenröhre zum Verstärken und Schalten. Der Betrieb einer Triode als Verstärkerröhre ist nicht frei von Nebenwirkungen. Im Audiobereich für Mikrofon und Gitarre scheinen diese aber eher willkommen zu sein. Zumindest Liebhaber des Sounds der 50er und 60er Jahre sehen das so. Zum Beispiel

Kommen wir nun zum Transistor. Der Transistor ist ein elektrischer Widerstand. Das kann man sich schon durch den Namen herleiten. Dieser setzt sich aus den beiden englischen Wörtern transfer, auf Deutsch Austausch, und resistor, übersetzt Widerstand, zusammen. Steuerbar wird dieser elektrische Widerstand durch Strom oder Spannung an einem dritten Punkt, also ähnlich der Triode. Die Leitungsvorgänge finden in Kombination von positiv oder negativ geladenen Leiterabschnitten statt, welche anstatt einer Heizung Stromsignale als Steuerfluss benötigen. Seit den späten 60er Jahren setzt sich der Transistor immer mehr gegen die Elektronenröhren durch. Bis auf wenige Anwendungsfälle sind inzwischen alle elektronischen Geräte transistorisiert. Der Integrationsgrad von Transistorfunktionen je nach Chip wächst stetig, wenn auch nicht mehr mit der Rate von früher. Der Heimanwender und Endbenutzer hält inzwischen schon mal ein Gerät mit 2 Milliarden Transistoren in der Hand, auch zum Radio hören. Bis auf Elektronenröhren in der Sendetechnik und Spezialröhren haben Transistoren auch die Funktion der Studioübertragungs- und Empfangstechnik übernommen. Um den historischen Bezug zu Röhrenverstärkern nicht zu verlieren, bemühen sich nicht wenige Hersteller, Händler und Künstler um neue Tube-Amps. Mit dem heutigen Stand der Technik vermögen es Modeling-Amps, den Sound der Vergangenheit zu erzeugen. Der Musiker Steven Sanchez zum Beispiel hat im Jahr 2022 mit dem Song Until I Found You die Bühnen der Welt erobert. Und der kommt ganz im Gewand der 50er Jahre daher. Diesen Song möchte ich Ihnen jetzt zu Gemüte führen. Ob Röhre oder Transistor, bleiben Sie dem Radio treu. Ihr Tjorven Moser.

Eine kürzliche Meldung von The Register bringt einen etwas ins Grübeln. KI, künstliche Intelligenz, macht sich ja inzwischen überall breit. Meint der Investor Palliser nun etwa die japanischen Supertoiletten, die Washlets, die Dusch-WCs von Toto, die jetzt schon jede Ausscheidung analysieren und das Ergebnis kundtun können, sollten das mit KI noch intensiver tun? Nein, ganz so schlimm ist die Angelegenheit nicht. Es geht zwar um einen Sanitärkeramikhersteller und künstliche Intelligenz, und wir haben da ja schon allen möglichen Blödsinn verkünden dürfen. Von stillen Örtchen, die laute Musik spielen, über stille Örtchen, die nach Hause telefonieren. Hier geht es aber um etwas anderes. Nicht um die Dusch-WCs, für die Toto bekannt ist, sondern es geht um dessen mit Keramikverarbeitung abgeleitete, doch bisher eher unbekannte Halbleiterproduktion bzw. Hilfsmittel dazu. In einer kürzlich veröffentlichten Präsentation bezeichnete die Investmentfirma Palliser nämlich Toto als den am stärksten unterbewerteten und übersehenen Nutznießer von KI-Speichertechnologie und erklärte, das Unternehmen habe sich zu einem strategisch wichtigen Innovator und Lieferanten von Halbleitermaterialien entwickelt. Der in Großbritannien ansässige Fonds erklärt, dass der Geschäftsbereich für Hochleistungskeramik des Unternehmens elektrostatische Spannfutter herstellt, die in kyrogenen Ätzwerkzeugen für die 3D-NAND-Flash-Speicherfertigung zum Einsatz kommen. Das ist zwar eine Nischen, doch eine unverzichtbare Ausrüstung, die dabei hilft, Siliziumwafer stabil zu halten. Die Keramik ist so konzipiert, dass er bei extrem niedrigen Temperaturen stabil bleibt und trägt so dazu bei, die Wafer festzuklemmen, da Speicherchips immer mehr Schichten aufweisen und immer empfindlicher werden. Tja, da sieht man, es kann sich manchmal lohnen, mit eher anrüchigen Themen Geld zu verdienen, weil die dabei entwickelte Technologie dann auch noch ganz anderen Nutzen haben kann. Flash statt Flash. Ein Beitrag von Wolf Dieter, Delta Lima 2, Mike Charlie Delta.

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1: Ohne die bahnbrechenden Erfindungen des Physikers Walter Schottky gäbe es diese Sendung vermutlich nicht. Auch heute noch, im Zeitalter der modernen Elektronik, sind Schottky-Dioden und die von ihm entwickelten Tetrodenröhren noch immer fester Bestandteil der Elektrotechnik. Und werden es vermutlich noch für lange Zeit sein. Das trifft ebenso zu auf unsere geliebte Kurzwelle. Die wurde zwar nicht erfunden, sondern entdeckt und das in etwa zur gleichen Zeit, wie Walter Schottky lebte. Und auch hier gilt, sie ist noch immer aktuell. Details zu ihrem Zustand und zur aktuellen Entwicklung des Funkwetters gibt es daher nun wieder von unserem Spezialisten Christian Reiber, Delta Lima 8, Mike Delta Whisky vom HF-Referat des DARC.
2: Ansteigende Sonnenaktivität und ein ruhiges Magnetfeld. So kann es gern noch etwas weitergehen. Wie erwartet hat sich die Zahl der aktiven Regionen auf der Sonne erhöht. Einige kamen von der Sonnenrückseite, einige andere bildeten sich neu. Die Flare-Tätigkeit ist rege, allerdings bleibt sie aktuell auf dem Niveau von C-Flares und damit entstehen auch wenige koronale Masseauswürfe. Unser Zentralgestirn befindet sich also wieder in einer aktiven Phase und das sieht man natürlich auch am solaren Flux. Er legte flott zu, von 115 auf fast 150 Einheiten. Leider ist das nicht die Jahreszeit, wo das zu einem unmittelbaren Anstieg der kritischen Frequenz führt. Die liegt zwischen 5 MHz am frühen Morgen und knapp 8 MHz kurz vor Mittag. Das ist die FOF2, also die gerade noch zurückgeworfene Frequenz bei Strahlung genau nach oben. Strahlt man flach in die Ionosphäre ein, und das ist es ja, was die Funkamateure interessiert, dann übersetzt sich das in eine höchste nutzbare Frequenz zwischen 15 und 25 MHz. Das bedeutet, dass das 20-Meter-Band nachts nicht mehr schließt, dann aber natürlich eine gehörige tote Zone hat. In Mitteleuropa befindliche Stationen hören vom restlichen Europa dadurch kaum noch etwas. Umso besser holt man die weiter entfernten Stationen aus dem Rauschen, morgens aus östlichen Richtungen und abends aus westlichen. Tagsüber klappt es recht gut bis zum 15-Meter-Band. Gerade dem sollte die höhere Sonnenaktivität zugutekommen. Auch darüber gibt es Öffnungen, wenngleich nur eher kurz und schwer vorhersagbar. Allerdings dominiert dort zunehmend die Ausbreitung über die sporadische E-Schicht. Selbst vom 6-Meter-Band werden inzwischen täglich Öffnungen gemeldet. Wobei nicht jede für Delta-Lima-Station nutzbar ist, denn das reflektierende Gebiet in der E-Region in etwa 105 Kilometer Höhe ist räumlich begrenzt und daher geht es meist nur in eine Himmelsrichtung. Dorthin aber dafür mit sehr geringer Dämpfung. Die Signale sind also richtig laut, selbst bei sehr kleiner Sendeleistung, oft mit einem tiefen QSB. Wer das noch nie erlebt hat, einfach mal die Tage auf 10 oder 6 Meter reinhören. Auch Mehrsprungsporadik E wurde bereits vom 6-Meter-Band gemeldet, von den britischen Inseln in die Karibik und nach Nordamerika. Sporadik E wird weitergehen, da ist die Saison ja noch jung und auch für F2-Ausbreitung sieht es gut aus. Auf der Sonnenrückseite fädeln sich die aktiven Regionen gerade im Abstand von etwa 25 Längengraden wie auf einer Perlenkette auf, sodass alle ein bis zwei Tage eine von ihnen auf die Vorderseite rotiert. Der solare Flux bleibt daher weiter angehoben mit zumindest 130 bis 160 Einheiten. Es sind nur kleine koronale Löcher unterwegs. Die nächste größere Störung ist erst Ende der Woche zu erwarten. Nachdem es aktuell auch nicht danach aussieht, als ob eine aktive Region richtig explosiv wird, haben wir gute Chancen, dass das Erdmagnetfeld weiter ruhig bleibt. Damit setzen sich die ruhigen Sommerbedingungen fort. Das höchste sicher öffnende Band ist 15 Meter tagsüber und 20 Meter nachts. Schöne Bedingungen, auch für die anstehenden Telegrafie-Konteste, den WPX an diesem Wochenende und den IARU Region 1 Field Day am nächsten, wo wieder viele Portabelstationen auf den Bändern zu hören sein werden. Good DX!

Das war's nun für heute. Wir sind leider schon wieder am Ende von Radio DARC angelangt. 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Wir hoffen, die Sendung hat Spaß gemacht. Wenn ja, sagen Sie es doch einfach weiter. Wenn Sie wollen, hören wir uns nächste Woche wieder. Gleiche Zeit, gleiche Frequenz. 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Auf Wiederhören, moin, tschüss, servus und 73, gut DX, bis zum nächsten Mal.

Willkommen zur Sendung Blues Time. Wurzeln, Kern, Substanz und Zukunft zeitgenössischer populärer Musik. Mein Name ist Norbert Egger und ich freue mich, dass ihr dabei seid. Ihr hört ein Blues Time Special mit der Vorstellung eines Albums und der Geschichte der Künstlerin.

Ihr hört ein Bluestime-Special mit der Vorstellung von zwei Alben. Johnny Winter war nicht nur ein überragender Gitarrist, sondern auch Produzent und machte sich um die Pflege des Chicago Blues verdient. Unter anderem hat er 1977 und 1978 zwei Alben mit Muddy Waters produziert, auf welchen er mit den großen alten Stars des Chicago Blues spielt. Das Album Muddy Waters Hard Again erschien 1977. Das Album Muddy Waters I'm Ready erschien 1978 und wurde 2004 mit drei zusätzlichen Bonustracks wieder aufgelegt. Aus diesen beiden Alben spiele ich euch heute einige Songs. Beginnen wir mit I Want to Be Loved, gefolgt von Muddy Waters Top 10 Hit aus dem Jahr 1955, Manish Boy.

Das waren I Want to Be Loved und Mannish Boy vom Album Hard Again. Das Album schaffte es übrigens in den Billboard 200 bis auf Rang 143 und erhielt gleich im Veröffentlichungsjahr einen Grammy. Neben Muddy sind auf der Platte zu hören Bob Margolin und Johnny Winter an den Gitarren, Pinto Perkins am Klavier, James Cotton an der Harmonika, Charles Camise am Bass und Willie Big Eye Smith am Schlagzeug, den wir aus dem Blues Brothers Film kennen. Neben typischen Muddy-Titeln wie Jealous Hearted Man traute sich Johnny Winter auch sehr schräge Versionen von alten Hits zu spielen, wie zum Beispiel auch I Can't Be Satisfied zu hören. Ich spiele euch die beiden Titel.

Vi hørte Jealous Hearted Man, and I Can't Be Satisfied fra Muddy Waters album Hard Again. Muddy var ja, wenn seine Songs nicht von Willie Dixon komponiert wurden, sehr im 12-Takt-Schema zu Hause. Johnny Winter gelang dann mit rockigen und schrägen Beats trotzdem eine abwechslungsreiche Produktion. Das ist zum Beispiel auch gut an Deep Down in Florida und The Blues Had a Baby and They Named It Rock'n'Roll zu hören.

das waren deep down in Florida und The Blues had a baby and they named it Rock'n'Roll. Als letzten Song aus diesem Album spiele ich euch Cross-Eyed Cat, nochmal ein interessantes Beispiel für Johnnys Kreativität bei den Grooves.

Wir hörten vom Album Hard Again, Cross-Eyed Cat. Die Musik im zweiten Teil des heutigen Specials kommt wie angekündigt aus dem Muddy Waters Album I'm Ready. Für das Album holte Johnny Winter auch wieder eine Spitzencrew von Chicago Blues Musikern zusammen. Neben Muddy, der auf den meisten Titeln singt, spielen wieder Pinto Perkins Klavier, der eigentlich als guter Gitarrist bekannte Bob Margolin Bass und Willie Big Eye Smith wieder Schlagzeug. Vom Album spiele ich euch als erstes eine tolle Version des 1954er Nummer 4 Hits von Muddy, I'm Ready, gefolgt von einem seiner typischen Slow Blues, 33 Years.

Das war vom Album I'm Ready der Titelsong, gefolgt von 33 Years. Bei I'm Ready hörten wir neben den vorher genannten die hervorragende Begleitung von Jimmy Rogers und Johnny Winter an den Gitarren sowie Walter Horton und Jerry Portnoy an den Mundharmonikas. Bei 33 Years spielte Muddy Waters seine typische Slide-Gitarre und Walter Horton Blues Harp. Die Power, die Truppe zustande brachte, ist im nächsten typischen Muddy-Song Who Do You Trust zu hören, gefolgt von einer Wiederauflage des großen Klassikers I'm Your Hoochie Coochie Man.

Wir hörten Who Do You Trust und I'm Your Hoochie Coochie Man von Muddy Waters. Das Album I'm Ready war ebenfalls ein größerer Charterfolg von Muddy und erreichte in den Billboard 200 Rang 157 und Muddy erhielt für das Album auch wieder einen Grammy. Wie in der Feature-Serie zum Chicago Blues bereits berichtet, war ja Jimmy Rogers einer der ganz wichtigen im Chicago Blues. Auf dem Album spielt er nicht nur seine hervorragende Begleitgitarre, sondern singt auch einen seiner Titel, welchen ich euch natürlich spiele. That's All Right.

0: Das war Jimmy Rogers mit Muddy Waters und Johnny Winter, That's All Right. Zum Abschluss spiele ich euch dann noch mehr vom Album I'm Ready. Aber vorher verabschiede ich mich von euch. Vielen Dank fürs Einschalten von Blues Time und hoffentlich bis zur nächsten Sendung. Und nicht vergessen, es gibt Blues Time jede Woche. Jeweils einmal im Monat das Feature und die Charts und in den Wochen dazwischen die Specials. Wer die Sendungen nachhören möchte, findet diese auf der Seite bluestime.eu/mediathek. Eine gute Zeit wünscht euch, euer Norbert Egger.
1: Hier ist zum Abschluss aus dem Muddy Waters Album I'm Ready, Rock Me.

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0: Zuerst waren wir in Eisenach unterwegs, um Leute zu fragen, was ist eigentlich typisch Mann? Die Umfrage führen Janik, Alex, Gabriel und Daniel.
1: Was ist typisch Mann?
2: Vergesslichkeit zum Beispiel.
3: Was ist typisch Mann?
4: Typisch Mann? Oh, Unordnung. Nicht immer.
1: Noch irgendwas?
4: Lieb ist auch typisch Mann.
5: Er denkt logisch. Viel Muskulatur, Oberarme.
1: Dankeschön. Hallo, wir sind vom Wartburg-Radio. Was ist typisch Mann?
6: Weiß ich nicht.
7: Macho.
8: Kraft?
9: An Frauen rumnölen, denke ich mal.
7: Und noch
9: so,
7: irgendwas?
9: So Geschichten wie, also ich bin nicht so, ne, aber es gibt ja so viele, die sagen, Frauen müssen kochen, der Mann geht arbeiten und ja, das ist, denke ich mal, typisch Mann.
7: Dankeschön.
9: Bitte.
8: Oh, Barthaare.
1: Noch irgendwas?
5: Egoistisch sind Männer.
10: Frauen, mehr so.
8: Brustbehaarung.
11: Ja, alles klar.
1: Guten Tag, wir sind vom Wartburg Radio. Was ist typisch Mann?
8: Ich?
12: Typisch Mann? Bier trinken.

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4: Hallo, ich bin der Produktionstyp Bügli 2020 mit eingebautem Gedankengenerator. Ich denke ziemlich viel nach. Ich bin nämlich schon ein altes Eisen. Genauer gesagt, ein altes Bügeleisen, das nicht mehr viel zu tun hat. Denn die Jungs hier in meiner Männer-WG tragen alle knitterfreie Hemden. Die muss man nicht bügeln. Schade eigentlich. Ich gehöre übrigens Henry. Seine Mutter hat mich zu seinem 21. Geburtstag geschenkt. Er wohnt zusammen mit Thomas und Tommy in einer typischen Männer-WG von 2020. Alle sind total unterschiedlich drauf. Thomas ist schon ein verdammt cooler Typ.
1: Hey, yo, Freunde, was geht ab? Ihr habt doch sicher nichts dagegen, wenn ich am Wochenende hier eine fette WG-Party schmeiße. Alle meine Freunde aus dem StudiVZ und aus dem Chat wollen vorbeikommen. Ihr könnt ja auch kommen, wenn ihr wollt.
2: Oh nö, nicht schon wieder. Ich muss doch immer arbeiten. Ich arbeite gerade Tag und Nacht an meiner neuesten Reportage über Survival-Training. Sobald ich aus der Redaktion nach Hause komme, schmeiße ich den PC an und recherchiere weiter. Und du feierst immer nur mit irgendwelchen Blindgängern aus dem Netz. Die kennst du doch eh nicht persönlich.
1: Klar kenne ich die. Das sind alles meine Freunde. Mit den meisten chatte ich fast täglich.
4: Stimmt. Thomas hängt immer nur im Internet rum. Darunter leide ich sehr, weil er kaum noch mit mir bügelt.
2: Ich bin zwar auch oft im Netz, aber ich mache wenigstens was Sinnvolles.
4: Na, wenigstens ist auf Henry Verlass. Der schmeißt hier den Haushalt.
0: Jungs, ich mache gerade die Wäsche. Kann ich eure roten T-Shirts bei 30 Grad mitwaschen? Und Tommy, ich habe in deiner Hose, die in der Wäsche war, dein Handy gefunden. Das habe ich dir auf den Schreibtisch gelegt.
2: Cool, danke dir, mein Freund. Die Hose brauche ich morgen. Da gehe ich ausnahmsweise mit meiner Süßen ins Kino.
4: Aber es gibt auch viele schöne Momente hier in der Männer-WG.
0: Was haltet ihr davon? Lasst uns am Wochenende die Party machen. Und heute Abend kochen wir gemütlich zusammen. Nur wir Männer. Ich schlage Nudeln mit exotischer Tomatensauce vor. Tommy, du schaust im Internet nach einem Rezept. Da brauchen wir meine Mutter nicht extra anzurufen und nerven. Thomas, du holst frische Basilikumkräuter. Die habe ich auf dem Balkon gezüchtet. Ohne Kunstdinger. Voll biologisch.
5: Ja, da geht klar. Gute Idee.
0: Ich mach den Topf schon mal mit Wasser voll und lasse es kochen. Die Tomatensauce machen wir zusammen.
4: Toll. Und wieder keiner, der mit mir bügelt. Aber morgen kommt Henrys Mutter vorbei. Die schaut doch ab und zu nach dem Rechten. Auch in seinen Schrank. Da habe ich ja doch noch die Hoffnung, dass bald mit mir gebügelt wird. Ich mach's mir jetzt erstmal auf meinem Bügelbrett bequem. Bis bald, euer Bügli 2020.

0: Mein Name ist Janik. Ich bin 8 Jahre alt und gehe in die 2. Klasse. Ich habe darüber nachgedacht, wie mein Leben in 10 Jahren aussieht. Im Jahr 2020, dann bin ich 18 Jahre alt. Ich denke, dass die Technik sich weiterentwickelt hat. Ich glaube, dass es später neuartige Fluginstrumente geben wird, die über den Städten herumfliegen. Ich denke, dass es auch mehr Roboter geben wird, die kranken und behinderten Menschen das Leben leichter machen. Aber es wird auch mehr Probleme geben. Der Regenwald wird abgeholzt sein. Ich denke, dass wir noch mehr mit der Klimaerwärmung zu kämpfen haben. Ich stelle mir vor, dass es keine Eisbären mehr geben wird. Ich glaube, dass es deutlich wärmer wird. Ich denke, dass die Menschen viel moderner leben. Es wird wahrscheinlich schon möglich sein, auf den Mars zu fliegen, wie ein Sommerurlaub. Einkäufe kann man komplett mit dem Computer von zu Hause bestellen. Man könnte die Haushaltsgeräte von der Arbeit aus mit dem Handy kontrollieren. Die Menschen hätten mehr Freizeit, weil die Technik vieles erleichtert. Ich bin im Jahr 2020 mit der Schule fertig. Dann möchte ich Profifußballer werden. Ich würde aber auch gerne älteren Menschen helfen und mich für die Umwelt einsetzen. Denn ohne eine gesunde Umwelt nützt uns die neueste Technik überhaupt nichts. Daher ist es heute schon wichtig, auf die Umwelt zu achten. Man sollte nicht zu oft Auto fahren. Man könnte mehr mit dem Bus oder der Bahn fahren. Man kann Energiesparlampen benutzen, umweltfreundliche Verpackungen einkaufen. Man muss darauf achten, dass man sich sein Leben im Jahr 2020 nicht heute schon kaputt macht. Euer Janik.
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0: Hallo, wir sind Alexander Scholz aus Stockhausen
1: und Daniel Hirschenmann aus Streckter. Wir sind 13 Jahre alt und haben einen Beitrag zum Thema Ehe, heute und morgen gestaltet.
2: Guten Tag, wir sind vom Wartburg Radio. Sind Sie verheiratet?
3: Ja. Ja, schauen Sie mal, ich bin jetzt 73, bin über 45 Jahre verheiratet. Also das geht gut.
4: Ich bin nicht verheiratet.
0: Würdest du mal heiraten?
1: Nee, im Moment ist das eigentlich für mich noch nicht so interessant. Es wird sich dann ergeben. Hallo, ich bin vom Wartburg Radio. Würdest du heiraten?
0: Ja, vielleicht.
1: Und warum?
0: Ja, eben so eine Frau an seiner Seite zu haben, ist eigentlich schon ganz schön. Ist eigentlich eine Stütze schon.
1: Man braucht doch gar nicht heiraten. Kann man doch einfach so zusammenbleiben.
0: Ja, trotzdem. Ich finde, dass das schon ein Bund der Ehe ist, ist schon was Ordentliches. Also man ist eben dann zusammengeschweißt, mehr ein ja, Team. Hallo, eine Frage. Finden Sie, dass die Ehe heutzutage noch modern ist?
5: Tja, warum nicht?
4: Ja, selbstverständlich. Kann jeder machen, wie er Lust hat. Das müssen wir vorneweg wissen, nicht, dass hinterher sagen, wir scheiden uns wieder.
5: Teils, teils, würde ich sagen. Das kommt auf die Partnerschaft an. Wer ist der Partner oder wer ist die Partnerin? Und dann muss man das dann klären und entscheiden.
0: Immer müssen wir uns entscheiden, wir Jungs von heute. Unser ganzes Leben lang sind wir gezwungen, Entscheidungen zu treffen.
1: Man muss sich entscheiden, welche Schule wir besuchen, für welchen Job wir uns bewerben, ob wir für eine Ausbildung umziehen würden, und auch mit der Liebe sieht es ja nicht anders aus.
0: Die Liebe ist ein seltsames Spiel, heute und auch in der Zukunft. Und auch da müssen wir uns entscheiden. Leben wir in einer Partnerschaft oder eher allein? Und ist die Ehe noch erstrebenswert? Die Menschen aus Eisenach waren geteilter Meinung.
1: Es kommt auf die Partnerschaft an, haben die meisten gesagt.
0: Deswegen haben wir mal beim Pressesprecher der Stadt Eisenach nachgefragt, wie heiratswillig die Eisenacher eigentlich sind. Stellen Sie sich doch mal kurz vor.
6: Mein Name ist Klaus Wugatzer, ich bin 45 Jahre alt und bin Pressesprecher der Stadt Eisenach.
0: Sind Sie verheiratet?
6: Ja.
0: Wie lange schon?
6: Seit 12,5 Jahren.
0: Heiraten heutzutage noch viele Menschen?
6: Also wir haben in Eisenach so im Durchschnitt im Jahr 300 Eheschließungen. Das sind mal ein bisschen mehr. 312 waren es zum Beispiel letztes Jahr. Aber so um die 300 Eheschließungen pro Jahr sind in Eisenach Durchschnitt.
0: Und wie alt sind die Menschen ungefähr, die heiraten?
6: Oh, das ist ganz unterschiedlich. Also ich meine, es ist schon immer noch ein Schwerpunkt auf jüngeren Leuten, also unter 30, sage ich mal. Aber es kommt alles Mögliche vor, also dass auch ältere Leute heiraten.
1: Waren die Menschen, die früher geheiratet haben, eigentlich jünger?
6: Kann man nicht so sagen. Also zumindest die letzten 10, 15 Jahre gibt es da keine so eine große Entwicklung. Einfach zu DDR-Zeiten haben die Leute jünger geheiratet, das ist ja bekannt.
1: Gibt es jetzt eigentlich für die Zukunft, jetzt wird es weniger, mehr?
6: Auch da kann man eigentlich nur spekulieren. Normalerweise, man kann eigentlich davon ausgehen, dass sich das auf dem gleichen Niveau einpendelt, also auf dem bundesweiten Niveau einpendelt, sprich, dass die Hochzeiten, denke nicht, dass das noch wesentlich sich ändert, noch wesentlich später werden.
0: Was ist eigentlich der beliebteste Ort, um in Eisenach zu heiraten?
6: Der beliebteste Ort zu heiraten in Eisenach ist die Wartburg. Man kann also in Eisenach an drei Stellen heiraten, nämlich auf der Wartburg. Dann kann man heiraten in der Reutervilla und man kann hier im Rathaus heiraten. Und die Wartburg ist mit Abstand der beliebteste Ort zum Heiraten. Da heiraten jedes Jahr so um die 160, 170 Leute.
1: Wird eigentlich der Nachname des Mannes oder der Frau genommen?
6: Die allermeisten, also so 270, 280 von 300, nehmen einen gemeinsamen Namen. Also dass die Leute unterschiedliche Namen haben, ist eigentlich immer noch die Ausnahme. Und dass der Frauenname, da

0: Gemeinsame Namen ist auch die Ausnahme.
1: Heiraten ist also auch in der Zukunft angesagt. Aber die Menschen werden später heiraten.
2: Die Gründe dafür sind ganz einfach. Die meisten machen erstmal eine Ausbildung, gehen studieren und wollen Geld verdienen. Da kommt der Trauschein erst spät.
1: Im bundesdeutschen Vergleich zu 2005 lag das Durchschnittsalter zum Heiraten beim Mann noch bei 32,6 Jahren. 2008 waren das schon 33 Jahre. Bei Frauen stieg das Heiratsalter von 29,6 Jahren auf 30 Jahre.
2: 2005 heirateten noch etwa 388.000 Menschen. 2008 heirateten nur noch 377.000 Menschen. 11.000 weniger als 2005. Diese Zahlen erfasste das Statistische Bundesamt.
1: Aber sind die fetten Jahre dann vorbei?
2: Vielleicht aber auch nicht. In meiner Zukunft möchte ich einmal heiraten. Denn die Ehe bedeutet Sicherheit, Vertrauen, man ist einfach zu zweit stark.
1: Aber wer ohne Trauschein lebt, kann genauso zu zweit stark sein. Es kommt eben auf die Partnerschaft an.

0: Hallo, wir sind Tejan Koski und Richard Lessing aus Eisenach.
1: Wir sind 11 Jahre alt und gehen in die 5. Klasse. Wir haben uns damit beschäftigt, wie die Berufswelt für uns Jungs im Jahr 2020 aussieht.
0: Zuerst waren wir in Eisenach unterwegs und haben Jungs aus der Jakobschule befragt, was sie später einmal werden wollen.
2: Ich heiße Pascal, ich bin 11 Jahre alt, bin in der 4C und in der Jakobschule und mein Berufswunsch ist Tierarzt.
3: Mein Name ist Ian Pascal Kretschmer, ich bin in der Jakobschule, Klasse 4A, bin 10 Jahre. Mein Berufswunsch ist Koch.
4: Ich bin Brian Ellerkamp, 3. Klasse, 9 Jahre alt. Mein Berufswunsch wäre Polizei.
5: Ich heiße Justin Kühne, ich bin 11 Jahre alt, bin in der Klasse 3C, in der Jakobsschule. Mein Traumberuf ist, Fußballer zu werden.
6: Ich bin Alexander Metzler, aus der Klasse 3C und ich gehe in die Jakobsschule und mein Traumberuf ist Sportler.
7: Mein Name ist Raphael Werneburg, ich bin in der Jakobsschule 4B und mein Traumberuf ist gerne Lego-Ingenieur.
8: Lukas Federmann, 9 Jahre alt, Jakobsschule und ich möchte Archäologe werden.
9: Luca Maximilian Kapper, 1C, Jakobsschule und ich möchte mal Polizei werden.
0: Polizist, Archäologe und Ingenieur, das sind doch alles typische Berufe für Jungs, oder?
1: Wir haben mal bei der Agentur für Arbeit in Gotha nachgefragt, welche Berufe denn in Zukunft für uns Jungs wichtig sind.
10: Guten Tag, wir sind vom Wattburg Radio und machen ein Projekt zum Thema Berufe der Zukunft. Und ich bin Richard Lessing und
0: ich bin Till Jankowski.
10: Stellen Sie sich doch erstmal vor.
11: Ja, und ich bin Beatrice Strüll und bin dort in der Agentur für Arbeit die Vorsitzende der Geschäftsführung.
10: Welche Berufe werden 2020 am meisten gebraucht?
11: Das ist eine sehr schwierige Frage, die man so eindeutig gar nicht beantworten kann. Wenn man aber bei uns in die Region schaut, wie wir wirtschaftlich strukturiert sind, welche demografischen Entwicklungen, welche wirtschaftlichen Entwicklungen sich im langfristigen Trend abzeichnen, dann kann man für die Region Gotha plus Umland, sage ich jetzt mal, also sicherlich ist da Eisenach mit einbezogen, sagen, dass wir sicherlich auch 2020 einen Bedarf an Fachkräften in den Bereichen Metall, Elektro, Kunststoff haben werden. Und ein weiterer Bereich, bei dem sich heute abzeichnet, dass er aus demografischen Gründen auch zukunftsträchtig ist, wird alles sein, was mit dem Thema Gesundheit und Pflege zu tun hat.
10: Welche Berufe für junge Männer sind dann aktuell?
11: 2020, dann würde ich auf jeden Fall sagen, alles, was in unserer Region im Studium der Ingenieurwissenschaften angeht, ist sicherlich auch 2020 noch gefragt, wobei das auch für junge Frauen aktuell ist. Wir unterscheiden das gar nicht mehr so heftig. Und dann interessieren sich junge Männer ja überwiegend auch für technische Berufe. Und da kann man eigentlich alles, was in dem Bereich Verfahrenstechnik, Maschinenbau, Anlagen, Bauanlagenbedienung, Elektronik geht, dazu nehmen. Aber auch da möchte ich wieder betonen, durch den technischen Fortschritt und die weitere Verwendung von Steuerungstechnik ist es immer mehr auch ein Berufsfeld, das für junge Frauen sehr attraktiv wird, weil man gar nicht mehr so viel körperliche Kraft braucht, wie das unsere Eltern noch kannten.
10: Was sind eigentlich Männer untypische Berufe?
11: Da kann ich jetzt nur drauf achten, was die jungen Männer bei uns an Berufswünschen äußern. Und da gehen sie natürlich sehr wenig in Richtung der hauswirtschaftlichen Berufe. Wobei auf der anderen Seite natürlich der Beruf des Kochs zum Beispiel in Restaurants oder Hotels durchaus auch von jungen Männern gewünscht wird. Auch bei den Pflegeberufen haben wir im Moment noch weniger Interessenten bei den jungen Männern als bei den jungen Damen.
10: Gibt es viele Jungs, die solche Berufe auswählen?
11: Im Moment noch nicht genügend, denn gerade der Bereich Pflege, Gesundheitswesen wird ein Bereich sein, der uns schon, wenn wir mal auf die demografische Entwicklung in Thüringen schauen, in den nächsten Jahren vor ganz große Herausforderungen stellen wird, dort das Fachpersonal dann auch ausgebildet zu haben.
0: Empfehlen Sie Jungs, solche untypischen Berufe zu erlernen?
11: Das kommt auf die persönliche Eignung und auf die Interessenschwerpunkte an. Mir ist es ganz wichtig, nicht zu unterscheiden, was ist jetzt ein geeigneter Beruf für einen jungen Mann oder für ein junges Mädchen, eine junge Frau. Diese Unterschiede verschwinden immer mehr Und es kommt vor allem darauf an, wo man seine Begabungsschwerpunkte hat, wo man seine Interessenschwerpunkte hat, wie man auch von den schulischen Kompetenzen, von seiner Zukunftsplanung her sich das Ganze vorstellt. Und dann kann man den Beruf wählen.
12: Warum sollten zum Beispiel Jungs Altenpfleger werden?
11: Weil es für einen jungen Mann, der sich dafür interessiert, andere Menschen zu unterstützen, sich vielleicht auch mit der Geschichte von älteren Menschen zu befassen, der aber auch pflegerische Tätigkeit sich gut vorstellen kann, durchaus ein Beruf sein kann, der seinen Vorstellungen, Interessen entspricht. Und das ist ein sehr interessanter Beruf, der durchaus auch sehr viele unterschiedliche Ansatzmöglichkeiten bietet und deswegen für den einzelnen jungen Mann eine Option sein kann.
12: Was sind denn die beruflichen Anforderungen für die jungen Männer von morgen?
11: Ich gehe jetzt mal davon aus, dass ein junger Mann sich erstmal nach einer Ausbildung umschaut und als erstes mal eine Ausbildung sucht. Und da wird ganz wichtig sein, dass er für sich persönlich die bestmögliche schulische Ausbildung hat, dass er sich einen guten Überblick verschafft hat, welche beruflichen Möglichkeiten es in der Region gibt, welche auch seinen Interessen entsprechen, zu welchen er eine bestimmte Begabung auch empfindet. Das kann man mit unterschiedlichen Praktika oder Schnuppertagen in Betrieben machen. Und dann überlegt, ob er den Anforderungen, die Unternehmen an ihre Nachwuchskräfte stellen, entspricht. Und da ist immer mehr auch von Bedeutung, dass man teamfähig ist, dass man sich in ein Arbeitsteam einfügen kann, dass man kreativ ist, dass man sich mit Firmenphilosophie auseinandersetzen kann und dass man sehr zielstrebig auch an Projekten mitarbeitet.
12: Wie stellen Sie sich das Leben im Jahr 2020 vor?
11: Ich persönlich?
12: Ja.
11: Sehr spannend. 2020 hoffe ich, dass ich sehr viel Freizeit habe. Da muss ich nämlich nicht mehr arbeiten.
12: Vielen Dank und auf Wiedersehen. Tschüss.
10: Tschüssi.
11: Tschüss, ihr beiden.
0: Also ist es ja auch ganz in Ordnung, wenn Jungs Altenpfleger oder Friseur werden. Kein Problem im Jahr 2020. Was möchtest du eigentlich werden, Richard?
1: Ich würde gerne Moderator im Fernsehen werden. Deshalb übe ich ja jetzt schon. Und du, Till?
0: Ich möchte Arzt werden. Der Beruf fasziniert mich sehr, weil ich gerne anderen Menschen helfen möchte. Da habe ich mich schon genau informiert.
1: Genau, es ist gut, wenn man genau Bescheid weiß, was man später mal lernen möchte. Deshalb informiert euch.

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0: Hallo und herzlich willkommen zu Schlager Spaß und gute Laune. Sie hören jetzt schon an die Stimme, ich bin nicht Alexander Gehring. Alexander Gehring ist gerade auf Toilette, aber gleich kommt er wieder und präsentiert Ihnen heute die 375. Folge von Schlager Spaß und gute Laune. Viel Spaß!
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12: Ja, ich muss Ihnen sagen, ich schwitze heute hier mächtig gewaltig, denn es gab hier schon heiße Rhythmen seit heute Morgen 9 Uhr. Erst 2 Stunden lang die Mega-Morgenshow mit Jens und eben 2 Stunden Max-FM-Radio für junge Leute. Aber das, was Sie jetzt nicht tun sollten, nämlich abzuschalten, auch wenn Sie zu den jungen Leuten gehören, denn auch für Sie haben wir bestimmt das Passende in dieser Stunde dabei, hier bei Schlagerspaß und gute Laune. Zum Beispiel schauen wir gleich mal, ob es denn in den nächsten Stunden noch so sonnig bleibt. Und ob Sie denn freie Fahrt haben, falls Sie jetzt aufbrechen möchten ins wohlverdiente Wochenende. Und wie eben schon erwähnt, wir telefonieren heute wieder mit einem Newcomer. Heute ist es Oliver Zeller. Er hat seine 2. Single vorgelegt. Wir haben unsere Glückwünsche vom VdK-Kreisverband und unsere prominenten Geburtstagskinder. Und falls Sie jemanden kennen, der heute was zu feiern hat, dann nichts wie her mit Ihren Grüßen auf die 03691 881 881. Und außerdem versuchen wir heute wieder unseren Außenreporter Detlef Gröning zu erreichen. Allerdings kann ich Ihnen noch gar nicht mal sagen, wo es ihn denn heute hin verschlagen hat. Ja, und wenn Sie von unserer Musik hier noch lange nicht genug haben, noch lange nicht die Nase voll haben, dann hat jetzt bestimmt Gudrun Lange mit Kaktus das richtige Lied für Sie.

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3: Mahlzeit, liebe Autofahrer, soeben wurde es 13 Uhr und 11 Minuten. Glücklicherweise keine Verkehrsstörungsmeldungen aus der Region.
4: 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Und nun das Frühlingswetter für Thüringen.
3: Nachmittags ist der Himmel heiter, meist ist es trocken. Nur in Südwestthüringen besteht Gewitterrisiko. Die Werte erwarten wir zwischen 26 und 28 Grad. In der Nacht klart es verbreitet auf und es bleibt niederschlagsfrei. Die Höchstwerte liegen dann zwischen 16 und 13 Grad im Bergland bis maximal 11 Grad. Morgen am Sonntag beginnt der Tag sonnig. Im Tagesverlauf bilden sich mächtige Quellwolken und Nachwolken gibt es Schauer und auch Gewitter. Diese können stellenweise sehr kräftig werden. Temperaturen, die liegen dann zwischen 26 und 30 Grad im Bergland bis maximal 26 Grad. Dann haben wir noch die Aussichten, die gehen jetzt bis zum Dienstag. Am Montag und Dienstag herrscht trockenes und meist sonniges Wetter mit Temperaturen von 22 bis 27 Grad. Schauer gibt es wohl nicht mehr. Eins haben wir noch vergessen, nämlich die Blitzer. Die stehen momentan auf der A4 Richtung Eisenach zwischen Eisenach Ost und Eisenach West sowie auf der B249 in Peterhof Richtung Eigenrieden und es blitzt auch auf der A4 Richtung Kirchheim, hier direkt am Kirchheimer Dreieck.
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3: Schlagerspaß und gute Laune am Wochenende. Da wird es doch mal wieder Zeit, dass Heinz Erhardt zu Wort kommt. Und jetzt geht's um Goethe und die Fliege.
5: Und dann Goethe und die Fliege war auch ein Aufsatzthema. Das hat eigentlich nur Goethe, aber ich habe die Fliege mit verarbeitet. War Goethe ein größeres Wunder als eine kleine Fliege? Das ist hier die Frage. Und das ist übrigens auch Shakespeare. Sie, das ist mit H hinten geschrieben, Sie. Ja, wenn man das liest, dann kann, bitte, wenn ich es lese, könnt genau sehen, aber wenn ich das sage, Sie, wie Sie so an der glatten Wand entlang wandelt, als sei das die einfachste Sache von der Welt, und Sie, wie Sie Ihr Gefieder glättet und sich mit dem hintersten Bein ganz vorne am Kopfe kratzt. Und jetzt erhebt sie sich gar in die Lüfte und flattert durchs Zimmer. Und nun nimmt sie auf dem westöstlichen Divan Platz. Doch nicht lange. Schon wieder durchflügt sie den Raum und landet schließlich etwas echauffiert auf deiner Nase. Ja. Konnte das Goethe? So, also.
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0: Ich würde sagen, immer schön vorsichtig mit die jungen Pferde. Das war Annette Humpe mit Musik aus dem Jahr 1990. Ich küsse ihren Mann, aber ich würde sagen, bei diesem schönen Wetter heben Sie noch ein bisschen was für heute Abend auf. Dann kann man das Ganze genießen bei ein paar kühleren Temperaturen, denn momentan ist es ja wirklich mal wieder unerträglich draußen. Unerträglich ist natürlich nicht unser Programm. Jetzt gibt es gleich die aktuelle Single von der Gruppe Truckstop und ich finde genau das Richtige, um jetzt aufzubrechen zu einer großen Reise. Vielleicht sogar von Arizona bis Old Texas Town.
1: Hallo, hier ist der Teddy von Truckstop. Ich bin der Trommler, der immer hinten sitzt und wünsche allen Hörern von Wartburg Radio 96.5 viel Spaß.

0: Mit Truckstop auf langer Fahrt von Arizona bis Old Texas Town. Ja, ganz so weit kann man uns ja leider noch nicht empfangen, es sei denn übers Internet, aber vielleicht in ein paar Jahren, wenn einiges geändert wird und wir dann vielleicht auch digital senden, dann geht's mit Sicherheit auch ein Stückchen weiter. Jetzt sind Sie erstmal mit uns verbunden, wenn Sie uns im Kreisgebiet Eisenach hören oder auch auf der Kabelfrequenz, unserer neuen Kabelfrequenz 99,25 MHz im Kabelnetz in Eisenach. Wie vorhin schon versprochen, gibt's gleich Musik von Oliver Zeller und ihn werde ich auch gleich versuchen zu erreichen.
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0: Ja, ein Cappuccino in Venezia, liebe Hörer, den würde ich mir jetzt auch ganz gern gefallen lassen. Aber ich muss ja noch ein bisschen schwitzen für Sie am Mikrofon, aber ich mach's gern. Und jetzt habe ich auch den Künstler am Telefon, der gerade für uns gesungen hat, nämlich Oliver Zeller. Und ihn grüße ich erstmal ganz herzlich mit einem freundlichen Hallo und Mahlzeit.
1: Ja, hallo Alexander. Und ich grüße auch alle Zuhörer von Wartburg Radio Eisenach.
0: Oliver, es könnte durchaus sein, dass das, was wir gerade gehört haben, eine Welturaufführung war. Denn das war eine brandaktuelle Single von dir, die es eigentlich noch gar nicht im Handel gibt. Erzähl doch mal ein bisschen was dazu.
1: Ja, das ist so. Die ist kurz vor der Veröffentlichung. Und die CD kann man über meine Homepage bestellen, direkt bestellen. Wird in Kürze deutschlandweit erhältlich sein. Aber Leute, denen die Musik jetzt schon ins Ohr geht und gefällt, die können Sie natürlich jetzt schon bestellen.
0: Mhm. Wie viele Tonträger hast du bis jetzt schon veröffentlicht und seit wann singst du eigentlich?
1: Dies ist jetzt meine zweite Maxi-CD, Cappuccino in Venezia. Die erste lautete Adios Maria Goodbye und ich bin Solosinger seit 2 Jahren.
0: Und in welchem Fleckchen Deutschlands bist du zu Hause?
1: Ich komme aus Bayern,
0: ja,
1: aus dem bayerischen Teil von Ulm, aus Neu-Ulm.
0: Mhm. Und wie kamst du eigentlich zur Musik? Das ist ja wieder so eine Geschichte, die viele bestimmt auch interessiert. Man geht ja nicht einfach zu einem Produzenten und sagt, hallo, hier bin ich, könnte man nicht mal was zusammen machen. Wie war es bei dir?
1: Bei mir hat alles angefangen, ich habe angefangen in einer rollenden Disco als DJ.
0: Aha.
1: Dann bin ich da zum Gesang gekommen und immer ausprobiert und ständig geübt. Dann habe ich in einem Duo gespielt, in einer Viermann-Band, bis ich jetzt als Solo-Interpret unterwegs bin und aber schon immer Schlager gemacht, also.
0: Mhm. Und wie lange warst du als DJ aktiv?

0: Hörer, die werden doch mal aufbrechen, denn da in Chemnitz ist ja gerade immer mal was Tolles zu sehen und zu erleben. Hm? Du hast auch eine eigene Homepage, Oliver. Wenn man dich jetzt mal anmailen möchte, von dir ein paar Infos haben möchte, wie kann man dich denn erreichen?
1: Sogar eine ganz neue Homepage, die ist auch erst 3 Tage im Netz und ich wäre zu erreichen unter www.oliver-zeller.de.
0: Mhm. Und Autogrammkarten und alles andere gibt es natürlich auch dann bei dir?
1: Alles über die Homepage, da ist umfangreich darauf hingewiesen, aktuelles, Biografie und tolles Fotoalbum habe ich drin.
0: Mhm. Wie kam es eigentlich zu den Produktionen? Mit wem arbeitest du zusammen für diese Single?
1: Also Tonstudio ist das Paldauer Studio, die das produziert haben mit mir. Mhm. Christian Mayer in Graz oder bei Graz. Und mein Plattenlabel heißt Meta Music, die auch den ersten Künstler- und Medientreff vor kurzem, am Donnerstag war das, in Hartha veranstaltet haben. Und ja, mit diesen Leuten arbeite ich zurzeit zusammen.
0: Also hoffen wir, dass wir dich demnächst auch vielleicht mal in der ARD oder im ZDF sehen können, live erleben können und vielleicht auch in vielen anderen Radiostationen. Auf deiner aktuellen Single gibt es 3 Titel. Mach doch mal bitte einen Vorschlag. Was werden wir denn unseren Hörern jetzt noch vorstellen von dir?
1: Ja, jetzt kommen wir von Italien. Wir bleiben im Süden, gehen nach Griechenland. Mhm. Schönes Mädchen aus Kalkiriki. Kalkiriki ist eine griechische Insel, die kennt ja jeder. Ja, ist eigentlich mein Lieblingslied von den 3 Titeln auf der Maxi-CD.
0: Warst du dort auch schon mal ganz persönlich?
1: Persönlich noch nicht.
0: Also vielleicht gibt das Lied den Anlass, dich mal einzuladen und dann dort mal eine ganze CD aufzunehmen.
1: Das mit Sicherheit. Das ist schon in Planung. Ja. Und zwar im Herbst wird die LP rauskommen mit dem, also Titel ist schon bekannt, das Zauberwort Ti Amo.
0: Also warten wir noch ein paar Monate und stellen dann dein Longplay-Album bei uns hier ausführlich vor. Und ich wünsche dir erstmal nicht allzu heiße Sommertage, dafür aber tolle Auftritte und viele, viele neue Fans. Und ich würde sagen, jetzt genießen wir deinen neuen Titel. Und weil du es eben so schön gesagt hast, sagen bitte nochmal an.
1: Und hier kommt Schönes Mädchen aus Kalkidiki. Liebe Zuhörer, viel Spaß dabei. Noch einen schönen Nachmittag bei super Wetter, super Temperaturen und Alexander, tschüss.
0: Ich wünsche dir auch alles Gute. Mach's gut, bis demnächst. Tschüss. Ciao.

0: Soweit Oliver Zeller mit seinem aktuellen Titel Schönes Mädchen aus Kalkidiki. Nicht nur die schönen Mädchen von dort, sondern wir grüßen jetzt erstmal die schönen Mädchen, die momentan im Auto sitzen und vielleicht irgendwohin zum Sonnenbaden fahren, nicht?
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0: Mahlzeit auf die Straßen, 13 Uhr und 33 am Samstagmittag zeigt die Uhr. Wir haben glücklicherweise keine Verkehrsstörungsmeldung für Sie. Sie sollten aber trotzdem vorsichtig fahren. Tja, da haben wir natürlich das total verkehrte Signal auf dem Mischpult, aber lässt sich alles korrigieren. Genau, vorsichtig fahren, das heißt, es wird geblitzt. Und zwar auf der A4 Richtung Eisenach zwischen Eisenach Ost und Eisenach West sowie auf der B249 in Peterhof Richtung Eigenrieden und auch auf der A4 Richtung Kirchheim hier direkt am Kirchheimer Dreieck.
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0: Für ein Sonnenbad reicht das mit Sicherheit heute aus, was von oben herunterkommt. Nachmittags ist der Himmel heiter, meist ist es trocken, nur in Südwestthüringen besteht Gewitterrisiko. Mit Werten zwischen 26 und 28 Grad lassen wir uns heute so richtig schön verwöhnen. In der Nacht klart es verbreitet auf und es ist niederschlagsfrei. Die Temperaturen, die gehen dann runter auf 16 bis 13 Grad, im Bergland 15 bis 11 Grad. Morgen am Sonntag beginnt der Tag zunächst sonnig. Im Tagesverlauf bilden sich mächtige Quellwolken und nachfolgend Schauer und auch Gewitter. Diese können stellenweise sehr kräftig sein. Also, falls Sie wegfahren, sollten Sie die Fenster lieber schließen. Die Höchstwerte, die liegen am Sonntag zwischen 26 und 30 Grad in den Bergen bis maximal 26 Grad. Und die Aussichten bis zum Dienstag. Am Montag und Dienstag herrscht trockenes und meist sonniges Wetter mit Temperaturen von 22 bis 27 Grad. Schauer gibt es erstmal nicht mehr.
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0: Falls Sie heute schon seit einigen Stunden Wartburg Radio hören, dann wird Ihnen nicht entgangen sein bei den Kollegen von MaxFM. Die haben ja ausführlich drüber geredet, dass ja heute erstmals wieder ein langer Einkaufssamstag ist, also teilweise die Geschäfte bis 20 Uhr geöffnet. Und ich würde sagen, es ist ja auch noch Pfingsten und da haben wir wie immer viele Besucher aus der Region oder auch aus Deutschland oder darüber hinaus bei uns in Eisenach zu Gast, die vielleicht mal die Wartburg besuchen möchten oder viele andere Sehenswürdigkeiten. Und vielleicht sind auch ein paar Dortmunder darunter und genau die grüßen wir jetzt mit Manfred Krug und mit Gunther Gabriel. Hallo Dortmund!

0: Hallo Dortmund. So, damit haben wir nun auch unsere auswärtigen Besucher gegrüßt.
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2: Heute ist Sonnabend, der 7.6. Und es haben Geburtstag der Manfred Riedl aus Eisenach, er wird 79, der Hubert Tscharnke aus Eisenach, er wird 65, und der Ruland Willi aus Großboschler, er wird 81. Alles Gute wünscht der VdK und wir wünschen Ihnen ein schönes, trockenes Wochenende.
0: Und Pfingstfest natürlich auch. Danke Gisela und dann bis zum Montag. Ja, wir grüßen natürlich auch noch alle, die heute unerwähnt blieben, die heute was zu feiern haben, die vielleicht auch schon gestern was zu feiern hatten. Und heute ist ja nun wirklich das tollste Wetter, um eine richtige Fete nach außen zu verlagern. Außerdem haben wir noch ein prominentes Geburtstagskind des heutigen Tages. In der letzten Stunde hatte ich schon gesagt, er heißt mit bürgerlichem Namen, das habe ich Ihnen noch nicht verraten, Roberto Cerguera. Ich hoffe, ich habe das jetzt richtig ausgesprochen. Er wurde an einem 7. Juni geboren, das war im Jahr 1937 und zwar in Tunis. Er ist der Sohn eines Entertainer-Ehepaares und verbrachte seine Schulzeit in Beirut und begann ein Medizinstudium in Madrid. 1957 spielte er in dem Film Der Stern von Afrika und 1963 hatte er erste Erfolge als Schlagersänger in Deutschland. Im Jahr 69 wurde er bei den deutschen Schlagerfestspielen mit dem Titel Heute so, morgen so sehr bekannt und berühmt und er erwarb 1971 die deutsche Staatsbürgerschaft. Er hatte bis heute zahlreiche oder kaum noch zählbare TV-Auftritte und um nur einige Lieder von ihm zu nennen, der Puppenspieler von Mexiko, das ist ein Lied von 1972, ein bisschen Spaß muss sein. Oder auch Resi, bring Bier, das war seinerzeit ein Duett mit Toni Marshall im Jahr 1990. Wir sagen Happy Birthday Roberto Blanco zum 66. Und Sie wissen ja, mit 66, da fängt das Leben bekanntermaßen so richtig an. Ich habe auch Musik von Roberto Blanco rausgesucht und zwar einen Titel, den Sie eigentlich von Toni Christi kennen.

0: Roberto Blanco, Geburtstagskind des heutigen Tages. Und er träumt und träumt und träumt von einer Stadt weit weg von Eisenach. Falls Sie sich heute einen schönen Nachmittag machen wollen und nicht allzu sehr in der Sonne braten lassen möchten, dann habe ich jetzt noch einen heißen Tipp für Sie. Wie wäre es denn um 15 Uhr mit einem Besuch in Wuda-Farnroda? In der Gaststätte zur Linde gibt es nämlich mal wieder ein Preisskat und fürs leibliche Wohl ist natürlich auch bestens gesorgt. Kühle Getränke gibt es genauso und die Startgebühr, falls Sie mitmachen möchten beim Preisskat, die beträgt 8 Euro. Sie können ja jetzt schon mal nachfragen, 036921, das ist die Vorwahl für Wuda-Farnroda und die Rufnummer 96416, ob denn die Getränke vielleicht schon kühl gestellt sind und ob Sie noch herzlich eingeladen sind, aber ich glaube schon, Udo Müller und sein Team, die werden Sie ganz herzlich begrüßen. Ja, das Ende ist natürlich offen, wie bei jeder Veranstaltung. Los geht's auf jeden Fall um 15 Uhr und ich denke mal, alle Skat-Spieler, alle Skat-Freunde, die sollten sich das nicht entgehen lassen. Jetzt habe ich gerade ein Signal bekommen von unserem Außenkorrespondenten von Detlef Gröning. Und heute geht's um den Garten im Frühjahr, habe ich gerade gehört. Also um ganz wichtige Tipps. Deswegen gebe ich jetzt ab an ihn.
1: Sag mal, müsst ihr mir eine Saatfurche stehen? Was? Ja, die kann ich doch nachher wieder durchhackern.
2: Oh, tut mir leid. Der Garten im Frühjahr, ein Thema, das wie kaum ein anderes jedes Jahr aufs Neue für Zünd- und Gesprächsstoff sorgt. Wann ist was einzupflanzen, zu säen, umzugraben oder auszubringen? Fragen, die wir heute einmal mit dem Experten durchgehen wollen. Wir stehen hier zwischen den Musterbeeten des Kuratoriums Deutscher Garten in Bölkerfeld. Bei uns der zweite Vorsitzende Eckhard Hölterhoff. Herr Hölterhoff, viele Hobbygärtner klagen in diesem Jahr über Abweichungen. Was ist dran?
1: Ja, wir beobachten sogar ganz extreme Abweichungen.
2: Sehen Sie.
1: Das geht schon mal los mit den Zwiebelpiepen. Mhm. Die brechen zu sehr linksseitig durch die Krume. Und zum Beispiel der ganze Knospendruck von Obstbäumen ist viel zu hoch. Die Osmotik hydriziert bereits im Wurzelerker. Da sind Fruchtstände abtriebig und so weiter. Also da kommt was auf uns zu.
2: Herr Bölkerfeld, nun
1: Hölterhoff. Hölterhoff!
2: Der Deutsche Garten sicherlich nicht ohne Grund in diesem beklagenswerten Zustand. Wo sehen Sie die Ursachen?
1: Ja nun, da werden oberirdige Halbschalenzwiebeln im November ohne Sinn und Verstand ins Tiefland gestopft, die man normalerweise mit ganz anderen Wetterlagen ansetzt. Also etwa mit Faktor 3 oder 4,
2: so.
1: Weil man sie mit Mittelmeerstößen oder asiatischen Stößen anschneidet oder durchkreuzt. Oder Sie kennen das vielleicht, da werden Apfel- oder Kirschbrüche auf eine Blaupflaume gesetzt, Zierrasen wird mit Steppensichel versamt und all so ein Quatsch, ne? Das sind doch die Gründe.
2: Herr Feldbölker...
1: Hölterhoff!
2: Würden Sie nach all dem sagen, die Natur spielt verrückt?
1: Der Mensch spielt verrückt. Unsere Zahnkulturen werden zugrunde gekreuzt.
2: Mhm.
1: Finden Sie das normal, wenn heutzutage ein chinesischer Rhododendron mit unterzogenen Knospenstöcken mit einem Pollenmikroskop auf eine bulgarische Waldprimel gesetzt wird?
2: Nein.
1: Oder die türkische Rubinaster zum Auskeimen auf Kretzamferhumus gepflanzt wird, weil alles immer schnell gehen muss?
2: Um Gottes Willen, Herr Feldhoff.
1: Hölterhoff!
2: Viele Hobbygärtner vertrauen ja immer noch auf selbstregelnde Naturkreisläufe. Was sagen Sie denen?
1: Ja, denkste, nehmen Sie mal so ein Schadinsekt wie den Kohlblütenkneifer, der hier seit frohen Leichnam in Scharen in der Brombeersträucher sitzt.
2: Ja.
1: Den hat früher der Söttgenkranich weggepickt. Aber der kommt ja hier nicht mehr, weil die seit der Wiedervereinigung in Thüringen brüten.
2: Zahlreiche Irritationen kennzeichnen das laufende Gartenjahr. Dank an Herrn Bölkerfeld.
1: Hölterhoff!
2: Ja, und mit diesen Informationen aus der Versuchsanlage des Kuratoriums Deutscher Garten in Hölterhoff.
1: Bölkerfeld!
2: Zurück hier ins Dingens.
1: Funkhaus!
2: Ja, genau.
1: Ja, Sie sind mir der August.
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0: Ingrid hat diesen Titel salonfähig gemacht und das war die funkelnagelneue deutsche Version von Rosanna Rocci. Das schaffst du nie. Das, was ich jetzt schaffe, ist, Ihnen vielleicht einen Titel zu vermitteln, den Sie von vielen, vielen anderen Sängern kennen, aber vielleicht von dieser Künstlerin noch gar nicht gehört haben. Country Roads, Take Me Home, und da habe ich Ihnen heute mal die Aufnahme von Olivia Newton-John mitgebracht.
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soweit Olivia Newton-John mit ihrer Aufnahme von Country Roads Take Me Home. Ja, ich muss Ihnen sagen, das war's für heute bei Schlager, Spaß und gute Laune. Ich habe jetzt ein Stündchen hier geschwitzt und die nächste Stunde werden zwei jüngere Moderatoren für Sie am Mikrofon sein. Ich bin übrigens Alexander Gehring, wünsche Ihnen noch ein schönes Wochenende, ein schönes Pfingstfest und wenn Sie mögen, dann hören wir uns am Montag um 17 Uhr beim nächsten Musikbistro wieder. Sendeverantwortung und Programmgestaltung, Alexander Gehring aus Eisenach. Machen Sie es gut!

Hallo und herzlich willkommen zu Jazz Time von und mit Alexander Blume aus Eisenach auf Wartburg Radio 96,5 im Radio RFM in Eschwege, im Radio Enno Nordhausen und im SRB in Saalfeld.

Lock It Down, The Jazz Crusaders, eine fantastische Formation, die sehr modernen Jazz spielt, aber in einem Gewand, das viele nicht gerade Jazzfans auch animiert zuzuhören, gute Laune zu kriegen und vielleicht sogar mit dem Fuß zu wippen und vielleicht zum Äußersten zu gehen, dazu zu tanzen. The Jazz Crusaders hören wir im zweiten Teil der Sendung weiter. Jetzt geht es erstmal zu einem nicht minder fantastischen Pianisten, Errol Garner, sein Name, und Errol Garner erkennt man an seinem Klavierstil sofort. Er hat so eine eigenwillige Spielweise, das ist schier unfassbar und auch gar nicht zu toppen und nachzuahmen. Es gibt viele, viele Soloaufnahmen von ihm. Wir starten aber hier mit Trioaufnahmen: Eddie Brown am Bass und Harold Doc West an den Drums. Aufnahmen aus dem Jahre 1944. Und dann gibt es natürlich auch noch ein paar kleine solistische Aufnahmen. Jazz-Standards, zum Beispiel auch Sweet Lorraine oder wie jetzt zu Beginn White Rose Bounce. Viel Spaß mit Errol Garner.

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Ihr hört Jazz Time von und mit Alexander Blume aus Eisenach auf Wartburg Radio 96,5, im Radio RFM in Eschwege, im Radio Enno Nordhausen und im SRB in Saalfeld. Heute im ersten Teil der Sendung mit Musik des Jazzpianisten Errol Garner. Gaslight hieß seine zuletzt aufgelegte Komposition und von ihm natürlich auch selbst gespielt. Im zweiten Teil der Sendung gibt es jetzt, wie versprochen, Musik von den Jazz Crusaders. Und ich habe ja auch hier schon mal richtig gutes, großes Glück gehabt. Ich habe nämlich Joe Samble mit den Jazz Crusaders vor einigen Jahren in Jena erlebt. Und das war ein ganz tolles Konzert, zumal danach Nils Landgren mit Funk Unit gespielt hat und beide natürlich auch zusammen gespielt haben. Tolle Erinnerungen. Jetzt aber die CD The Jazz Crusaders. Happy Again, und der Name der CD ist auch gleichzeitig das Programm. Wir hören uns am Ende der Sendung nochmal.

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Das war Jazz Time von und mit Alexander Blume aus Eisenach auf Wartburgradio 96,5 im Radio RFM in Eschwege, im Radio N in Nordhausen und im SRB Saalfeld. 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
1: Hallo an alle ZuhörerInnen an den Radios und Livestreams. Herzlich willkommen zu einer neuen Sendung Handmade, das Musikmagazin. Mit mir, Annika, und ich sende viele Grüße von Radio Frei auch an die HörerInnen von Radio Lotte, Radio SRB, Radio Enno, Radio OKJ, das Wartburg-Radio, Radio HSF und in den gesamten Freistaat. Im März hatte ich mit jungen KünstlerInnen und Bands aus Thüringen gesprochen, die alle eins gemeinsam hatten. Sie wurden mit dem Thüringen-Grammy als die NewcomerInnen Thürings ausgezeichnet. Grüße gehen raus an Adafrava, The New Azuka, Sellout Alley und Jungfrau Männlich Deluxe. In diesem Jahr haben sich 27 MusikerInnen, egal ob als SolokünstlerInnen oder als Band, für den Thüringen-Grammy beworben. Darunter auch The Raccoons oder Tendermoon, die ihr schon bei Handmade gehört habt. Die Jury votete Lori Usay aus Weimar, New Cage aus Schleiz und Kickpunch Pow aus Jena auf die Plätze 1 bis 3. Im anschließenden öffentlichen Online-Voting hat sich Lori durchgesetzt und ist damit die Gewinnerin des Thüringen Grammys 2026. Mit ihr spreche ich gleich, außerdem hört ihr einen ausführlichen Veranstaltungstipp, was musikalisch zum Krämerbrückenfest in Erfurt los ist. Also Ohren auf für gute Musik!

0: Ihr hört Handmade, das Musikmagazin mit mir, Annika, und das war Wet Denim von der Gewinnerin des Thüringen Grammys 2026, die jetzt bei mir am Telefon ist. Herzlich willkommen, Lori Usay, und herzlichen Glückwunsch zu deiner Auszeichnung als Thürings beste Newcomerin 2026.
1: Hallo, ich freue mich ganz doll.
0: Wir sind alle ganz neugierig auf dich und deine Musik. Stell dich doch einmal kurz vor, wer bist du?
1: Ja, also ich bin Lori Usay und ich mache Musik und ja, was sagt man denn dann noch so? Ich bin immer, bei der Frage bin ich immer so. Aber ja, ich bin auf jeden Fall unglaublich dankbar auch momentan für den Grammy und die Möglichkeit und hier bei dem Magazin sein zu dürfen. Ist tatsächlich verrückt, das Handmade Magazine, als ich in meiner neuen Wohnung eingezogen bin vor 2 Jahren, da klebte an meinem Briefkasten so ein Sticker von euch und ich kannte das Magazin vorher nicht und das war jetzt so ein richtiger Full-Circle-Moment, als ihr mir geschrieben habt und ich war so, oh, oha, wie krass, wie cool.
0: Wie schön, dann kanntest du uns ja vorher auch schon ein bisschen. Das ist sehr cool, weil du gesagt hast, du weißt gar nicht, was du noch erzählen sollst von dir. Vielleicht fangen wir mal damit an. Wie lange machst du denn schon Musik?
1: Also eigentlich ist Musik so Teil von mir, seitdem ich denken kann, aber 2023 war das, glaube ich, habe ich so meinen ersten Song produced und in die Welt hinausgeschickt. Und ich glaube, 2024 hatte ich dann mein erstes Konzert mit meiner eigenen Musik, so mit Laptop, und dann habe ich da drüber gesungen.
0: Und wie bist du dazu gekommen? Weil du Lust drauf hattest oder weil du dachtest, das ist schon immer in dir, das muss jetzt mal raus? Wie waren da so die ersten Schritte dahin?
1: Also ich habe dann als Kind total viel gesungen, wurde zumindest auch gesagt, dass ich so auch früher in der Badewanne als Kind immer so eigene Lieder komponiert habe. Mein Papa hat halt auch viel gesungen, vielleicht hat er ja auch viel gesungen, als meine Mama so mit mir schwanger war, und vielleicht hat das einfach auch was mit mir gemacht, aber irgendwie war es schon immer in mir und ich war als Kind auch ein riesiger Hannah Montana Fan und das hat natürlich dann so den letzten Spark gegeben, dass ich so, ich weiß nicht, ich weiß noch, ich habe das damals gesehen und war so, oh mein Gott, das will ich machen mit meinem Leben.
0: Schön, dass du schon so einen klaren Blick hattest, auch wenn das, glaube ich, nicht die einfachste zu erreichende Karriere ist, die man so anstreben kann.
1: Ja, das stimmt.
0: Und wenn du deine Musik beschreiben würdest, für alle, die dich jetzt vielleicht gerade in der Sendung das erste Mal gehört haben, wie würdest du das selber beschreiben?
1: Also ich tue mich immer schwer mit Genres, aber ich glaube, es ist auf jeden Fall so Richtung Indie-Pop. Und so von der, zumindest wurde mir das mal gesagt, dass so meine Songstruktur oder der, wie ich meine Songs aufbaue oder so zusammenbaue, bastel, auch so ein bisschen an so Bollywood Lieder oder Operetten erinnert. Ich glaube, ich bin tatsächlich auch viel mit Bollywood-Musik und Bollywood-Film aufgewachsen und ich glaube, das hört man dann irgendwie auch in der Struktur. Also jeder Song ist für mich auch irgendwie so eine Geschichte, die erzählt wird und für mich macht das irgendwie total Sinn. Also ich habe irgendwie nicht so diesen klassischen Strophe, Bridge, Chorus, sondern irgendwie gehe ich da viel nach Gefühl. Also für mich zumindest hört sich meine Musik genauso an, wie ich mich in genau dem Moment gefühlt habe.
0: Das heißt, mit deinen Liedern erzählst du auch immer so deine eigene Geschichte, Dinge, die dir selber passiert sind.
1: Voll. Und ich glaube, ich lerne auch sehr viel selber in dem Schreibprozess. Also manchmal schreibe ich oder oft schreibe ich so Sachen und so ein paar Monate später bin ich so, jetzt verstehe ich das oder jetzt verstehe ich, was da eigentlich los war. Oder ja, ich hab das Gefühl, in meinen Songs bin ich immer einen Schritt mir selbst voraus oder mal ein bisschen schlauer zu dem Zeitpunkt, als ich, oder zumindest, ja, das Unterbewusstsein weiß einfach schon eher.
0: Und wenn wir jetzt nochmal auf den Song, den wir gerade von dir gehört haben, Wet Denim, welche Geschichte steckt da dahinter?
1: Ich glaube, so ganz viel, also für mich zumindest, ich bin oder war immer sehr gut darin, mich in so Menschen zu verlieben, aber die so komplett zu romantisieren. Ich glaube, das kennen wir alle. Wir haben so einen Schwarm, so einen Crush und dann stellen wir so diese Personen auf so ein Pedestal in unserem Kopf und malen uns so diese perfekte Version von diesem Menschen aus und schreiben so diese romantische Geschichte selbst. Und es geht ganz viel um Projektion und Obsession und aber auch so diese, oder zumindest während, ich habe so das Gefühl, dass es trotzdem da so mit reingewoben, so diese Realisation davon, von diesem, warte mal kurz, das ist Das bin ja alles ich. Also das habe ich mir ja alles ausgedacht. Das ganze Feuer kommt gar nicht von dieser Person, sondern von mir. Und auch so dieses, ja, sich danach sehnen, seine Geschichte auch irgendwie zu erleben.
0: Und wie ist es dann jetzt, deine persönliche Geschichte mit anderen Menschen zu teilen, und andere Menschen hören deine Musik und erleben diese Geschichte nochmal aus einer ganz anderen Perspektive neu?
1: Das ist ganz aufregend. Das ist ein bisschen so, als würde man sich halt, also man macht sich halt da komplett nackt. Ich war auch so aufgeregt, als er dann halt draußen war, als der Release war. Aber es ist so schön und so krass und verbindend auch. Also auch total verrückt für mich, aber es kamen auch schon mehrere Leute auf mich zu und haben so. Ich bin auf einer Party, kam eine Frau auf mich zu und meinte, dass sie jetzt erst mit ihrem Freund Schluss gemacht hat und Wet Denim gerade so ihr Breakup-Song ist. Und es hat mich so krass berührt und ich finde es auch total rührend und spannend, auch zu hören, was alle da so hineininterpretieren, weil jede Person ja diesen Song irgendwie anders mit einer anderen Geschichte verbindet. Und ja, es bedeutet mir einfach eine Menge und wie krass irgendwie, dass man so. Ja, was rausschickt und das, und andere Menschen da irgendwie sich selbst drin wiedererkennen. Das ist schon echt was ganz Besonderes. Aber ich bin noch in dieser Phase von, was? Ich kann das noch gar nicht glauben.
0: Gut, dass du jetzt die Auszeichnung mit dem Thüringen Grammy bekommen hast, ist ja jetzt auch noch ganz, ganz frisch. Weißt du noch, wie so dein Weg dahin war, wie du das erste Mal so gedacht hast, ja, da bewerbe ich mich jetzt mal?
1: Ich glaube, das war so ganz random. Nachts habe ich das bei Instagram gesehen, bestimmt. Ich kann mich irgendwie nicht mehr so richtig daran erinnern, wo ich davon gesehen habe. Ich weiß, aber es muss irgendwann nachts gewesen sein. Ich glaube, es war Instagram. Und ja, dann dachte ich so, hey, ich wollte schon immer mal einen Grammy haben und so. Komm, wir probieren das jetzt einfach. Also so dieses Jahr oder letztes Jahr habe ich mir das schon vorgenommen, aber dieses Jahr ist es mir, glaube ich, zum ersten Mal oder gelingt, was heißt zum ersten Mal, dieses Jahr gelingt es mir besser, so mutiger zu sein. Ich habe mir vorgenommen, mutiger zu sein und mehr so Dinge in die Welt hinauszuschicken. Und dann dachte ich mir so, komm, das probiere ich jetzt einfach. Vielleicht habe ich ja Glück und es klappt. Und dann, ja, habe ich dieses Bewerbungsformular ausgefüllt. Ja, und irgendwie hat es geklappt. Ja.
0: Da hattest du richtig viel Glück. War das dein erster Contest, an dem du teilgenommen hast?
1: Also ich habe mich einmal bei einer Residency beworben. Ich weiß nicht, ob das mit dazu zählt. Das ist also eine Bauhaus-Residency. Aber da gab es auch so einen Bewerbungsprozess und das hat man dann auch so gewonnen. Und da habe ich 6 Wochen in einem Meisterhaus in Dessau gewohnt. Das war so eine Songwriting-Residency. Das war auf jeden Fall auch schon krass. Aber so einen richtigen Preis, so wo man dann auch, da gibt es ja dann auch diese goldene Schallplatte, also mit so Pokal und Medaille. Ich habe einmal einen Pokal von meiner Oma und meiner Mama zum Geburtstag geschenkt bekommen, als ich glaube ich so 12 war, weil ich immer einen wollte. aber das ist jetzt das erste Mal, dass ich einen bekomme von jemandem, der nicht aus einer Familie kommt.
0: Süß, und wie stolz sind die beiden jetzt?
1: bei meiner Mama weiß ich es nicht, wir haben leider keinen Kontakt, aber das war in Ordnung. Meine Oma auf jeden Fall mega stolz, das ist richtig krass. Ja, als ich den Anruf bekommen habe, dass ich den Grammy gewonnen habe, musste ich noch eine Woche warten, bis ich allen davon erzählen darf, wegen der Pressekonferenz, die dann erst kam. Und meine Oma war auch somit die erste, die ich angerufen habe. Ja. Die freut sich auf jeden Fall doll. Und ich glaube so, also ich studiere ja auch Kunst und mit der Musik und so für meine Großeltern ist das schon schwer zu verstehen oder zu greifen manchmal. Ich glaube auch viel mit so Ängsten verbunden. Also ich komme halt auch aus einer Arbeiterinnenfamilie und ich glaube auch gerade meine Oma macht sich da auch immer viele Sorgen, dass so aus dem Enkelkind nichts wird und oh je, so Zukunftsängste verstehe ich total, habe ich ja auch. Und ich glaube aber so durch diesen Grammy versteht sie jetzt, glaube ich, auch noch mal ein bisschen mehr, was ich da eigentlich mache und was ich da eigentlich ja versuche zu erreichen oder was so mein Traumziel im Leben ist. Ich glaube, für so eine Oma ist das einfach mal auch so was Handfestes, so ein Preis.
0: Auf
1: Ja.
0: jeden Fall. Und es gibt ja nicht nur die Schallplatte, also den Pokal, den du dann überreicht bekommst, sondern es gibt ja auch noch 2.000 € Musikequipment. Weißt du schon, was du damit machst?
1: Ja, also ich habe mit meiner Band gesprochen. Ich habe ja seit diesem Jahr eine Live-Band, den Emotional Support oder Support der Emotionale. Und als wir, also der Bewerbungsprozess war ja so, dass es ein Jury-Voting gab und dann wurden von den drei FinalistInnen aus dem Jury-Voting so Videos gedreht und welches Video am meisten Likes auf Social Media bekommt, gewinnt. Und dann einen Tag bevor diese Zeit des ZuschauerInnen-Votings halt vorbei war, waren wir so, oh mein Gott, wir könnten das vielleicht wirklich gewinnen. Haben wir uns eigentlich ziemlich schnell darauf geeinigt, dass wir das für so In-Ear-Monitoring ausgeben wollen. Also damit wir uns auf der Bühne einfach hören können. Das ist ziemlich groß für uns, weil wir uns auf der Bühne voll oft nicht richtig hören können. Also so diese Kopfhörer, wo man sich selber dann hören kann. Genau. Ja, ist auf jeden Fall richtig krass. 2.000 € sind so viel Geld und es wird unser Leben verändern. Also auch das Bühnenleben verändern und es wird so die ganze Bandsache und alle Auftritte ein komplett neues Level bringen. Also das ist wirklich krass für uns, weil wir haben kein Geld. Wir sind arme Studenten. Also so, ja, In-Ear-Monitoring wird gekauft.
0: Und dann mal sehen, ob davon überhaupt noch was übrig bleibt, weil so Equipment ist ja auch nicht ganz günstig.
1: Ja, voll. Also wir haben noch so ein paar kleine Sachen auf so der Liste stehen, wenn da noch so Geld übrig bleibt. Unser Drummer Rico hat gerade gutes In-Ear-Monitoring raus und wir sind zu fünft. Ich könnte mir schon vorstellen, dass wir so ziemlich genau für 2.000 € dann damit kommen, weil wir so dachten, hey, wenn wir jetzt mal diese Möglichkeit haben, dann investieren wir direkt in was Gutes, wo wir auch die nächsten Jahre was von haben.
0: Und ihr dürft ja auch, das ist ja auch noch Teil des Gewinns, beim Krämer Brückenfest in Erfurt auftreten. Wie fühlt sich das an, dass du dann auf so einer riesigen Bühne stehen wirst?
1: Ja, richtig krass, richtiger Hannah Montana Dream Come True. Diese riesige Bühne mit den Displays, das ist so krass. Ich weiß noch, als das der Band erzählt hat und ich war so, oh, wir spielen dann auf dieser riesigen Bühne und da sind so Screens an der Seite und es ist so die vom Dom und also waren so, oh mein Gott, ich freue mich so, so doll drauf und ich freue mich auch einfach auf dieser Bühne rumzurennen, also auch so diese Bewegungsfreiheit zu haben beim Performen und ja, das wird ganz toll. Schon freue mich auf jeden Fall schon sehr, das wird großartig.
0: Und wer jetzt noch kein Konzert von dir gesehen hat, was wird denn passieren? Worauf darf man sich freuen, wenn du auf der Bühne stehst?
1: Also wir treffen uns am Donnerstag auf unseren Grammy Talk Café, wo wir nochmal überlegen, was wir da machen. Was mir aber auf jeden Fall mal wichtig ist, ist eine Atmosphäre zu schaffen, in der alle Menschen einfach kurz sein dürfen, fühlen dürfen, wo alles erlaubt ist. Und ja, irgendwie für mich fühlt sich das immer an wie so ein Großfamilienfest, so ein Konzert. Ich liebe das. Ja, und wir haben überlegt. Also es ist aber nur eine Überlegung bisher, weil das Konzert ist ja zwischen 12 und 13 Uhr, ob wir dann einfach mit allen gemeinsam und wenn nur metaphorisch so Kaffee und Kuchen trinken oder zusammen Mittag essen. So die Atmosphäre zu schaffen. Ja, wir wollen auf jeden Fall aber mit Bühnenbild auch kommen. Und ein guter Freund von mir, Lukas, der arbeitet unter dem, der ist der Leiter der Textilwerkstatt in Weimar und der schneidert auch gerade schon fleißig an Kostümen und Accessoires.
0: Wow, okay. Hast du
1: Ja,
0: ihm da
1: richtig.
0: freie Hand gelassen oder habt ihr vorgegeben, wie ihr gerne aussehen möchtet und jetzt bastelt er da was Schönes draus?
1: Also ich lasse Lukas immer komplette kreative Freiheit. Aber zum Beispiel hat er so Accessoires für alle Bandmitglieder genäht und da hat er schon dann gefragt, was sind so die Lieblingsaccessoires? Also zum Beispiel Enrico am Bass hat so ein Einstecktuch, Kati am Keyboard hat eine Krawatte bekommen. Also schon auch so ein bisschen personalisiert. Genau. Aber sonst lasse ich ihm komplette kreative Freiheit, weil Lukas, der surft immer. Ich finde das auch toll, wenn man so gemeinsam im Team arbeitet und jede Person so was von sich selbst dazu gibt. Also auch bei der Band spielen wir die Sachen gar nicht genauso, wie sie in der Studioaufnahme klingen, sondern jedes Bandmitglied gibt so was Eigenes mit rein in das Live-Set und daraus entsteht dann was komplett Neues.
0: Und ihr spielt schon so lange zusammen, dass ihr euch da auch einfach gut kennt und ihr wisst, wie jeder auf der Bühne performt, oder werdet ihr auch noch mal eine ganz genaue Generalprobe machen, wer wann wo steht oder so?
1: Also ich glaube, wer wo steht, das haben wir schon geklärt. Aber die Band gibt es jetzt vielleicht seit so knapp 2 Monaten. Aber wir kannten uns alle vorher schon, also zumindest kannte ich alle vorher und es ist auch Paul neu dazugekommen an der Gitarre. Aber irgendwie war da einfach Magie im Raum bei der Bandprobe. Wir viben alle mega und verstehen uns richtig gut. Und es hat, also wir hatten so 3, 4 Proben und es hat alles so gut funktioniert. Wir werden auf jeden Fall vom Grammy-Konzert nochmal ordentlich proben. Aber ja, manchmal findet man einfach seine Menschen und es, ja, die Chemie im Raum stimmt. Ja,
0: Das
1: die
0: klingt gerade so
1: Familie.
0: schön. Ja. Und deine Großeltern werden dann bei dem Konzert auch dabei sein und ganz stolz vor der Bühne stehen.
1: Ich hoffe doch. Es kommt auf jeden Fall mein Papa mit meiner Tante.
0: Und wirst du auf der Bühne nur deine eigenen Sachen performen zusammen mit der Band oder werdet ihr auch noch andere Sachen mit dazu nehmen, weil ihr sagt, das sind einfach so schöne Songs, auch wenn wir sie nicht selber geschrieben haben, wollen wir sie gerne auf die Bühne bringen?
1: Also wir machen immer so ein lustiges kleines Intro. Und das Intro ist meistens ein Cover. Also jetzt bei den letzten Konzerten haben wir da Löwenzahn gespielt von Kika. Dieser ansonsten aber komplett nur eigene Sachen.
0: Lass uns noch mal so ein bisschen darauf gucken, wie du deine Musik machst. Also hast du dir das alles selber beigebracht? War das alles so Learning by Doing? Oder hattest du irgendwer, der gesagt hat, komm, ich nehme dich mal ein bisschen an die Hand, ich zeig dir, was man alles braucht, um mal so erfolgreich zu werden wie Hannah Montana?
1: Auf jeden Fall Learning by Doing und ich habe ganz lange ganz viel alleine gemacht, weil ich auch immer so ein Ding hatte, dass ich mich immer nicht getraut habe, nach Hilfe zu fragen und generell da irgendwie, ich glaube auch, weil die Musik und die Texte und das alles mir so viel bedeutet und es so intim ist, dass ich da lange einfach ein bisschen schüchtern war und irgendwie, ja, mich auch einfach nicht getraut habe, nach Hilfe zu fragen oder irgendwie war das in meinem Kopf gar keine Option. Ich war so, nee, ich muss das irgendwie alleine hinkriegen. Und ich habe mir dann 2023 Logic gekauft. Das ist so eine DAW, also ein Musik-Producing-Programm von Apple. Und habe dann ehrlich gesagt einfach so ein bisschen wild rumprobiert. Und der erste Song, den ich dann gemacht habe, war Elevator Girl. Und das ist doch lustig für alle Menschen, die auch Musik producen. Man hört halt total, ah ja, da hat sie noch so ein bisschen mit so ein paar Loops ausprobiert. Und ja, weil ich selber auch kein Instrument spiele, aber ich habe ein MIDI-Keyboard. Und ja, meistens ist es dann so, dass ich irgendwie eine Melodie im Kopf habe und dann muss ich erst mal den Ton auf dem Klavier finden und bin so ne, ne, ne, ne, und suche so lange, bis ich den habe. Und irgendwie hat es bisher immer ganz gut geklappt. Und dann für Wet Denim ich habe dann letztes Jahr angefangen, nach Hilfe zu fragen und das war das Beste, was ich mir selber je geben konnte, weil ich dadurch auch, also es ist ja so schön, mit anderen Menschen zusammenzuarbeiten. Ich will nie wieder alleine arbeiten. Und habe dann Johann angeschrieben bei Instagram. Und mit dem habe ich dann zusammen Wet Denim produced. Und ja, wir producen und schreiben auch gerade den nächsten Song schon zusammen. Und das hat auf jeden Fall halt mega cool, weil ich halt so, Wet Denim habe ich halt zum Beispiel geschrieben und Johann kann aber die ganzen Instrumente spielen. Er kann 1000 Jahre besser producen als ich und dann auch gemeinsam dann diese Idee zu entwickeln. Also ohne Johann wäre der Song niemals das geworden, was er jetzt ist. Und ich glaube, ich habe durch ihn auch, oder ich weiß, ich habe durch ihn auch erst so richtig meinen Sound gefunden. Also durch Wet Denim und die Zusammenarbeit mit Johann habe ich so für mich rausgefunden, wohin ich musikalisch eigentlich möchte und was so mein Sound ist.
0: Und wie geht's denn weiter für dich jetzt nach dem Thüringen Grammy und nach dem Konzert auf dem Krimer Brückenfest?
1: Also, ich habe ganz fleißig Förderantrag für Initiative Musik geschrieben und wenn der klappt, würde ich richtig gerne meine erste EP producen und mit Musikvideo und Merch und allem drum und dran und so dieses Projekt irgendwie so auf das nächste Level bringen. Genau, wenn das mit Initiative Musik nicht klappt, dann muss ich mir einfach das Geld irgendwo anders zusammensammeln. Das ist immer so ein bisschen blöd, dass es auch viel irgendwie so eine Geldfrage ist, aber eigentlich ich kriege das sicherlich auch irgendwie anders hin, dann halt nur langsamer. Aber Ziel und Wunsch, auf jeden Fall Ziel danach ist, ja, die erste EP zu schreiben und zu producen und dann, ja, mal zu schauen, wo die Reise noch so hingehen kann.
0: Und wenn du einfach noch ein bisschen weiter träumen dürftest, hast du noch irgendeine Location oder ein Konzert, wo du sagst, da möchtest du unbedingt mal spielen oder einen anderen Künstler, mit dem du gerne mal was zusammen machen wollen würdest?
1: Ein absoluter Nonplusultra-Wunsch wäre, irgendwann bei Tiny Desk eine Session zu spielen. Ich weiß nicht, ob du das kennst, so ein Format bei YouTube. Ach, ganz toll. Große Empfehlung. Also das wäre so auf jeden Fall ein Traum. Und ich weiß nicht, ob das zählt, aber ich fände das total cool und großartig und toll, irgendwann mit einem Orchester gemeinsam meine Musik zu performen und das daraus zu probieren. Das wäre so ein Wunsch, wenn ich mal groß träumen darf, dann ja.
0: Wow. Ja, darfst du. Unbedingt, weil man soll die Träume ja nicht aus den Augen verlieren.
1: Ja, total, so wichtig.
0: Würdest du sagen, dass dir der Thüringen-Grammy Türen geöffnet hat, die dir sonst vielleicht nicht offen gestanden hätten oder die schwerer zu erreichen gewesen wären?
1: Also ich meine, ich habe jetzt hier gerade ein Interview mit dem Handmade Music Magazine, dem Sticker von meinem Briefkasten. Also das ist allein schon richtig krass für mich. Ich glaube, die Tür hätte sich nicht geöffnet ohne den Thüringen Grammy. Oder wer weiß, aber auf jeden Fall nicht so schnell.
0: Das stimmt, das müssen wir leider zugeben. Wir hatten dich musikalisch noch überhaupt gar nicht auf dem Schirm. Und dann habe ich nachgeguckt, wer dieses Jahr gewonnen hat. Und dann waren wir alle so, ah ja, okay, laden wir sie doch einfach mal ein und erfahren, wer sie ist.
1: Cool. Ja, ich muss, oh, Social Media und das fällt mir alles so schwer. Aber ich bin dran. Da muss ich mir echt noch mehr Mühe geben.
0: Würdest du sagen, dass dir sonst noch irgendwas geholfen hätte auf dem Weg, wo du sagen würdest, wenn das und das von der Struktur zum Beispiel anders wäre, würde das KünstlerInnen in Thüringen helfen oder auch gerade Newcomern helfen?
1: Geld. Klingt total blöd, aber es ist halt einfach leider wirklich so, dass, oder zumindest bei allen KünstlerInnen so in meinem Umfeld ist das immer das größte Problem. Das, wo man natürlich auch halt dann super kreativ wird und viele Dinge würden natürlich niemals entstehen, wenn man nicht tausendmal um die Ecke denken müsste und da kreative Lösungen finden müsste. Aber auch ganz viele Dinge entstehen, können irgendwie gar nicht richtig entstehen oder entstehen halt viel, viel langsamer, einfach weil das Geld nicht da ist. Ja, also total blöde Antwort eigentlich oder total stumpfe Antwort, aber ja. Und natürlich jetzt gerade auch total schwer mit weniger Förderung, manche Stipendien sind gerade auf Eis. Ist natürlich nicht so eine einfache Zeit.
0: Okay, verstehe. Dann ist so der Thüringen Grammy wenigstens ein Sprungbrett, was man mitnehmen
1: Ja.
0: kann.
1: Ja, und Sichtbarkeit natürlich auch immer.
0: Vielen Dank für deine Zeit und hab ein

0: Ihr hört Handmade, das Musikmagazin. Lass mich rein ist die Debütsingle von New Cage, die beim diesjährigen Thüringen Grammy auf Platz 2 landeten. Platz 3 beim Thüringen Grammy belegte Kick Punch Pow. Der Rapper aus Jena ist bereits viel mit The New Asuka, Gewinner des Thüringen Grammys 2024, unterwegs. Wir hören ihn mit seiner neuen Single Love Language.
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0: tut mir leid, das habe ich leider nicht verstanden.
1: Das ist Handmade, das Musikmagazin mit mir, Annika, und wir haben schon ganz viel neue Musik aus Thüringen von den FinalistInnen des diesjährigen Thüringen-Grammys gehört. Für die Siegerin, Lori Usay, geht es am Samstag, den 20.06. um 13.30 Uhr auf die große Bühne auf dem Domplatz beim Krämer Brückenfest. Kommt unbedingt vorbei. Und ihr habt's erkannt und schwelgt auch schon in der guten alten Zeit. Das sind natürlich Mia mit ihrem Hit Tanz der Moleküle aus dem Jahr 2006. Sie sind dieses Jahr die Headliner auf dem diesjährigen Krämer Brückenfest. Und wer da sonst noch so auftreten wird, das erfahrt ihr nach dem Ohrwurm.

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1: Vom 19. bis 21.06. ist wieder einiges los in Erfurt. Wenn das Krämerbrückenfest und die Fête de la Musique auf ein Wochenende fallen, geht es musikalisch rund in der Stadt. Das 49. Krämerbrückenfest wird offiziell am Freitag, dem 19. Juni um 18 Uhr mit dem traditionellen Eröffnungsspiel des Erfurter Jugendtheaters Die Schotte auf dem Benediktsplatz eröffnet. Danach geht es auf 8 Bühnen in der kompletten Innenstadt weiter. Besonders empfehlen möchte ich euch die Barfüßerruine, nicht nur, weil es eine super schöne Location ist, sondern weil dort das ganze Wochenende viele Thüringer KünstlerInnen und zahlreiche NewcomerInnen auftreten werden. Am Freitagabend küren die Local Heroes mit ihrem Landesfinale die besten NewcomerInnen Thüringens. Am Samstag spielen ab 13 Uhr Paula Paroli aus Erfurt, Johanna Philipp aus Weimar, Mai aus Erfurt, Anni Motz und Kems aus Weimar, Schwarze Katze aus Jena, die ihr auch schon bei uns gehört habt, Zwei Leben aus Gera und zum Abschluss DJ Neopren aus Weimar. Ich sag mal so, bringt euch da besser ein Sitzkissen mit, da müsst ihr nicht weiterziehen. Am Sonntag macht Alice aus Erfurt den Abschluss um 19 Uhr in der Barfüßerruine. Wenn es euch aber doch zu einer anderen Location zieht, legen auf dem Rathausparkplatz lokale DJs auf. Das 11. Sinfoniekonzert des Philharmonischen Orchesters Erfurt wird am 19.06. ab 19.30 Uhr auf dem Theaterplatz übertragen und auf dem Fischmarkt stellen sich das ganze Wochenende zahlreiche StraßenmusikerInnen vor. Und zahlreiche Höfe und Wiesen von der Engelsburg bis zur Predigerwiese bieten ein buntes Programm mit vielen alten Bekannten, die ihr auch schon bei Handmade gehört habt, wie N13, das Foxy Molly Group Kids, Sellout Alley, DJ Reiki und vielen mehr. Und Mia natürlich nicht zu vergessen, die spielen am Samstag ab 22.30 Uhr auf dem Domplatz. Vorher kommen auf der großen Bühne noch Lori Usay, die Gewinnerin des Thüringen Grammys, und Joris. Das wird ein großartiges Wochenende. Schaut für das komplette Programm unbedingt auf erfurt-krämerbrückenfest.de vorbei. Stimmen wir uns schon mal darauf ein mit Schwarze Katze aus Jena.

Wir hörten Schwarze Katze, Kems und Zwei Leben, die alle am 20.06. in der Barfüßerruine auftreten. Das war Handmade, das Musikmagazin mit Lori Usay, der Gewinnerin des Thüringen Grammys 2026 und ganz vielen lokalen musikalischen Empfehlungen für das diesjährige Krämerbrückenfest. Mehr zu Handmade und wie ihr bei uns mitmachen könnt, erfahrt ihr auf unserem Instagram-Account handmade-musikmagazin. Wir lesen uns da. Ich bin Annika und sage Tschüss, bis zum nächsten Mal.

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